0: Rechtsfahren nicht überholen. Falschfahrer auf der A661 Bad Homburg-Egelsbach zwischen Frankfurt-Friedberger Landstraße und Frankfurt-Ost. Vorsicht dort in beiden Richtungen. Die A1 Bremen-Osnabrück ist zwischen Kloppenburg und Vechta bis Montag früh in beiden Richtungen gesperrt. Die A3 Nürnberg-Passau ist zwischen dem Kreuz Deggendorf und Hengersberg bis Montag 2 Uhr in beiden Richtungen dicht. Die A4 Olpe nach Köln ist zwischen Reichshof-Bergneustadt und Gummersbach bis 17 Uhr gesperrt. Dann haben wir die A5 Karlsruhe nach Basel zwischen dem Dreieck Weil am Rhein und dem Grenzübergang Weil am Rhein-Basel 1 Kilometer Lkw-Stau. Die A7 Flensburg-Hannover ist zwischen Hamburg-Stellingen und Heimfeld bis Montag 5 Uhr in beiden Richtungen gesperrt. Die A8 Karlsruhe nach Stuttgart ist zwischen Pforzheim-West und Nord bis Montag 5 Uhr gesperrt. Die A43 Recklinghausen-Wuppertal ist zwischen Bochum-Riemke und dem Kreuz Bochum in beiden Richtungen bis Montag früh gesperrt. Und das gilt auch für die 44 Essen nach Düsseldorf zwischen dem Kreuz Düsseldorf-Nord und Flughafen. Die A61 Ludwigshafen Richtung Hockenheim ist zwischen dem Kreuz Speyer und dem Dreieck Hockenheim bis 5 Uhr gesperrt. Die A81 Stuttgart-Singen ist zwischen Sindelfingen-Ost und Böblingen-Hulb in beiden Richtungen bis Montag 5 Uhr gesperrt. Und dann haben wir die A94 Passau-München ist gesperrt zwischen Feldkirchen-Ost und München-Riem bis heute früh in beiden Richtungen. Die A480 Reiskirchen-Gießen ist zwischen dem Reiskirchener Dreieck und Wettenberg bis Montag 5 Uhr in beiden Richtungen gesperrt. Und das gilt auch für die A553 Bliesheim-Brühl zwischen Brühl-Ost und Nord in beiden Richtungen. Dann haben wir's. Gute Fahrt!
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0: Mit Klaus Schrädergrau, ich grüße Sie. Ja, und das Spielchen der Fußball-WM gerade Brasilien gegen Marokko läuft immer noch. 10 Minuten Nachspielzeit sind jetzt gerade vorbei und es blieb beim 1:1 tatsächlich. Wer hätte das gedacht? Christopher Cross habe ich jetzt für Sie. Never be the same und danach Shakira. 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

Sie war ja auch dabei bei der Eröffnungsfeier der Fußball-WM in Mexiko. Shakira hat wieder eine sehr rhythmische und körperbetonte Choreo hingelegt. Was sie gesungen hat, weiß ich nicht, weil da war der Ton aus an meinem Fernseher. Jetzt bitte weiterhin aufpassen auf der A661 Bad Homburg-Egelsbach zwischen Frankfurt, Friedberger Landstraße und Frankfurt-Ost. Hier ist ein Falschfahrer unterwegs. Äußerst rechts fahren, nicht überholen. Falschfahrer auf der A661 Bad Homburg-Egelsbach zwischen Frankfurt, Friedberger Landstraße und Frankfurt-Ost. Vorsicht bitte in beiden Richtungen.

0: Ugly Kid Joe. Ja, die haben sich dieses Ding von Harry Chapin aus dem Jahre 74 gekrallt. Cats in the Cradle. Wunderbarer Rocktitel in der ARD-Hitnacht. Um 17 Minuten nach 2. Jetzt gleich Aber, und da braucht man ja eigentlich nicht mehr viel sagen, Mamma Mia haben wir im Programm. Und Björn Olaveus, der hat uns mal im Interview gesagt, wie ist denn eigentlich dieser Abba-Sound, dieser typische Abba-Sound damals in den 70ern entstanden?
1: Als Teenager haben wir amerikanische und englische Musik gehört, aber auch deutsche Schlager, italienische Balladen, französische Chansons. Und aus all diesen Einflüssen, all diesen Traditionen haben wir dann wiederum unseren Pop gemacht. Und so entstand etwas Neues. Music out of them, it becomes something else.

als Herbert Grönemeyer damals zu seiner Plattenfirma ging und sagte, sein neues Album heißt 4630 Bochum, sagten die, um Gottes Willen, das will doch in Werner Eickel schon keiner mehr hören. Na Gott sei Dank konnte er sich durchsetzen mit seinem Vorschlag. Und hier ist die Entwarnung für die A661 Bad Homburg-Egelsbach. Kein Falschfahrer mehr zwischen Frankfurt-Friedberger Landstraße und Frankfurt-Ost.

0: Gleich 14:30 und hier ist nochmal die Entwarnung für die A661 Bad Homburg-Egelsbach. Kein Falschfahrer mehr zwischen Frankfurt-Friedberger Landstraße und Frankfurt-Ost. Die A1 Bremen-Osnabrück ist zwischen Kloppenburg und Vechta wegen einer Baustelle bis Montag früh in beiden Richtungen gesperrt. Die A3 Nürnberg-Passau ist zwischen dem Kreuz Deggendorf und Hengersberg bis Montag 2 Uhr gesperrt. Die A4 Olpe nach Köln ist zwischen Reichshof, Bergneustadt und Gummersbach bis 17 Uhr gesperrt. Die A7 Flensburg-Hannover ist zwischen Hamburg-Stellingen und Heimfeld bis Montag 5 Uhr in beiden Richtungen gesperrt. Die A8 Karlsruhe Richtung Stuttgart ist zwischen Pforzheim West und Nord bis Montag 5 Uhr gesperrt. Die A43 Recklinghausen-Wuppertal ist zwischen Bochum-Riemke und dem Kreuz Bochum in beiden Richtungen bis Montag früh dicht. Und das gilt auch für die A44 Essen Richtung Düsseldorf zwischen dem Kreuz Düsseldorf-Nord und dem Flughafen. Die A61 Ludwigshafen Richtung Hockenheim ist zwischen dem Kreuz Speyer und dem Dreieck Hockenheim noch bis 5 Uhr gesperrt. Die A81 Stuttgart Singen ist zwischen Sindelfingen-Ost und Böblingen-Hulb in beiden Richtungen bis Montag 5 Uhr gesperrt. Die 94 Passau-München zwischen Feldkirchen-Ost und München-Riem. Sperrung in beiden Richtungen wegen Bauarbeiten bis heute früh. Die A480 Reiskirchen-Gießen ist zwischen dem Reiskirchener Dreieck und Wettenberg bis Montag 5 Uhr in beiden Richtungen gesperrt. Und das gilt auch für die A553 Bliesheim-Brühl zwischen Brühl-Ost und Nord. Da wo es geht, eine gute Fahrt durch die Finsternis.
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0: Ich bin Klaus Schredder-Grau und das ist ein One-Hit-Wonder aus den Niederlanden von Max Werner, Rain in May.

Ja, er liebt sein Leben, Robbie Williams. Und das kann man ja auch nachvollziehen. Der Mann ist ein Weltstar und er ist im Moment auch auf Welttournee. Gestern Abend spielte er beispielsweise in Italien. Es geht weiter nach Belgien, Spanien, Marokko, Luxemburg.

0: und wie dankbar er dafür ist für alles. Und es ist einfach Wahnsinn. Ich bin ein ganz sympathischer Mensch.
1: Guter Musiker, aber Robbie ist was Besonderes. Vielleicht auch meine Generation zu gut, aber das ist, war sehr außergewöhnlich.
2: Also ich finde, er kommt super sympathisch rüber und ich glaube ihm das. Ich kaufe dem das total ab. Sehr sympathisch und authentisch.
3: Ja, war sehr rührend für seinen Vater, für seinen kranken Vater. Und auch im Lied, wo er dann seine vier Kinder vorgestellt hat, fand ich auch sehr persönlich.
4: Das letzte Lied, Angels, fand ich am tollsten, denn das singe ich auch in meiner Band.
5: I'm loving angels instead.
6: Das war sehr genial. Top, perfekt eigentlich. Seine ganze Aura, sein Auftreten, einfach das ganze Entertainment halt.
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When the Rain Begins to Fall, Pia Sadoa gemeinsam mit Jermaine Jackson. Und er spielt natürlich auch eine Rolle im Film, im Biopic von Michael Jackson. Er war ja auch bei den Jackson 5 dabei und diese frühen musikalischen Jahre der Jacksons sind da sehr, sehr ausführlich beleuchtet worden in dem Streifen. Und sie bekamen ja irgendwann einen Plattenvertrag bei Motown Records. Und als der Rest seiner Familie irgendwann mal die Plattenfirma wechselte, blieb er Motown treu, auch deshalb, weil er mit der Tochter des Plattenboss angebandelt hatte. Ja, und ihm war auch im Gegensatz zu seinem Bruder Michael etwas Spektakuläres gelungen, nämlich in den 80er Jahren einen Nummer-1-Hit in Deutschland zu landen, und das war der, den wir gerade gehört haben, When the Rain Begins to Fall. Bis zu den Nachrichten gibt's noch Musik von Kim Wilde, von den Eagles und jetzt von Bette Midler.

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1: Um 3 Uhr mit Ronald Lessig. Die USA und der Iran haben sich nach pakistanischen Angaben auf eine Absichtserklärung für ein Friedensabkommen geeinigt. Ein endgültiger, von allen Seiten abgestimmter Text solle zeitnah unterschrieben werden, so Pakistans Premier Sharif. US-Präsident Trump spricht sogar vom heutigen Tag. Aus der Nachrichtenredaktion Tabea Schöppe.
2: Das schloss die iranische Führung aber aus. Ein Termin werde eher in der kommenden Woche stattfinden, teilte das Außenministerium in Teheran mit. Immerhin, eine Annäherung bestreitet niemand mehr. Und auch zum Inhalt der Absichtserklärung sind erste Details bekannt. Der Iran soll die Straße von Hormuz öffnen und die USA würden im Gegenzug die Blockade iranischer Häfen aufheben und Sanktionen aussetzen. Festgehalten werde auch, dass innerhalb von 60 Tagen die Streitfrage Atomprogramm verhandelt wird.
1: Die Eisenbahngewerkschaft EVG erwartet deutliche Einschränkungen für den Fernverkehr, sollte das italienische Bahnunternehmen Italo einsteigen. Mindestens 16 Städten drohe die Abkoppelung vom ICE und IC-Verkehr, berichtet die Bild am Sonntag und beruft sich auf eine Analyse der EVG. Dies seien erste Berechnungen und die tatsächlichen Folgen dürften weitreichender sein. Der Fernverkehrschef der Deutschen Bahn Peterson hatte im Tagesspiegel zuletzt von 120 Bahnhöfen gesprochen. Italo will ab 2028 in Deutschland Fernverkehrsfahrten anbieten, zunächst auf den Strecken München-Frankfurt-Köln-Dortmund und München-Berlin-Hamburg. Die Trassen vergibt allerdings die Bahntochter InfraGo, beaufsichtigt von der Bundesnetzagentur. Mit dem heutigen Tag ändern sich einige EU-Vorgaben zu Brotaufstrichen. So darf Marmelade jetzt wieder Marmelade heißen, auch wenn sie nicht aus Zitrusfrüchten gemacht ist. Die frühere Bestimmung hatten die Briten ursprünglich durchgesetzt. Daraufhin entstanden Wortschöpfungen wie Konfitüre oder Brotaufstrich. Außerdem bekommen Supermarktkunden mehr Klarheit über die Herkunft von Honig. Künftig müssen auf den Etiketten alle Ursprungsländer aufgeführt werden. Angaben wie Mischung von Honig aus EU- und Nicht-EU-Ländern sind ab sofort nicht mehr zulässig. In der Fußball-Weltmeisterschaft haben Brasilien und Marokko unentschieden gespielt. Der Turnierauftakt für die beiden Mannschaften ging 1:1 aus. Ebenso endete das Spiel zwischen der Schweiz und Katar. Die Schweiz lag zwar früh mit einem Tor vorne, in der Nachspielzeit glich Katar aber kurz vor dem Abpfiff aus. Das DFB-Team ist inzwischen in Houston gelandet, wo heute Abend das erste Gruppenspiel ansteht, und zwar gegen Curaçao. Das waren die Nachrichten. Das Wetter in Deutschland. Tagsüber bewölkt mit etwas Sonne, zeitweise Schauer, im Süden heiter bis wolkig und trocken, 16 bis 27 Grad. Am Montag wechselhaft bis 26 Grad. Es ist 3.03 Uhr.
3: Einen schönen guten Morgen auf die Straßen. Hier ist der Verkehrsservice in der ARD-Hitnacht. Die A1 Bremen-Osnabrück ist zwischen Kloppenburg und Vechta wegen einer Baustelle bis Montag früh in beiden Richtungen gesperrt. Die A3 Nürnberg-Passau ist zwischen dem Kreuz Deggendorf und Hengersbach bis Montag 2 Uhr in beiden Richtungen dicht. Die A4 Olpe nach Köln ist zwischen Reichshof, Bergneustadt und Gummersbach bis 17 Uhr gesperrt. Die A7 Flensburg-Hannover ist zwischen Hamburg-Stellingen und Heimfeld bis Montag 5 Uhr gesperrt. Die A8 Karlsruhe Richtung Stuttgart ist zwischen Pforzheim-West und Nord bis Montag 5 Uhr gesperrt. Und das gilt auch für die A43 Recklinghausen-Wuppertal zwischen Bochum-Riemke und dem Kreuz Bochum und auch für die 44 Essen Richtung Düsseldorf zwischen dem Kreuz Düsseldorf-Nord und dem Flughafen. Die A61 Ludwigshafen Richtung Hockenheim ist zwischen dem Kreuz Speyer und dem Dreieck Hockenheim noch bis 5 Uhr gesperrt. Die 81 Stuttgart-Singen ist zwischen Sindelfingen-Ost und Böblingen-Hulb bis 5 Uhr gesperrt am Montag. Die A94 Passau-München ist zwischen Feldkirchen-Ost und München-Riem noch bis heute früh in beiden Richtungen gesperrt. Die A480 Reiskirchen-Gießen ist zwischen dem Reiskirchener Dreieck und Wettenberg bis Montag 5 Uhr gesperrt. Und das gilt auch für die A553 Blies-Heimbrühl zwischen Brühl-Ost und Nord. Da wo es geht, eine gute Fahrt.
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3: von MDR Thüringen. Ich bin Klaus Schröder-Grau. Ja, und fußballtechnisch geht's in dieser Nacht richtig zur Sache. Das nächste Spiel ist soeben angepfiffen worden zwischen Haiti und Schottland. Wir halten Sie da selbstverständlich auf dem Laufenden. Gleich Diana Ross, Upside Down. Und hier ist Mr. Eric Clapton.

Joel und sein Song über Leningrad um 3:15. Und jetzt habe ich gleich Adele für Sie mit einem Titel aus dem Jahre 2011. Und zwischen diesem Titel und heute liegen bei Adele knapp 50 Kilo, die sie abgenommen hat in dieser Zeit. Los ging alles so in der Corona-Pandemie, wie sie irgendwann mal verraten hat, mit einem sehr, sehr strengen Programm, gute Ernährung, sehr viel Sport. Und irgendwann, als sie schon viele, viele Kilos runter hatte, hatte sie mal ein Foto gepostet bei Instagram. Und da hatte sie später in einem Interview gesagt, mein Gott, die Leute waren schockiert, weil sie ihre Reise nicht mit ihnen geteilt habe. Heute sei man ja daran gewöhnt, dass auf Instagram alles dokumentiert werde. Und sie hat dagegen ihre knapp 45 Kilo hinter verschlossenen Türen verloren. Ja, und da kann man eins nur sagen, Respekt. Denn das Gewicht, das Neue, hat sie bis heute gehalten. Adele, jetzt in der ARD-Hitnacht, Set Fire to the Rain.

Wichtige Meldung für die Autofahrer auf der B50 Platten Richtung Kreuzwittlich. Zwischen Longkamp und Platten kommt Ihnen ein Falschfahrer entgegen. Bitte äußerst rechts fahren, nicht wiederholen. Falschfahrer auf der B50 Platten Kreuzwittlich zwischen Longkamp und Platten. Bitte äußerst rechts fahren, nicht überholen. Wir melden, wenn die Gefahr vorüber ist.

die Jungs von AHA. The sun always shines on TV. 6 Minuten vor 4. Wir gucken mal kurz zum Fußball rüber. Haiti, Schottland. Die Partie läuft gerade. Da ist aber noch nicht viel passiert. 0:0 in der 22. Spielminute. Gleich Johnny Hates Jazz. Zufall noch. Carlos Santana.

0: 3.31 Uhr. Nach wie vor aufpassen mit der auf der B50 Plattenkreuz-Wittlich. Zwischen Longkamp und Platten ist ein Falschfahrer unterwegs. Äußerst rechts fahren, nicht überholen. Auf der B50 Plattenkreuz-Wittlich zwischen Longkamp und Platten ist ein Falschfahrer unterwegs. Vorsicht in beiden Richtungen. Die A1 Bremen-Osnabrück ist zwischen Kloppenburg und Vechta wegen einer Baustelle bis Montag früh in beiden Richtungen gesperrt. Die A3 Nürnberg-Passau ist zwischen dem Kreuz Deggendorf und Hengersberg bis Montag 2 Uhr gesperrt. Die A4 Olpe nach Köln ist zwischen Reichshof, Bergneustadt und Gummersbach bis 17 Uhr gesperrt. Die A7 Flensburg-Hannover ist zwischen Hamburg-Stellingen und Heimfeld bis Montag 5 Uhr in beiden Richtungen gesperrt. Die A8 Karlsruhe Richtung Stuttgart ist zwischen Pforzheim-West und Nord bis Montag 5 Uhr dicht. Und dann haben wir die 43 Recklinghausen-Wuppertal, Sperrung zwischen Bochum-Riemke und dem Kreuz Bochum bis Montag früh. Und das gilt auch für die 44 Essen Richtung Düsseldorf zwischen dem Kreuz Düsseldorf-Nord und Flughafen. Die A61 Ludwigshafen Richtung Hockenheim ist zwischen dem Kreuz Speyer und dem Dreieck Hockenheim bis 5 Uhr gesperrt. Noch eine Sperrung. A81 Stuttgart-Singen zwischen Sindelfingen-Ost und Böblingen-Hulb bis Montag 5 Uhr. Und dann aber die 94 Passau-München, gesperrt zwischen Feldkirchen-Ost und München-Riem bis heute früh. Die A480 Reiskirchen-Gießen zwischen dem Reiskirchener Dreieck und Wettenberg, Baustelle bis Montag 5 Uhr, daher Sperrung. Und das gilt auch für die A553 Bliesheim-Brühl zwischen Brühl-Ost und Nord. Gute Fahrt für Sie!
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0: Von MDR Thüringen, ich bin Klaus Schrederau. Schönen Sonntag für Sie.

0: Schwab und Wolfgang Niedigen. Und er hat ja auch ein sehr gutes Verhältnis zu Udo Lindenberg. Und da gab es ein interessantes Telefonat Mitte der 90er, als Udo durch so ein musikalisches tiefes Tal ging. Da hat er ihn gefragt, den Wolfgang, sag mal, hättest du nicht Lust, mit mir den Pinsel zu schwingen?
1: Ich weiß nicht, als er angefangen hat mit dieser Malerei, hat er mich angerufen, ob wir da nicht zusammen machen könnten. Nur mache ich was ganz anderes. Also ich habe Malerei studiert, das heißt aber nichts. Aber ich bewege mich auf einem ganz anderen Feld. Also das wäre nicht zusammenzubringen. Aber ich mag den Udo sehr gerne. Ich finde auch das, was er da macht, finde ich auch sehr witzig. Und das ist was sehr Eigenes. Das ist der Udo. Der Udo ist so. Und das ist schön. Das ist authentisch.

Und hier haben wir die Entwarnung für die B50 Plattenkreuz Wittlich. Kein Falschfahrer mehr zwischen Longkamp und Platten. Hier haben Sie wieder freie Fahrt.

Fair, das war Lily Allen. Mitte Juli kommt sie nach Berlin, gibt zwei Konzerte im Olympiastadion. 3.52 Uhr, 8 Minuten vor 4, Halbzeit haben wir es bei der nächsten WM-Partie, die wir auch hier immer ein wenig begleiten. Und da steht es zwischen Haiti und Schottland derzeit 0-1. Bis zu den Nachrichten noch Mariah Carey und Mr. Cliff Richards.

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1: Um 4 Uhr mit Ronald Lessig. Zwischen den USA und dem Iran soll ein unterschriftsreifes Abkommen vorliegen. Unklarheit herrscht darüber, wann es unterzeichnet wird. Vermittler Pakistan sagt in Kürze und US-Präsident Trump kündigte es für heute an. Das hat der Iran aber ausgeschlossen. Aus der Nachrichtenredaktion Martin Seiler.
2: Die Vereinbarung sieht Berichten zufolge vor, dass der Iran die Straße von Hormus öffnet und die USA im Gegenzug die Blockade iranischer Häfen aufheben und Sanktionen aussetzen. Zudem soll innerhalb von 60 Tagen die Frage des iranischen Atomprogramms geklärt werden. Ungewiss ist weiter, wie beide Seiten diesbezüglich zusammenfinden wollen. Trump kündigte an, das angereicherte iranische Uran zu zerstören, zum passenden Zeitpunkt, wenn alles ruhig ist, so der US-Präsident. Zugleich drohte er Teheran wieder mit ernsthaften Konsequenzen, sollte der ausgehandelte Plan nicht vollständig umgesetzt werden.
1: Die Eisenbahngewerkschaft EVG erwartet deutliche Einschränkungen für den Fernverkehr, sollte das italienische Bahnunternehmen Italo einsteigen. Mindestens 16 Städten drohe die Abkoppelung vom ICE und IC-Verkehr, berichtet die Bild am Sonntag und beruft sich auf eine Analyse der EVG. Der Fernverkehrschef der Deutschen Bahn Peterson hatte im Tagesspiegel zuletzt von 120 Bahnhöfen gesprochen. Italo will ab 2028 in Deutschland Fernverkehrsfahrten anbieten. Bahntochter Infrago muss vorher zustimmen. Die Ebola-Epidemie in Afrika breitet sich weiter aus. Wie die Regierung der Demokratischen Republik Kongo mitteilte, stieg die Zahl der bestätigten Fälle in dem Land auf mehr als 700. Fast 150 Menschen seien gestorben. Der Ausbruch im Kongo war vor knapp einem Monat offiziell festgestellt worden. Beim Auftaktspiel gegen Curaçao in der Fußball-Weltmeisterschaft heute Abend wird Manuel Neuer im deutschen Tor stehen. Das hat Trainer Julian Nagelsmann auf einer Pressekonferenz kurz nach Ankunft der Mannschaft in Houston angekündigt. Aus dem ARD-WM-Team Jakob Rüger.
3: Außerdem wird der Frankfurter Nathaniel Brown auf der linken Abwehrseite beginnen. Nagelsmann warnte vor dem WM-Neuling als Außenseiter, es sei eine ähnliche Konstellation wie im DFB-Pokal. Der WM-Rekordsieger Brasilien ist mit einem 1:1 gegen Marokko ins Turnier gestartet. Vinicius Junior erzielte den Ausgleich für die Seleção. Zuvor hatten sich auch die Schweiz und Katar 1:1 unentschieden getrennt. Für die Emirate war es der erste Punktgewinn bei einer Weltmeisterschaft.
1: Das waren die Nachrichten. Das Wetter in Deutschland. Tagsüber bewölkt mit etwas Sonne, zeitweise Schauer, im Süden heiter bis wolkig und trocken, 16 bis 27 Grad. Am Montag leicht wechselhaft und windig, im Süden und Südwesten freundlich bis 26 Grad. Es ist 4.03 Uhr.
4: Einen schönen guten Morgen auf die Straßen. Hier ist der Verkehrsservice in der ARD-Hitnacht. Die A1 Bremen-Osnabrück ist zwischen Kloppenburg und Vechta wegen einer Baustelle bis Montag früh in beiden Richtungen gesperrt. Dann die A3 Nürnberg-Passau gesperrt zwischen dem Kreuz Deggendorf und Hengersberg bis Montag 2 Uhr. Die A4 Olpe Richtung Köln ist zwischen Reichshof Bergneustadt und Gummersbach noch bis 17 Uhr gesperrt. Die A7 Flensburg-Hannover ist zwischen Hamburg-Stellingen und Heimfeld bis Montag 5 Uhr gesperrt. Die A8 Karlsruhe Richtung Stuttgart ebenfalls, und zwar zwischen Pforzheim West und Nord. Die A43 Recklinghausen-Wuppertal ist zwischen Bochum-Riemke und dem Kreuz Bochum bis Montag früh gesperrt. Und das gilt auch für die A44 Essen Richtung Düsseldorf zwischen dem Kreuz Düsseldorf-Nord und dem Flughafen. Die A61 Ludwigshafen Richtung Hockenheim ist zwischen dem Kreuz Speyer und dem Dreieck Hockenheim noch etwa eine Stunde gesperrt. Die A81 Stuttgart-Singen ist zwischen Sindelfingen-Ost und Böblingen-Hulb bis Montag früh gesperrt. Und dann haben wir die A94, Passau München ist gesperrt zwischen Feldkirchen Ost und München Riem noch bis heute früh. Die A480 Reiskirchen Gießen ist zwischen dem Reiskirchner Dreieck und Wettenberg bis Montag 5 Uhr gesperrt. Und das gilt auch für die A553 Bliesheim-Brühl zwischen Brühl Ost und Nord. Jetzt haben wir's. Gute Fahrt.
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4: Ich bin Klaus Schröder-Grau, wünsche Ihnen einen schönen Sonntag, jetzt mit Alison Moyet.

Zwischen 1983 und 89 gab es Eight Wonder und die hatten in dieser Zeit exakt einen Hit, nämlich diesen hier, I'm Not Scared. Die Frontsängerin Patsy Kensit war eigentlich Schauspielerin und nachdem sich die Gruppe da aufgelöst hatte, ging sie auch vermehrt wieder ihrer Filmkarriere nach, hat danach noch gedreht mit Mel Gibson beispielsweise den Streifen Brennpunkt LA. Viertel nach vier haben wir es am frühen Sonntagmorgen in der ARD-Hitnacht, gleich mit den Eurythmics und zuvor Charles and Eddie.

Die FIFA-Fußball-Weltmeisterschaft ist in vollem Gange, in dieser Nacht sogar mit mehr oder weniger 3 Spielen. Eins begann ja gestern Abend schon um 21 Uhr, dann um Mitternacht und jetzt spielen gerade Haiti gegen Schottland gegeneinander und da steht es 0-1. Gleich ein Geburtstagskind von heute, nämlich Gianna Nannini, der italienische Superstar, wird heute 72 Jahre alt. Und zuvor habe ich noch James Blunt, Carry You Home.

0: Kurz nach 4:30 haben wir's und wir schauen auf die Straßen in der ARD-Hitnacht. Die A1 Bremen-Osnabrück ist zwischen Kloppenburg und Vechta bis Montag früh gesperrt. Die A3 Nürnberg-Passau ist zwischen dem Kreuz Deggendorf und Hengersberg bis Montag 2 Uhr gesperrt. Die A4 Olpe nach Köln ist zwischen Reichshof-Bergneustadt und Gummersbach noch bis 17 Uhr dicht. Die A7 Flensburg-Hannover ist zwischen Hamburg-Stellingen und Heimfeld bis Montag 5 Uhr gesperrt. Und das gilt auch für die A8 Karlsruhe Richtung Stuttgart zwischen Pforzheim-West und Nord. Die A43 Recklinghausen-Wuppertal ist zwischen Bochum-Riemke und dem Kreuz Bochum bis Montag früh gesperrt. Und das gilt auch für die 44 Essen Richtung Düsseldorf zwischen dem Kreuz Düsseldorf-Nord und dem Flughafen. Die A61 Ludwigshafen Richtung Hockenheim ist zwischen dem Kreuz Speyer und dem Dreieck Hockenheim noch etwa eine halbe Stunde gesperrt. Die A81 Stuttgart-Singen ist zwischen Sindelfingen-Ost und Böblingen-Hulb in beiden Richtungen bis Montag 5 Uhr gesperrt. Dann die 94 Passau München ist gesperrt zwischen Feldkirchen Ost und München Riem noch bis heute früh. Die A480 Reiskirchen Gießen ist zwischen dem Reiskirchener Dreieck und Wettenberg bis Montag 5 Uhr gesperrt. Und das gilt auch für die A553 Bliesheim-Brühl zwischen Brühl Ost und Nord. Und dann haben wir noch die B77 Westerrönfeld Itzehoe Rendsburg. Der Tunnel Rendsburg ist wegen technischer Probleme derzeit in beiden Richtungen gesperrt. Da wo es geht, eine gute Fahrt.
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0: Von MDR Thüringen mit Klaus Schredderau. Einen schönen Sonntag für Sie. Gleich Fern Hallam mit ihrem Riesenhit Jump. Und zuvor was Gemütliches von den Scorpions.

0: Die ARD-Hitnacht am frühen Sonntagmorgen live aus den Studios des MDR in Erfurt. Und vor 15 Jahren, sprich 2011, da begann die Karriere für Tim Bensko mit zwei Ohrwürmern, Wenn Worte meine Sprache wären und Nur noch kurz die Welt retten. Beide Songs wurden vergoldet, landeten in den Top 10 der deutschen Charts und das aktuelle Werk von Tim heißt Angekommen. Aus seinem frischen Album Alles, nur nicht zurück hatte er Anfang des Jahres veröffentlicht. Und wenn er neue Lieder schreibt, kreiert, ja, da geht er sehr akribisch ran. Am besten sind sie mehr als perfekt.
1: Ich frage mich wirklich nach jedem Song, wenn er fertig ist, wie soll ich jemals wieder einschreiben? Das ist wirklich ein Auf und Ab der Gefühle. Also zwischendurch denkt man immer, das ist das Allerbeste, was ich jemals geschrieben habe. 2 Minuten später ist es der Untergang und man denkt, wie soll das was werden? Es geht immer hin und her. Und am Ende ist es dann doch irgendwie immer das Bauchgefühl, was einer so durchleitet. Ich habe dann ganz oft, wenn ein Song fertig ist, dass immer, wenn ich den höre, bei einer Zeile denke, ach, irgendwas ist da, was anders muss. Und wenn ich es dann geändert habe, ist es dann meistens okay.

der Superstar aus Italien, Zucchero, gemeinsam mit Randy Crawford. So, wir schauen mal kurz in den Bereich Fußball. Bei der Fußball-Weltmeisterschaft spielen derzeit Haiti und Schottland gegeneinander. Die zweite Halbzeit ist jetzt gleich vorbei. Da steht es im Moment noch 0:1 und das dürfte einen Mann freuen, der absoluter Fußballfan ist. Der wurde nämlich vorhin eingeblendet. Er ist im Stadion in Boston und zwar Rod Stewart. Ja, er selbst wurde ja in der Nähe von London geboren. Seine Eltern waren Schotten und er wollte ja selbst mal Fußballprofi werden. Das hat nicht ganz geklappt, aber zumindest ins Rampenlicht hat das ja geschafft. Absoluter Fußballfan, Rod Stewart. 7:05 bis zu den Nachrichten habe ich noch Susan Vega und jetzt Jennifer Rush.

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1: Um 5 Uhr mit Ronald Lessig. Zwischen den USA und dem Iran soll ein unterschriftsreifes Abkommen vorliegen. Unklarheit herrscht darüber, wann es unterzeichnet wird. Vermittler Pakistan sagt in Kürze und US-Präsident Trump kündigte es für heute an. Das hat der Iran aber ausgeschlossen. Aus der Nachrichtenredaktion Martin Seiler.
2: Die Vereinbarung sieht Berichten zufolge vor, dass der Iran die Straße von Hormus öffnet und die USA im Gegenzug die Blockade iranischer Häfen aufheben und Sanktionen aussetzen. Zudem soll innerhalb von 60 Tagen die Frage des iranischen Atomprogramms geklärt werden. Ungewiss ist weiter, wie beide Seiten diesbezüglich zusammenfinden wollen. Trump kündigte an, das angereicherte iranische Uran zu zerstören, zum passenden Zeitpunkt, wenn alles ruhig ist, so der US-Präsident. Zugleich drohte er Teheran wieder mit ernsthaften Konsequenzen, sollte der ausgehandelte Plan nicht vollständig umgesetzt werden.
1: Nach rund 10,5 Monaten Sanierung wird die Bahnstrecke Berlin-Hamburg wieder freigegeben. Von heute früh an sollen Fernverkehrszüge aus der Hansestadt eigentlich Berlin in weniger als 2 Stunden erreichen, wie die Deutsche Bahn mitteilte. Allerdings werden demnach die Züge vorerst nicht mit voller Geschwindigkeit fahren. Auf der Strecke sollen noch einige Signale abgenommen werden. Deshalb könne es bis Monatsende zu Verzögerungen kommen. Zehntausende Demonstranten wollen vor dem G7-Gipfel im französischen Evian unter anderem gegen Kapitalismus und Ausbeutung auf die Straße gehen. Der Protest findet in der Schweizer Grenzstadt Genf statt, weil Frankreich zum G7-Gipfel keine Demonstrationen genehmigen wollte. In der Innenstadt haben hunderte Luxusgeschäfte und Banken, aber auch Hotels und Supermärkte aus Angst vor Ausschreitungen ihre Fassaden und Schaufenster verbarrikadiert. Beim Auftaktspiel gegen Curaçao in der Fußballweltmeisterschaft heute Abend wird Manuel Neuer im deutschen Tor stehen. Das hat Trainer Julian Nagelsmann auf einer Pressekonferenz kurz nach Ankunft der Mannschaft in Houston angekündigt. Aus dem ARD-WM-Team Jakob Rüger.
3: Außerdem wird der Frankfurter Nathaniel Brown auf der linken Abwehrseite beginnen. Nagelsmann warnte vor dem WM-Neuling als Außenseiter, es sei eine ähnliche Konstellation wie im DFB-Pokal. Der WM-Rekordsieger Brasilien ist mit einem 1:1 gegen Marokko ins Turnier gestartet. Vinicius Junior erzielte den Ausgleich für die Seleção. Zuvor hatten sich auch die Schweiz und Katar 1:1 unentschieden getrennt. Für die Emirate war es der erste Punktgewinn bei einer Weltmeisterschaft.
1: Das waren die Nachrichten. Das Wetter in Deutschland. Tagsüber oft bewölkt mit etwas Sonne, zeitweise Schauer, im Süden wolkig und trocken bei 16 bis 27 Grad. Am Montag leicht wechselhaft und windig, im Süden freundlicher, 16 bis 26 Grad. Es ist 5.03 Uhr.
4: Hier ist der Verkehrsservice in der ARD-Hitnacht und los geht's mit der A1 Bremen-Osnabrück. Zwischen Kloppenburg und Vechta Sperrung wegen einer Baustelle bis Montag früh. Die A3 Nürnberg-Passau ist zwischen dem Kreuz Deggendorf und Hengersberg bis Montag 2 Uhr gesperrt. Die A4 Olpe nach Köln ist zwischen Reichshof-Berg-Neustadt und Gummersbach noch bis 17 Uhr gesperrt. Die A7 Flensburg-Hannover ist zwischen Hamburg-Stellingen und Heimfeld bis Montag 5 Uhr gesperrt. Noch eine Sperrung A8 Karlsruhe Richtung Stuttgart zwischen Pforzheim West und Pforzheim Nord bis Montag 5 Uhr. Und das gilt auch für die A43 Recklinghausen-Wuppertal zwischen Bochum-Riemke und dem Kreuz Bochum und auch für die A44 Essen Richtung Düsseldorf zwischen dem Kreuz Düsseldorf Nord und dem Flughafen. Die 81 Stuttgart-Singen ist zwischen Sindelfingen-Ost und Böblingen-Hulb bis Montag 5 Uhr gesperrt. Die A94 Passau München ist zwischen Feldkirchen Ost und München Riem bis heute früh gesperrt. Die A480 Reiskirchen Gießen ist zwischen dem Reiskirchener Dreieck und Wettenberg bis Montag 5 Uhr gesperrt. Und das gilt auch für die A553 Bliesheim-Brühl zwischen Brühl Ost und Nord. Und dann haben wir noch die B77 Itzehoe-Rendsburg. Der Tunnel Rendsburg ist wegen technischer Probleme in beiden Richtungen derzeit gesperrt. Allen eine gute Fahrt!
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4: Mit Klaus Schredergau. Einen schönen Sonntag für Sie.

0: Musik von Eros Ramazzotti. 12:05.
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0: So, das mittlerweile dritte Spiel, was wir in dieser Nacht ein wenig begleitet haben, ist zu Ende gegangen. Haiti gegen Schottland 0:1. Ja, und zuvor spielten schon Brasilien gegen Marokko 1:1 und Katar gegen die Schweiz ebenfalls 1:1. Und es geht auch munter weiter, gleich um 6 Uhr, da treffen Australien und die Türkei aufeinander. Ja, und das nächste Spiel, ja, da sind wir dann dran. Deutschland gegen den kleinen Karibikstaat Curaçao und Bundestrainer Nagelsmann. Man warnt schon, also die sollte man nicht unterschätzen.
2: Ja, es ist eine Mannschaft, die auf jeden Fall gefährlich ist, weil sie auch als Underdog ins Turnier gehen und sich sensationell qualifiziert haben, auch verdient in ihrer Quali-Runde. Trotzdem sind sie eher Underdog in der Gruppe und das macht sie auch gefährlich, weil sie frei von der Seele weg spielen können, haben keinen großen Druck. Das ist bei uns schon ein bisschen anders.
0: Um 19 Uhr geht's los und danach gibt's noch ein Spielchen und zwar die Niederlande gegen Japan. Wir drücken die Daumen.
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Ihr Leben war Musik von Anfang bis Ende, geprägt durch Ihre Familie. Ihr Vater war Ihr Vater war Jazzpianist und Ihre Mutter war Musiklehrerin. Roberta Flack. Im vergangenen Jahr ist sie mit 88 Jahren verstorben. Ja, unser nächster Künstler ist nämlich nicht mal halb so alt geworden. Er wurde nur 41, weil er den Drogen anheim fiel, der Falco. Im kommenden Jahr wäre er 70 geworden. Und hier sein Hit in der ARD-Hitnacht, Rock Me Amadeus.

0: gleich 5:30. Und damit einen schönen guten Morgen auf die Straßen. Hier ist der Verkehrsservice in der ARD-Hitnacht. Die A1 Bremen-Osnabrück ist zwischen Kloppenburg und Vechta bis Montag früh in beiden Richtungen gesperrt. Die A3 Nürnberg-Passau ist zwischen dem Kreuz Deggendorf und Hengersberg bis Montag 2 Uhr gesperrt. Die A4 Olpe Richtung Köln ist zwischen Reichshof, Bergneustadt und Gummersbach noch bis 17 Uhr dicht. Die A7 Flensburg-Hannover ist zwischen Hamburg-Stellingen und Heimfeld bis Montag 5 Uhr gesperrt. Die A8 Karlsruhe Richtung Stuttgart ist zwischen Pforzheim West und Nord bis Montag 5 Uhr gesperrt. Und das gilt auch für die A43 Recklinghausen-Wuppertal zwischen Bochum-Riemke und dem Kreuz Bochum und auch für die 44 Essen Richtung Düsseldorf zwischen dem Kreuz Düsseldorf-Nord und dem Flughafen. Die A81 Stuttgart-Singen ist zwischen Sindelfingen-Ost und Böblingen-Hulb ebenfalls gesperrt bis Montag 5 Uhr. Und das gilt auch für die 94 Passau-München zwischen Feldkirchen-Ost und München-Riem. Und auch für die A480 Reiskirchen-Gießen zwischen dem Reiskirchener Dreieck und Wettenberg. Ebenso für die A553 Bliesheim-Brühl zwischen Brühl-Ost und Nord. Und dann aber noch die B77 Westerrönfeld-Itzehoe-Rendsburg. Der Tunnel Rendsburg ist wegen technischer Probleme in beiden Richtungen derzeit gesperrt. Da, wo es geht, kommen Sie gut durch.
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0: Ich bin Klaus Schredderau, wünsche Ihnen einen schönen Sonntag. Und hier ist ein absoluter Klassiker von Chris de Burgh. Don't pay the ferryman.

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1: Michael Patrick Kelly. An diesem frühen Sonntagmorgen, den 14. Juni, wir schauen auf den prominenten Geburtstagskalender und da beginnen wir mit einem Mann, der hat recht flinke Finger, nämlich der Pianist Lang Lang aus China. Er wird heute 44 Jahre alt, er ist ja mit einer Deutschen verheiratet, mit Gina Alice Redlinger aus Wiesbaden, die ist auch Pianistin. Die beiden sind verheiratet und haben auch schon Nachwuchs bekommen. Dann ein Mann aus dem Ruhrpott, der seinen Kochlöffel des Öfteren mal im Fernsehen schwingt, insbesondere im WDR-Fernsehen. Björn Freitag aus Dorsten, er wird heute 53 und ich durfte ihn mal treffen in einem seiner Restaurants und da habe ich ihn mal gefragt, wenn es mit dem Kochen nicht so geklappt hätte, was wäre denn da so die Alternative gewesen?
2: Also als Jugendlicher hatte ich immer den Wunsch, Autoverkäufer zu werden, weil ich hatte so einen wahnsinnigen Autosplien und fand das total super, so sein Hobby zum Beruf zu machen. Danach wurde ich dann doch so ein bisschen in die Gastronomie geführt von meinen Eltern. Da wollte ich dann aber unbedingt Hoteldirektor werden. Das war so mein Traumberuf.
1: Und es geht weiter in der Liste. Steffi Graf, unsere Tenniskönigin, wird heute 57. Ja, und Gianna Nannini, die italienische Singer-Songwriterin und Rocksängerin, wird heute 72. Ja, und er haut ja täglich einen raus. Der Trump des Tages dürfen wir hier immer erwarten. Onkel Donald wird heute Runde 80. Und ein Mann, den man in den 80er Jahren nicht umsonst den Paradiesvogel der Popbranche nannte. Boy George. Er wird heute 65 Jahre alt und wir schauen mal auf seine Karriere zurück. Do you really want to
3: hurt me? 1982. Do You Really Want To Hurt Me bedeutet den Durchbruch für Culture Club und Frontmann Boy George. Als ihm dieser Song kurz vor seinem 60. Geburtstag bei einem Interview vorgespielt wird, sagt er:
4: Das ist interessant, dass Sie Do You Really Want To Hurt Me gespielt haben, denn das hat eine ganz andere Aussage. Ich bin das Beste seit geschnitten Brot. Ich bin heute viel selbstsicherer als mit 18 oder 19. Da war ich viel unsicherer.
3: Boy George, der mit bürgerlichem Namen George Allen O'Dowd heißt, wächst als Sohn irisch-katholischer Eltern in London auf. Schon als Jugendlicher experimentiert George mit Schminke und klaut dafür auch Schminkutensilien in Geschäften. Er hat ein Faible für Musik und Mode, bewundert die Glamrock-Pioniere Mark Bolan und David Bowie und fängt an, deren Stil zu kopieren. Mit 15 fliegt er von der Schule, wohl auch wegen der Klamotten. Sein drastisches Make-up, seine wilden, mitunter betont weiblichen Hairstylings, sein androgyner Kleidungsstil, all das wird zu seinem Markenzeichen. Boy George steigt mit seinem extravaganten Erscheinungsbild in den 1980er Jahren zum Pop-Idol auf. Nach der vorübergehenden Auflösung von Culture Club 1986 startet Boy George eine Solo-Karriere. Er ist aber auch als DJ enorm erfolgreich, nachdem ihn Ministry of Sound, einer der weltweit berühmtesten Nachtclubs, angeheuert hat. Es folgt die Compilation-Reihe The Annual, die mit Gold und Platin ausgezeichnet wird.
5: You know, I feel like I'm really lucky to do what I do. You know, I really do. And I think finally now I'm like, wow, this is so great.
3: Ich habe wirklich Glück, das tun zu können, was ich tue. Und jetzt, endlich, denke ich, wow, das ist wirklich großartig, erzählt Boy George. 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

Rolling Stones in der ARD-Hitnacht am frühen Sonntagmorgen. Und damit geht die ARD-Hitnacht auch allmählich zu Ende. Bis zu den Nachrichten um 6 gibt's noch Eruption, Prince und Womack and Romack. Wir hören uns wieder erst im Juli. Ich mache jetzt erstmal ein bisschen Urlaub. Falls Sie auch schon in den Urlaub dürfen, ich wünsche Ihnen eine ganz, ganz tolle Zeit. Erholen Sie sich gut, bleiben Sie natürlich fit und fröhlich. Wir hören uns wieder in der Nacht vom Donnerstag auf Freitag, den 24. Juli. Bis dahin, wie gesagt, eine angenehme Urlaubszeit, falls Sie sie haben. Bleiben Sie fit und fröhlich. Ich bin Klaus Schröder-Grau. Bis dahin, schönen Sommer.

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1: Mit Elke Martens, guten Morgen. Bahnstrecke Hamburg-Berlin ist ab heute wieder frei. Krankenkassen weisen Drohung von Pharmaunternehmen zurück. Bundestrainer Nagelsmann will WM-Gegner Curaçao nicht unterschätzen. Das Wetter wechselhaft und windig, etwas Sonne, 15 bis 18 Grad. Nach rund 10,5 Monaten Bauzeit ist die Bahnstrecke Berlin-Hamburg heute früh wieder freigegeben worden. Die Verbindung gilt im Fernverkehr als wichtigste Direktverbindung zwischen zwei deutschen Städten. Aus der Nachrichtenredaktion Sven Kuhnen.
2: Gegen 5:30 startete am Hamburger Hauptbahnhof ein erster Fernzug Richtung Berlin. Schon früher waren Regionalzüge unterwegs, teilte die Deutsche Bahn mit. Die Generalsanierung hatte im August begonnen. Die Bahn tauschte unter anderem Gleise, Weichen und Signale aus und modernisierte 28 Bahnhöfe. Der Abschluss der Sanierung verzögerte sich um rund 1,5 Monate. Die Arbeiten sollten ursprünglich 2,2 Milliarden Euro kosten. Allerdings fällt für Reisende nun eine andere Verbindung aus. Die Strecke zwischen Hannover und Hamburg wird ab heute voll gesperrt. Fern- und Güterzüge entfallen. Hier soll der Betrieb Mitte Juli wieder aufgenommen werden.
1: Im Ringen um ein Kriegsende im Iran ist offenbar eine Einigung in Sicht. Laut US-Präsident Donald Trump soll es heute zu einer entsprechenden Vereinbarung kommen. Das pakistanische Außenministerium schreibt auf der Plattform X, für heute sei eine virtuelle Zeremonie zur Unterzeichnung geplant. Von iranischer Seite wurde das bisher weder bestätigt noch dementiert. Gestern hatte es aus Teheran geheißen, eine Unterzeichnung könne in den kommenden Tagen stattfinden. Geplant ist offenbar ein Rahmenabkommen als Ausgangspunkt für detailliertere Gespräche zwischen Washington und Teheran. Auch über das iranische Atomprogramm soll erst später verhandelt werden. Die Pharmaindustrie erntet Kritik für ihre Forderung, von Einsparungen im Zuge der Gesundheitsreform verschont zu werden. Der Spitzenverband der gesetzlichen Krankenkassen erklärte, den öffentlichen Erpressungsversuchen der Pharmaindustrie nachzugeben, wäre ein fatales Signal. Konzerne wie Boehringer Ingelheim aus Rheinland-Pfalz und Eli Lilly aus den USA hatten gedroht, wegen der geplanten Reformen und ihr Engagement hierzulande zurückzufahren. Auch Gesundheitsministerin Nina Wagen wies diese Drohung zurück. Deutschland bleibe ein attraktiver Standort, auch wegen der Forschungsbedingungen, so Wagen in einem Interview. Im Rahmen des bundesweiten Veteranentags wird heute in Bremerhaven der Einsatz aktiver und ehemaliger Bundeswehrsoldatinnen und Soldaten gewürdigt. Um 14 Uhr beginnt die feierliche Veranstaltung auf dem Schulschiff Deutschland. Aus der Nachrichtenredaktion Markus Fliegel.
3: Das Segelschiff feiert heute auch seinen 99. Geburtstag. Darum wird der Veteranentag hier vorgezogen. Bundesweit wird er erst morgen begangen. Für Besucherinnen und Besucher in Bremerhaven gibt es ein umfangreiches Programm mit Musik und Infoständen. Außerdem kann das Traditionsschiff kostenlos besichtigt werden. Morgen findet der Veteranentag dann mit Veranstaltungen in ganz Deutschland statt. Unter dem Motto Veterans, Family and Friends gibt es Gottesdienste, Radtouren, Spendenläufe, Gesprächsformate und Familienfeste.
1: Bei der Fußball-WM hat es in der Nacht weitere Vorrundenspiele gegeben. Katar und die Schweiz trennten sich 1:1, Brasilien und Marokko ebenfalls 1:1 und Schottland gewann gegen Haiti mit 1:0. Heute Morgen spielen noch Australien und die Türkei. Die deutsche Nationalmannschaft ist dann heute Abend dran mit dem Auftaktspiel gegen Curaçao. Doch Bundestrainer Julian Nagelsmann will den Gegner auf keinen Fall unterschätzen.
4: Ja, es ist eine Mannschaft, die auf jeden Fall gefährlich ist, weil sie auch als Underdog ins Turnier gehen und sich sensationell qualifiziert haben. Auch verdient in ihrer Quali-Runde. Trotzdem sind sie eher Underdog in der Gruppe und das macht sie auch gefährlich, weil sie frei von der Seele weg spielen können, haben keinen großen Druck. Das ist bei uns schon ein bisschen anders.
1: Anpfiff ist um 19 Uhr unserer Zeit. Das waren die Nachrichten mit Elke Martens.
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1: Die aktuellen Temperaturen: Bremen Mitte 12 Grad, Rothenburg 11 Grad, Cuxhaven 13 Grad. Der Tag startet mit Wolken und Schauern, dazwischen auch immer trockene Phasen mit etwas Sonne. Am Abend lassen die Schauer dann nach, 15 bis 18 Grad. Und dann am Montag ein Wechsel aus Sonne und Wolken, vereinzelt Schauer und ähnliche Temperaturen wie heute. Im Laufe der Woche steigen dann die Temperaturen. Am kommenden Wochenende werden Höchstwerte bis 30 Grad erwartet.
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1: Die A1 Bremen-Osnabrück ist zwischen Kloppenburg und Vechta wegen Bauarbeiten in beiden Richtungen bis morgen früh gesperrt. Die Umleitung führt in Richtung Osnabrück über die U52 und in Richtung Bremen über die U13. Die A28 leer Richtung Oldenburg ist zwischen Dreieck Leer und Abenremels nach einem Unfall gesperrt. Die Umleitung führt über die B70 und B436 über Leer. Und B73 Cuxhaven-Stade zwischen Hechthausen und dem Abzweig nach Burwig ist die Ampelanlage bis ca. 10 Uhr defekt. Allen unterwegs eine gute Fahrt.
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0: Vorsitzender, auf der A1 Hamburg Richtung Bremen zwischen Hittfeld-Dibbersen befindet sich eine ungesicherte Unfallstelle.
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7: Die aktuellen Temperaturen: Bremen Mitte 12 Grad, Rotenburg 11 Grad, Cuxhaven 3 Grad. Der Tag startet mit Wolken und Schauern. Zwischen gibt es aber auch trockene Phasen mit etwas Sonne. Am Abend lassen die Schauer dann nach. Die Temperaturen steigen auf 15 bis 8 Grad. Morgen Montag dann ein Wechsel aus Sonne und Wolken, vereinzelt schauerähnlichen Temperaturen. Im Laufe der Woche steigen die Temperaturen. Aber am kommenden Wochenende werden Höchstwerte bis 30 Grad erwartet. Vorsicht bitte auf der 1 Hamburg Richtung Bremen. Zwischen Hittfeld und Dibbersen befindet sich eine ungesicherte Unfallstelle. Die A1 Bremen-Osnabrück ist zwischen Kloppenburg und Vechten Bauarbeiten beiden Richtungen bis morgen früh gesperrt. Die Umleitung führt in Richtung Osnabrück über die U50 und Richtung Bremen über die U13. Die A98 leer Richtung Olk ist zwischen Dreiler und Abenrehm nach einem Unfall gesperrt. Die Umleitung über die B70 und B436 über leer. Und B73 Hafenstade zwischen Tausen und dem Zweig nach Burg ist die Ampellage bis ca. 10 defekt.
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1: Mit Elke Martens. Guten Morgen. Bahnstrecke Hamburg-Berlin ist ab heute wieder frei. Schweizer stimmen über Obergrenze für Bevölkerung ab. Deutsche Nationalmannschaft startet ins WM-Turnier. Das Wetter wechselhaft und windig, etwas Sonne, 15 bis 18 Grad. Nach rund 10,5 Monaten Bauzeit ist die Bahnstrecke Berlin-Hamburg heute früh wieder freigegeben worden. Die Verbindung gilt im Fernverkehr als wichtigste Direktverbindung zwischen zwei deutschen Städten. Aus der Nachrichtenredaktion Sven Kuhnen.
2: Gegen 5:30 startete am Hamburger Hauptbahnhof ein erster Fernzug Richtung Berlin. Schon früher waren Regionalzüge unterwegs, teilte die Deutsche Bahn mit. Die Generalsanierung hatte im August begonnen. Die Bahn tauschte unter anderem Gleise, Weichen und Signale aus und modernisierte 28 Bahnhöfe. Der Abschluss der Sanierung verzögerte sich um rund 1,5 Monate. Die Arbeiten sollten ursprünglich 2,2 Milliarden Euro kosten. Allerdings fällt für Reisende nun eine andere Verbindung aus. Die Strecke zwischen Hannover und Hamburg wird ab heute voll gesperrt. Fern- und Güterzüge entfallen. Hier soll der Betrieb Mitte Juli wieder aufgenommen werden.
1: Im Ringen um ein Kriegsende im Iran ist offenbar eine Einigung in Sicht. Laut US-Präsident Donald Trump soll es heute zu einer entsprechenden Vereinbarung kommen. Das pakistanische Außenministerium schreibt auf der Plattform X, für heute sei eine virtuelle Zeremonie zur Unterzeichnung geplant. Von iranischer Seite hieß es gestern, eine Unterzeichnung könne in den kommenden Tagen stattfinden. Wie das Rahmenabkommen aussehen könnte, berichtet Martin Seiler.
3: Die Vereinbarung sieht Berichten zufolge vor, dass der Iran die Straße von Hormus öffnet und die USA im Gegenzug die Blockade iranischer Häfen aufheben und Sanktionen aussetzen. Zudem soll innerhalb von 60 Tagen die Frage des iranischen Atomprogramms geklärt werden. Ungewiss ist weiter, wie beide Seiten diesbezüglich zusammenfinden wollen. Trump kündigte an, das angereicherte iranische Uran zu zerstören, zum passenden Zeitpunkt, wenn alles ruhig ist, so der US-Präsident. Zugleich drohte er Teheran wieder mit ernsthaften Konsequenzen, sollte der ausgehandelte Plan nicht vollständig umgesetzt werden.
1: Die Schweizer stimmen heute darüber ab, ob ihre Einwohnerzahl auf 10 Millionen begrenzt werden soll. Die Volksabstimmung geht auf eine Initiative der wählerstärksten schweizerischen Volkspartei SVP zurück. Die rechtsnationale Partei macht Migranten für fast alle großen Probleme des Landes wie Wohnungsnot und Staus auf den Autobahnen verantwortlich. Zurzeit leben etwa 9,1 Millionen Menschen in dem Alpenland, unter ihnen 340.000 Deutsche. Regierung, Parlament und fast alle anderen Parteien lehnen den Plan ab. Bei einem Stadtfest in der Göttinger Innenstadt ist ein Polizist angeschossen worden. Die Schüsse fielen am Abend bei der Nacht der Kulturen bei einer Auseinandersetzung von zwei Gruppen. Der Polizist wurde schwer verletzt ins Krankenhaus gebracht, schwebt aber nicht mehr in Lebensgefahr. Die Hintergründe der Tat sind laut Polizei noch unklar. Bei der Fußball-Weltmeisterschaft haben sich die Schweiz und Katar 1:1 getrennt. Auch Brasilien und Marokko haben 1:1 gespielt. Das Spiel Haiti gegen Schottland endete 0:1. Die DFB-Elf spielt heute Abend um 19 Uhr unserer Zeit gegen Curaçao. Im Austragungsort Houston ist es dann 12 Uhr mittags. Für Bundestrainer Julian Nagelsmann genau die richtige Zeit, berichtet Jakob Rüger.
4: Wir müssen nicht den ganzen Tag warten und die Spannung hochhalten, bis es losgeht, so Nagelsmann auf der Pressekonferenz vor dem Auftaktspiel. Um 19 Uhr deutscher Zeit startet Deutschland mit Manuel Neuer im Tor in das Turnier. Im Stadion in Houston ist das Dach geschlossen, im Inneren sind die Temperaturen auf 22 Grad heruntergekühlt. In Deutschlands Gruppe E treffen außerdem Ecuador und die Elfenbeinküste aufeinander. Die Südamerikaner sind seit 2 Jahren ungeschlagen. Im mit 90.000 Plätzen größten Stadion des Turniers in Dallas spielt die Niederlande am späten Abend gegen Japan.
1: Das waren die Nachrichten mit Elke Martens.
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1: Die aktuellen Temperaturen. Bremen Mitte 12 Grad, Rothenburg 11 Grad, Cuxhaven 13 Grad. Der Tag startet mit Wolken und Schauern. Dazwischen gibt es aber auch trockene Phasen mit etwas Sonne. Am Abend lassen die Schauer nach. Die Temperaturen gehen auf 15 bis 18 Grad rauf. Am Montag dann ein Wechsel aus Sonne und Wolken, vereinzelt Schauer und ähnliche Temperaturen wie heute. Im Laufe der Woche steigen dann die Temperaturen und am kommenden Wochenende werden Höchstwerte bis 30 Grad erwartet.
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1: So, die A1 Bremen-Osnabrück ist zwischen Kloppenburg und Vechta wegen Bauarbeiten in beiden Richtungen bis morgen früh gesperrt. Die Umleitung führt in Richtung Osnabrück über die U52 und in Richtung Bremen über die U13. Die A28 Leer Richtung Oldenburg ist zwischen Dreieck Leer und Apen-Remels nach einem Unfall gesperrt. Die Umleitung führt über die B70 und B436 über Leer. Und B73 Cuxhaven-Stade. Zwischen Hechthausen und dem Abzweig nach Burwig ist die Ampelanlage bis ca. 10 Uhr defekt.
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2: Die aktuellen Temperaturen: Bremen Mitte 12 Grad, Rothenburg 11 Grad, Cuxhaven 13 Grad. Der Tag startet mit Wolken und Schauern. Dazwischen gibt's auch trockene Phasen mit etwas Sonne. Am Abend lassen die Schauer dann nach. Die Temperaturen gehen heute auf 15 bis 18 Grad hoch. Am Montagmorgen also ein Wechsel aus Sonne und Wolken, dann vereinzelt Schauer bei ähnlichen Temperaturen wie heute. Im Laufe der Woche steigen die Temperaturen dann aber. Am kommenden Wochenende werden Höchstwerte bis 30 Grad erwartet.
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2: Die A1 Bremen-Osnabrück ist zwischen Kloppenburg und Vechta wegen Bauarbeiten in beiden Richtungen bis morgen 5 Uhr gesperrt. Die Umleitung führt in Richtung Osnabrück über die U52 und in Richtung Bremen über die U13. Die A28 Leer Richtung Oldenburg ist zwischen Dreieck Leer und Apen-Remels nach einem Unfall gesperrt. Die Umleitung führt über die B70 und B436 über Leer. Und bei B73 Cuxhaven-Stade zwischen Hechthausen und dem Abzweig nach Burwig ist die Ampelanlage bis ca. 10 Uhr defekt.
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1: Mögen Sie eigentlich Ihren Vornamen? Als Kind und Jugendlicher tat ich mich damit schwer. Bernhard. In meiner Klasse war ich der Einzige, der so hieß. Die anderen hatten alle viel coolere Namen, schönere, fand ich. Außerdem wurde mein Name immer von allen abgekürzt oder verballhornt. Und dann kam noch die Gruppe Torfrock und hatte ein Lied über einen gewissen Bernhard. Das war keine leichte Zeit. Später, als ich mich im Studium mit meinem Namenspatron Bernhard von Clairvaux beschäftigte, änderte sich meine Einschätzung. Bernhard war ein Mönch aus dem frühen Mittelalter, lange her, aber seine Texte faszinierten mich. Predigten, Briefe, theologische Einlassungen voller Poesie, Mystik und geistlicher Gedanken. Das klang alles gar nicht mittelalterlich oder verstaubt, sondern einfach, klar, voller Liebe, konzentriert auf das Wesentliche. Zum Beispiel, wenn er sagt, ich liebe, weil ich liebe, um zu lieben. Und damit sagt, Liebe hat keine Funktion, ist nicht berechenbar oder planbar, sondern Selbstzweck, Ziel und Ursprung. Das ist schön. Heute genauso wie vor 900 Jahren. Dem kann ich viel abgewinnen. Darum trage ich diesen Namen jetzt gern, bis heute. Vielleicht ist es auch ein Stück des Erwachsenwerdens, zum eigenen Namen zu stehen, zu erkennen, wenn dieser Name gerufen wird, bin ich gemeint. Deswegen sind Namen in der Bibel auch so wichtig. Adam und Eva, Abraham und Sarah, Maria, die Mutter Jesu, die Apostel, die einzeln mit Namen aufgezählt werden. Immer wird deutlich, du bist gemeint. Gott meint dich ganz persönlich und individuell, wenn er ruft. Also ist die eigentliche Frage nicht, mag ich meinen Vornamen, sondern mag ich mich? Und lasse ich mich ansprechen und rufen? Bernhard von Clairvaux sagt, Gott ruft uns nicht, weil wir uns selbst lieben, sondern wir dürfen uns selbst lieben, weil Gott uns liebt.

Hier ist der Bremen 1 Verkehrsservice aktuell mit einer Gefahrenmeldung. Vorsicht, und zwar auf der A1 Bremen Richtung Hamburg, denn zwischen Stuckenborstel und Bokel liegt ein Plastikteil.

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1: Mit Elke Martens. Guten Morgen. Bahnstrecke Hamburg-Berlin ist ab heute wieder frei. Genf wappnet sich vor G7-Gipfel gegen Ausschreitungen. Bundestrainer Nagelsmann will WM-Gegner Curaçao nicht unterschätzen. Das Wetter: wechselhaft und windig, etwas Sonne, 15 bis 18 Grad. Nach rund 10,5 Monaten Bauzeit ist die Bahnstrecke Berlin-Hamburg heute früh wieder freigegeben worden. Die Verbindung gilt im Fernverkehr als wichtigste Direktverbindung zwischen zwei deutschen Städten. Aus der Nachrichtenredaktion Sven Kuhnen.
2: Gegen 5:30 startete am Hamburger Hauptbahnhof ein erster Fernzug Richtung Berlin. Schon früher waren Regionalzüge unterwegs, teilte die Deutsche Bahn mit. Die Generalsanierung hatte im August begonnen. Die Bahn tauschte unter anderem Gleise, Weichen und Signale aus und modernisierte 28 Bahnhöfe. Der Abschluss der Sanierung verzögerte sich um rund 1,5 Monate. Die Arbeiten sollten ursprünglich 2,2 Milliarden Euro kosten. Allerdings fällt für Reisende nun eine andere Verbindung aus. Die Strecke zwischen Hannover und Hamburg wird ab heute voll gesperrt. Fern- und Güterzüge entfallen. Hier soll der Betrieb Mitte Juli wieder aufgenommen werden.
1: In Evian am Genfer See in Frankreich empfängt Präsident Emmanuel Macron ab morgen die Staats- und Regierungschefs der G7. Heute Nachmittag sind deshalb Proteste im nahegelegenen Genf in der Schweiz geplant. Die Polizei stellt sich auf bis zu 50.000 Teilnehmer ein. Die Demo findet in der Schweiz statt, weil Frankreich zum G7-Gipfel keine Demos erlauben wollte. Mehr von Angela Ulrich aus Genf.
3: Genf wappnet sich. Mehr als 7.000 Polizisten und Soldaten sind im Einsatz. Zahlreiche Geschäfte, Banken und Hotels haben ihre Schaufenster mit Sperrholzplatten verbarrikadiert. Die Sorge ist groß, dass es zu Ausschreitungen kommt, wie vor über 20 Jahren. Damals, 2003, fand in Evian auch ein G8-Gipfel noch mit Russland statt. In Genf kam es zu schweren Krawallen. Läden wurden geplündert. Es gab einen Schaden in Millionenhöhe. Ein Demonstrant wurde schwer verletzt. Die Demos jetzt werden von einer No-G7-Koalition aus mehreren Dutzend Gruppen veranstaltet. Sie rufen zu friedlichem Protest auf.
1: Im Ringen um ein Kriegsende im Iran ist offenbar eine Einigung in Sicht. Laut US-Präsident Donald Trump soll es heute zu einer entsprechenden Vereinbarung kommen. Das pakistanische Außenministerium schreibt auf der Plattform X, für heute sei eine virtuelle Zeremonie zur Unterzeichnung geplant. Von iranischer Seite wurde das bisher weder bestätigt noch dementiert. Geplant ist offenbar ein Rahmenabkommen als Ausgangspunkt für detailliertere Gespräche zwischen Washington und Teheran. Auch über das iranische Atomprogramm soll erst später verhandelt werden. Eine Helgoland-Fähre hat nach einer Havarie wieder das Festland erreicht. Die Fähre Funny Girl wurde nach einem Motorschaden abgeschleppt und hat gegen 22:30 gestern Abend in Cuxhaven festgemacht, teilte ein Sprecher der Deutschen Gesellschaft zur Rettung Schiffbrüchiger mit. Zuvor trieb die Fähre mit 60 Passagieren mehrere Stunden manövrierunfähig vor der Nordseeinsel. Weil das Schiff auf Helgoland nicht anlegen konnte, wurde es nach Cuxhaven geschleppt. Bei der Fußball-WM hat es in der Nacht weitere Vorrundenspiele gegeben. Katar und die Schweiz trennten sich 1:1, Brasilien und Marokko ebenfalls 1:1 und Schottland gewann gegen Haiti mit 1:0. Gerade hat Australien ebenfalls gewonnen gegen die Türkei mit 2:0. Die deutsche Nationalmannschaft, die hat heute Abend ihr Auftaktspiel gegen Curaçao. Doch Bundestrainer Julian Nagelsmann will den Gegner auf keinen Fall unterschätzen.
4: Ja, es ist eine Mannschaft, die auf jeden Fall gefährlich ist, weil sie auch als Underdog ins Turnier gehen und sich sensationell qualifiziert haben, auch verdient in ihrer Quali-Runde. Trotzdem sind sie eher Underdog in der Gruppe und das macht sie auch gefährlich, weil sie frei von der Seele weg spielen können, haben keinen großen Druck. Das ist bei uns schon ein bisschen anders.
1: Anpfiff ist um 19 Uhr unserer Zeit. Das waren die Nachrichten mit Elke Martens.
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5: So, ich hätte da ein paar herbstliche Temperaturen im Angebot. Überhaupt fühlt sich das alles ein bisschen herbstlich an heute. Wir haben 6 Grad in Bremen, 12. Also verdoppeln kann ich es schon. 12 Grad, keine Angst. 12 Grad übrigens auch in Cuxhaven. 13 Grad in Bremerhaven, 13 Grad auch in Rothenburg. Und im Laufe des Tages, naja, ein bisschen mehr wird's. 15 bis 18 Grad. Ansonsten spielt das Wetter zwischen Weser, Wümme und Nordsee heute wirklich Ping-Pong. Mal Schauer rein, Sonne raus, dann wieder Schauer raus, Sonne rein. Also ist es eigentlich alles dabei. Dazu viel, viel Nordwestwind, der da durch die Gegend pustet und dafür sorgt, dass alle Frisuren heute mehr eine Art Vorschlag sind. Und immerhin, es ist nicht durchweg nass. Und es ist nicht durchweg windig, ab und zu auch mal strahlend blauer Himmel. Ist das nicht schön?
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5: Ja, um 8:05 und da gibt es immer noch die Gefahrenmeldung für die A1 Bremen Richtung Hamburg. Zwischen Stuckenborstel und Bokel liegt nämlich ein Plastikteil auf der Fahrbahn. Die A1 Bremen-Osnabrück ist zwischen Kloppenburg und Vechta wegen Bauarbeiten in beiden Richtungen bis morgen 5 Uhr gesperrt. Eine Umleitung führt sie in Richtung Osnabrück über die U52 und in Richtung Bremen über die U13. So, und B73 Cuxhaven-Stade, da ist zwischen Hechthausen und dem Abzweig nach Burg die Ampelanlage noch bis ungefähr 10 Uhr defekt. Dann ist sie nicht mehr defekt. Eine gute Fahrt.
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5: So, ich kann Ihnen als Kleidungsempfehlung heute wirklich nur sagen, irgendwas mit Vlies drunter. Ich bin heute hergekommen, ein bisschen so wie an dem wettermäßig dramatischsten Sommer auf dem Campingplatz. Also wirklich eine richtig dicke Vliesjacke. Und als es so um mich herum wehte, habe ich gedacht, das fühlt sich auch genau richtig an. Also schön was Molliges, bitteschön. Und einen entspannten Start in den Sonntag. Erstmal Kaffee suchen.
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So, ich hoffe, dass es bei Ihnen ganz ähnlich gewesen ist, eben in den letzten Minuten hier auf Bremen 1. Während Lionel Richie lief, dass vielleicht auch direkt vor Ihrem Fenster, wenn Sie nach draußen gucken, die Wolken so ein bisschen aufgerissen sind und ein kleines bisschen blau zu sehen war. Ach, es könnte so schön sein. Einen schönen Sonntag mit Bremen 1 und mit Pop und Disco 2000.

0: allwöchentlich. Eine Formulierung, die man nicht allzu oft benutzt. Allwöchentlich macht sich Bremen 1 Reporter Till Kohlwiss ja auf den Weg. Mal mit Bus, mal mit Bahn. Irgendwo steigt er dann aus, genau da, wo er meint. Lass mal aussteigen, so heißt auch die ganze Reihe. Und dann kommt er an Orten an, bei denen es sich wirklich lohnt, mal davon zu erzählen. In diesem Fall ist er in Bremen-Nord gelandet in dieser Woche. An einem Ort, ja, an dem die Natur wirklich mit allen Sinnen erforscht werden kann. Er war nämlich im Blindengarten in St. Magnus, der ja ein Teil von Knobs Park ist. Und vor jeder Pflanze, die dort ist, stehen kleine Schilder, aber es sind nicht irgendwelche Schilder.
1: Also wir haben hier einmal eine taktile Schrift. Das ist die normale Schrift, die wir lesen können. Aber vor allen Dingen für Personen, die vielleicht im Alter erst erblindet sind, die lernen meistens kein Braille mehr, also Blindenpunktschrift. Und die können dann halt einfach die Buchstaben nachspuren und können dann trotzdem den Begriff lesen. Und darunter steht das dann klassisch in Braille. Ja, und dann haben wir einen NFC-Chip da in diesen Schildern verbaut, wo man sich das Ganze zu der Pflanze dann auch nochmal anhören kann.
0: Ja, die CDU-Bürgerschaftsabgeordnete Bettina Hornhus, die leitet den Verein Blindengarten in St. Magnus. Und welche Pflanze unser Reporter Till Kohlwiss bei seinem Besuch dort völlig neu für sich entdeckt hat, das hören Sie dann in der nächsten halben Stunde hier auf Bremen 1. Jetzt viel Spaß mit Mike Oldfield und Anita Hegerland.

0: Danke.
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3: Ja, im Moment liegen die Temperaturen so bei 12, teils auch 13 Grad. Ja, das war schön heute Morgen auf dem Balkon. Kurz um die Ecke geguckt, weil ich dachte, irgendjemand starrt mich wütend an. Sind das die Tomatenpflanzen, die mich beleidigt angucken und sich fragen, ob das wirklich ernst gemeint ist mit den Temperaturen? Ja, ein paar Tage noch, dann wird's wärmer. Wirklich. So, was kriegen wir heute? Eigentlich von den Inseln bis tief ins Binnenland eine Mischung aus Sonne und Schauern und einer ordentlich steifen Brise aus Nordwest. Und das Ganze bei Höchstwerten zwischen 15 und 18 Grad.
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3: Und zwar um 8.33 Uhr. Die A1 Bremen-Osnabrück, die ist zwischen Kloppenburg und Vechta wegen Bauarbeiten in beiden Richtungen noch bis morgen früh um 5 gesperrt. Eine Umleitung führt sie in Richtung Osnabrück über die U52 und in Richtung Bremen über die U13. Und B73 Cuxhaven-Stade, die ist ja zwischen Hechthausen und dem Abzweig nach Burwig bis circa 10 Uhr defekt, und zwar die Ampelanlage. Entsprechend sollten Sie das mit einplanen, und überhaupt eine gute Fahrt wünsche ich Ihnen.
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3: Einen schönen Sonntag wünsche ich Ihnen und heißen Kaffee in der Nähe oder eine ordentliche Kanne Tee. Viele nette Menschen um sich und gleich ein tolles Frühstück mit aufgebackenen leckeren Brötchen. So stelle ich mir das gerade vor. Was habe ich hier denn für eine musikalische Untermalung? Also Pharrell Williams wartet mit Happy und hier gibt's jetzt Shouldn't Have to Be Like That, Fra Lippo Lippi.
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1: Steve Winwood, Valerie, ein wunderschöner Abend in einer Disco vor vielen, vielen Jahren. Mit Freunden war eine tolle Zeit und tolle Musik.
0: Steve Winwood, Casey and the Sunshine Band. Und Savage Garden. 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
1: So, der da aussteigt, das ist Bremen 1 Reporter Till Kohlwiss. Jede Woche ist er unterwegs mit Bus oder auch mit Bahn irgendwo in Bremen und Bremerhaven und Niedersachsen auf der Suche nach spannenden Orten. Und es hat ihn nach Bremen Nord verschlagen, und zwar in Richtung Knobs Park. Kennt ja jeder, eine der schönsten Grünanlagen überhaupt bei uns in der Gegend. Aber es gibt dort auch noch einen zusätzlichen Garten, der vielleicht noch gar nicht ganz so bekannt ist, obwohl er bei seiner Eröffnung 1989 der erste seiner Art in ganz Deutschland war. Till hat sich dafür in den Regionalzug RS1 gesetzt und ausgestiegen ist er
2: am Bahnhof St. Magnus.
3: Und da habe ich den Blindengarten entdeckt. Was verbirgt sich dahinter?
4: Ja, der Blindengarten ist ein Sinnes- und Tastgarten, der entwickelt wurde, um vor allen Dingen nicht sehender Bevölkerung ein Erlebnis zu bieten. Man lernt hier Pflanzen von einer ganz anderen Art kennen. Wie fühlen sie sich an? Wie duften sie? Vielleicht auch mal, wie schmecken sie? Bitte nicht bei jeder Pflanze, aber bei Basilikum oder Minze oder Blaubeeren kann man das vielleicht auch ruhig schon mal probieren.
3: Und warum kennen Sie sich hier so gut aus?
4: Ich bin Bettina Hornhus, ich bin hier die erste Vorsitzende vom Blindengarten.
3: Ja, und dann kommt man hier rein. Ich kann jetzt sehen und kann mich hier auch orientieren. Mir ist hier alles beschrieben, dass es hier 18 verschiedene Beete zu entdecken gibt. Aber wenn ich jetzt eine Sehbeeinträchtigung habe, da wird einem auch geholfen.
4: Ja, da haben wir hier einen taktilen Wegeplan und mit Braille, also Blindenpunktschrift, wo dann erläutert wird, in welchem Pflanzbeet welche Pflanzengruppierungen vorhanden sind.
3: Hier links sind dann auf jeden Fall auch immer wieder Beete, die jetzt nicht auf dem Boden sind, wie man es vielleicht auch gewohnt ist von einem Garten, den man so kennt, sondern alles ein bisschen höher.
4: Ja, das ist halt die Barrierefreiheit. Man hat das praktisch in Fühlhöhe, die ganzen Pflanzen. Die sind alle so auf 60 bis 80 Zentimeter hoch ungefähr. Und man braucht sich nicht bücken, sondern hat praktisch die Pflanzen vor der Hand.
3: Dann kommen wir jetzt hier auf ein Beet, wo viele kleine Pflanzen auch sind, in Gelb, Lila und auch Weiß. Da möchte ich jetzt mal die Augen schließen und einfach mal fühlen, was haben wir hier?
4: Die Geranie ist eigentlich so ein ganz gutes Beispiel. Wir kennen die immer als leuchtend bunte Blume, wir Sehenden. Aber wenn man sie anfasst, ist sie doch sehr typisch von ihren Blättern.
3: Das fühlt sich sehr pelzig an.
4: Und die Ränder sind halt so ein bisschen wellig. Ein ganz anderes Erlebnis, wenn man auch vielleicht den Kontrast zu den Blütenblättern dann einmal fühlt.
3: Die sind nämlich weich. Also hier ist wirklich Anfassen einfach erlaubt, auch für Menschen natürlich, die sehen können.
4: Deswegen sagen wir auch immer, das ist ein Sinnes- und Tastgarten für alle, weil wir das natürlich nicht nur auf sehbeeinträchtigte Menschen eingrenzen möchten. Und man hat hier wirklich ein ganz anderes Erlebnis. Wie fühlt sich die Welt um einen rum an, wenn man nicht sehen kann?
3: Und wenn Sie das alles mal erleben und entdecken wollen, dann kommen Sie in den Blindengarten nach St. Magnus.
1: Ja, das klingt doch nach einem wirklich guten Ausflug. Und wie der Blindengarten genau aufgebaut ist, das erfahren Sie übrigens auf unserer Homepage auf bremen1.de.
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So, das war der King of Pop auf Bremen 1, so nannte man ihn doch, ne? Michael Jackson und Bad. Und das stört Amy MacDonald jetzt in den nächsten Minuten gar nicht, denn sie wird trotzdem über Mr. Rock'n'Roll singen.

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1: Mit Elke Martens. Guten Morgen. Bahnstrecke Hamburg-Berlin ist ab heute wieder frei. Schweizer stimmen über Obergrenze für Bevölkerung ab. Deutsche Mannschaft ist bereit für WM-Auftakt gegen Curaçao. Das Wetter wechselhaft und windig, etwas Sonne, 15 bis 18 Grad. Die Bahnstrecke Hamburg-Berlin ist seit dem Morgen wieder frei, nach über 10 Monaten Sanierungsarbeiten. Die Fernverkehrszüge können damit wieder im Halbstundentakt zwischen den Städten fahren. Noch müssen sich die Fahrgäste aber auf der Strecke auf kleinere Einschränkungen einstellen, berichtet Kevin Bieler.
2: Auch wenn die Strecke wieder frei ist, mit voller Geschwindigkeit werden die Züge in den ersten Tagen noch nicht fahren. Laut Bahn müssen auf der Strecke noch einige Signale abgenommen werden. Außerdem werden die Gleise noch mit schweren Lokomotiven bei sogenannten Belastungstests geprüft. Beides sorgt dafür, dass die ICE-Züge bis Ende des Monats laut Bahn noch etwa 5 bis 10 Minuten länger unterwegs sein werden. Die Nahverkehrszüge fahren jedoch nach Plan. Für Fahrgäste gehört damit aber der Ersatzverkehr mit Bussen und die Umleitungsstrecke über Stendal jetzt der Vergangenheit an.
1: Als Dank für die Geduld bietet die Deutsche Bahn 100.000 vergünstigte Tickets für die direkte Fahrt zwischen den beiden Städten an. Die Tickets sind nur noch heute buchbar, damit gereist werden kann aber bis Mitte Dezember. Im Ringen um ein Kriegsende im Iran ist offenbar eine Einigung in Sicht. Laut US-Präsident Donald Trump soll es heute zu einer entsprechenden Vereinbarung kommen. Das pakistanische Außenministerium schreibt auf der Plattform X, für heute sei eine virtuelle Zeremonie zur Unterzeichnung geplant. Und von iranischer Seite hieß es zuletzt, eine Unterzeichnung könne in den kommenden Tagen stattfinden. Wie das Rahmenabkommen aussehen könnte, berichtet Martin Seiler.
3: Die Vereinbarung sieht Berichten zufolge vor, dass der Iran die Straße von Hormus öffnet und die USA im Gegenzug die Blockade iranischer Häfen aufheben und Sanktionen aussetzen. Zudem soll innerhalb von 60 Tagen die Frage des iranischen Atomprogramms geklärt werden. Ungewiss ist weiter, wie beide Seiten diesbezüglich zusammenfinden wollen. Trump kündigte an, das angereicherte iranische Uran zu zerstören, zum passenden Zeitpunkt, wenn alles ruhig ist, so der US-Präsident. Zugleich drohte er Teheran wieder mit ernsthaften Konsequenzen, sollte der ausgehandelte Plan nicht vollständig umgesetzt werden.
1: Die Schweizer stimmen heute darüber ab, ob ihre Einwohnerzahl auf 10 Millionen begrenzt werden soll. Die Volksabstimmung geht auf eine Initiative der wählerstärksten schweizerischen Volkspartei SVP zurück. Die rechtsnationale Partei macht Migranten für fast alle großen Probleme des Landes wie Wohnungsnot und Staus auf den Autobahnen verantwortlich. Zurzeit leben etwa 9,1 Millionen Menschen in dem Alpenland, unter ihnen 340.000 Deutsche. Regierung, Parlament und fast alle anderen Parteien lehnen den Plan ab. Bei einem Stadtfest in der Göttinger Innenstadt ist ein Polizist angeschossen und schwer verletzt worden. Die Schüsse fielen gestern Abend späten Abend bei einer Auseinandersetzung von zwei Gruppen. Die Hintergründe der Tat sind noch unklar. Heute startet endlich auch die deutsche Mannschaft in die Fußball-WM gegen Curaçao. Alle Spieler sind gesund und fit, sagt Bundestrainer Julian Nagelsmann. Und auch der erste Austragungsort in Houston hat gute Bedingungen für den Auftakt, berichtet Silke Heine.
4: Anders als beim schwülheißen Training im DFB-Quartier herrschen im Stadion von Houston angenehme Temperaturen. Das Dach ist geschlossen, die Arena klimatisiert. Los geht's um 19 Uhr unserer Zeit. Glücklos sind die Türken in die WM gestartet. Das ambitionierte Team musste sich bei seiner WM-Rückkehr nach 24 Jahren Australien mit 0:2 geschlagen geben. Schottland jubelt über einen 1:0-Sieg gegen Haiti, ist sogar Spitzenreiter der Gruppe C, da sich Brasilien und Marokko 1:1 getrennt haben. Ein Treffer in der Nachspielzeit hat die Schweiz geschockt. Gegen Außenseiter Katar gab es ebenfalls nur ein 1:1.
1: Das waren die Nachrichten mit Elke Martens.
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5: Im Moment haben wir 12 Grad zum Beispiel in Bremen und auch in Diepholz. Wir haben 13 Grad in Bremerhaven und auch in Cuxhaven. Ja, es ist eine fröhliche Mischung, die wir da heute kriegen. Aus Sonne, aus Schauern, aus einer ganz ordentlichen Brise aus Nordwest. Und das ganz egal, wo Sie heute in unserem Sendegebiet unterwegs sind. Das Ganze bei Höchstwerten zwischen 15 und 18 Grad. Also langweilig wird's nicht. Und weil es so schön ist, und das sage ich vielleicht mit ein bisschen Ironie in der Stimme, machen wir einfach morgen nochmal so weiter.
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5: 9:05 ist es jetzt. Die A1 Bremen-Osnabrück ist zwischen Kloppenburg und Vechta wegen Bauarbeiten in beiden Richtungen bis morgen früh um 5 Uhr gesperrt. Eine Umleitung führt sie in Richtung Osnabrück über die U52 und außerdem in Richtung Bremen über die U13. Und B73 Cuxhaven-Stade zwischen Hechthausen und dem Abzweig nach Burwig ist die Ampelanlage noch bis ungefähr 10 Uhr gesperrt. Oder defekt. Danach soll sie wieder funktionieren. Eine gute Fahrt allen unterwegs.
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5: Einen schönen zweiten Teil des Wochenendes wünsche ich Ihnen. Und an dieser Stelle nochmal an Respekt an alle, die bei La Strada dabei sind, mitmachen, wirklich teilweise so großartige Dinge da auf die Füße stellen, auf teilweise Jonglage machen, Artistik machen und ganz, ganz viel Kleinkunst. Und all das zu machen, wenn einem zwischendurch immer mal wieder ein Regenschauer um die Ohren weht, ist nicht immer ganz leicht, aber allen weiterhin frohen Mut und besten Spaß bei der ganzen Sache und allen anderen Regenschirm nehmen und einfach losziehen und vielleicht heute noch mal ein paar Sachen angucken. Sie wissen ja, in den Wallanlagen in der Bremer Innenstadt im Viertel sieht es wirklich bunt aus, auch wenn es regnet.
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0: Harry Styles auf Bremen 1. Einen schönen Sonntag wünsche ich Ihnen und man muss ja wirklich Hand aufs Herz sagen, Fußballer-Interviews sind ja bisweilen etwas schwierig. Los geht's bei den immer selben Fragen, die denen gestellt werden. Dann geht's natürlich weiter mit den, ehrlich gesagt, meistens auch recht ähnlichen Stereotypen-Antworten, die dann gegeben werden. Aber es gibt ja Ausnahmen, lange, lange Ausnahme. Thomas Müller zum Beispiel, der sehr bayerisch, authentisch reflektierte Antworten gegeben hat, sehr viel Mutterwitz besitzt. Aber gut, jetzt ist er nun nicht mehr dabei. Und trotzdem gibt's einen Spieler in der deutschen Nationalmannschaft, bei dem die Interviews auch eigentlich durchweg unterhaltsam sind, da er spricht, wie ihm der Schnabel gewachsen ist. Und der ist ihm sehr norddeutsch gewachsen, Dennis Undav. Geboren in Varel in Friesland, aufgewachsen in Achim bei Bremen, gespielt hat er als Jugendlicher unter anderem ja bei Werder und beim SC Weihe. Jetzt ist er spätberufener Nationalspieler, wird im Juli nämlich schon 30. Aber er sagt über sich selbst, er ist immer noch der Alte.
1: Ich glaube, da ist noch sehr viel Dennis Undav. Einzige ist, ich bin älter geworden, ein paar graue Haare bekommen. Aber ich glaube, ich habe den gleichen Schaden gefühlt wie vor 15 Jahren. Und ja, wie gesagt, wenn ich darüber nachdenke, wo ich nicht nur vor 14 Jahren war, sondern vor 4 Jahren, hätte ich mir natürlich das niemals erträumen können, hier dabei zu sein.
0: Ja, sagt also über sich selbst, ich habe immer noch den gleichen Schaden wie mit 15. Heute Abend um 18 Uhr startet das Team von Julian Nagelsmann in die Fußball-Weltmeisterschaft. Also endlich Einstieg. Gegner ist Curaçao, ein Fußballzwerg, der aber ehrlich gesagt andere Stärken hat, findet Dennis Undav.
1: Ich glaube, Curaçao, da kann fast jeder tanzen und bei uns nicht. Da haben die uns, glaube ich, etwas voraus. Ja, und da sieht man, wie viel Spaß die haben. So, man ist jetzt, keine Ahnung, für wie viele Wochen untereinander. Und da gehört es halt einfach dazu, Spaß zu haben. Und das sieht man bei denen, dass die da tanzen vom Flugzeug auf dem Platz. Und sowas finde ich schön, sowas zu sehen. So, weil man kann nicht immer zu 100% ernst bleiben, sondern da gehört auch ein bisschen Spaß dazu.
0: So, dann wollen wir doch mal sehen, ob Dennis Undav heute vielleicht ja auch Spaß haben wird, weil er möglicherweise in der Startelf stehen könnte oder ob er gegen Curaçao doch erstmal mit der Bank vorlieb nehmen muss. Wie gesagt, 18 Uhr geht das Spektakel dann auch aus deutscher Sicht los. Und jetzt wird's hier Zeit für einen sehr langsamen Tanz. Der wäre mit Joe Cocker und Jennifer Warnes, Up Where You Belong.

Ja, ich habe mich vielleicht ein bisschen wischiwaschi ausgedrückt. Also es ist nicht Anpfiff heute Abend um 18 Uhr beim Spiel Deutschland gegen Curaçao bei der Fußball-Weltmeisterschaft. Es ist 19 Uhr der Anstoß und 18 Uhr ist aber die Berichterstattung. Also die geht dann schon los und ich gehe mal ganz stark davon aus, dass die meisten genau diesen Teil natürlich auch schon mitverfolgen wollen. Schönen Sonntag, Bremen 1 hier.

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1: Ja, da habe ich gerade noch mal nachgezählt und es ist noch nicht wärmer geworden. Temperaturen nach wie vor so zwischen 12 und 13 Grad, im Laufe des Tages 15 bis 18 Grad als Höchstwerte. Und dazu wird es den ganzen Tag über abwechslungsreich bleiben, denn es ist alles dabei. Sonnenschein, dann wieder mal ein kurzer Schauer, ordentlich Rückenwind, zumindest dann, wenn Sie so fahren, dass der Wind von Nordwesten hinter Ihnen ist. Und das Ganze eben, wie gesagt, bei recht frischen Werten. Und wir machen es morgen noch mal ganz ähnlich. Angeblich soll es ja ab Donnerstag dann kolossal anders werden mit viel Wärme. Und am nächsten Wochenende, ich habe vorhin mal geguckt, kriegen wir eventuell bis zu 32 Grad. 32 Grad, das kann man sich gerade gar nicht vorstellen, oder?
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1: Jetzt ist es 9 Uhr 30 Minuten und es geht los hier mit einer Gefahrenmeldung, und zwar für die B214 Nienburg Richtung Diepholz. Zwischen Sulingen und B61 Sulingen gibt es eine ungesicherte Unfallstelle. Die A1 Bremen-Osnabrück ist zwischen Kloppenburg und Vechta wegen Bauarbeiten in beiden Richtungen bis morgen früh um 5 Uhr gesperrt. Eine Umleitung führt sie hier in Richtung Osnabrück über die U52 und in Richtung Bremen über die U13. Und B73 Cuxhaven-Stade zwischen Hechthausen und dem Abzweig nach Burweg ist die Ampelanlage defekt nach wie vor. Um 10 Uhr soll das Ganze aber behoben sein.
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1: Ein schönes Wochenende wünsche ich Ihnen. In den nächsten Minuten beste Unterhaltung mit Donna Summer. Die tut wirklich alles. Und Huey Lewis and the News machen hier den Start.
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1: Na, ich bin sicher, dass Sie sich an die ganze Geschichte entfernt zumindest noch erinnern. Es geht um den 14. Juni im Jahr 1996. Heute vor 30 Jahren wurde der Kaufhauserpresser Dagobert unter anderem wegen Herbeiführung von Sprengstoffanschlägen zu 9 Jahren Haft verurteilt. Falls die Geschichte bei Ihnen aber nur noch nebulös vorhanden ist, Andreas Neumann hilft Ihnen auf die Spur.
2: Im Berliner Kaufhaus des Westens explodiert im Mai 1988 nachts eine Bombe. Beim nächsten Mal werden Menschen sterben, schreibt der Bombenleger. Es sei denn, er bekommt 500.000 D-Mark. Die Polizei wirft das Geld in einem Paket auf Anweisung des Erpressers aus einer fahrenden S-Bahn. Der entkommt mit der Beute, wird aber gesehen. Mit einem Phantombild klappern die Beamten dann Betriebe nahe des Abwurfortes ab und kommen auch in die Werkstatt, in der Arno Funke, der Täter, als Lackierer arbeitet.
3: Und dort haben Sie ihn dann festgenommen?
2: Nein, der Werkstattleiter erkennt seinen Mitarbeiter auf dem Phantombild nicht. Und Funke selbst versteckt sich in einem hinteren Raum.
3: Sie haben ihn nicht gekriegt?
2: Noch nicht. Es entspinnt sich ein spektakuläres Katz-und-Maus-Spiel. Funke legt in den folgenden Jahren immer wieder Bomben. Aber er zündet die Bomben nach Ladenschluss. Kripo-Chef Ulrich Tille wird schnell klar.
4: Ein Täter, der durch seine Vorgehensweise versucht hat zu vermeiden, dass Menschenleben konkret gefährdet werden.
2: 1992 trifft es die Karstadt-Filiale in Hamburg. Wenn Karstadt zahlungsbereit sei, soll in der Zeitung eine Anzeige erscheinen mit dem Text: Onkel Dagobert grüßt seine Neffen.
3: Daher bekam er seinen Spitznamen.
2: Ja, Dagobert. Und Funke verfeinert seine Methoden. Er schickt der Polizei eine Box für das Geld, die außen an einem Zug angebracht werden soll. Per Funk löst Dagobert die irgendwo auf der Strecke Hamburg-Berlin ab und verschwindet mit der Beute.
3: Und ist wieder reich.
2: Nein, denn in der Box sind Papierschnipsel. Arno Funke ist darüber sauer.
5: Dass ich mich immer noch nicht ernst genommen fühlte. Da befand ich mich dann wieder unter Zugzwang.
2: Rund 30 Mal kommt es zu Geldübergabeversuchen. Dafür baut Dagobert Geldabwurfgeräte, Mini-U-Boote, Attrappen von Streusandkisten. Aber nie bekommt er das Lösegeld. Erst nach 6 Jahren hört der Spuk auf. In einer aufwendigen Aktion überwacht die Kripo die Berliner Telefonzellen. Sie erwartet, aus einer wird Funke neue Erpresseranweisungen durchgeben. Als er das macht, schlägt die Polizei zu.
6: Ein guter Tag für Sie.
5: Nee, heute nicht. War etwas im Stress gewesen. Ein wenig unvorsichtig geworden.
2: Im Strafprozess wird Funkes Motiv offenbar. Der Mann ist depressiv, dachte an Selbstmord. Die Erpressungen sollten seinem Leben eine Wende geben. Ein Leben, das nun erst einmal im Knast endet. Am 14. Juni 1996 wird er in Berlin zu 9 Jahren Freiheitsentzug verurteilt. Damit endet der spektakuläre Fall Dagobert. Das war heute, vor 30 Jahren.
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Übrigens nach 10 Uhr geht es ja weiter aus unserem Studio Bremerhaven mit unserer Bremerhaven-Sendung auf Bremen 1. Und nur, dass Sie schon mal wissen, auf wen Sie sich freuen dürfen, freuen Sie sich auf Ariane Wirth. Die wird Sie nämlich durch die nächsten Stunden begleiten. Schönen Sonntag!

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1: Mit Elke Martens. Bahnstrecke Hamburg-Berlin ist ab heute wieder frei. Manövrierunfähige Helgoland-Fähre wird nach Stunden auf See abgeschleppt. Deutsche Mannschaft ist bereit für WM-Auftakt gegen Curaçao. Das Wetter wechselhaft und windig, etwas Sonne, 15 bis 18 Grad. Die Bahnstrecke Berlin-Hamburg ist nach mehr als 10 Monaten Bauzeit wieder befahrbar. Gegen 5:30 heute Morgen startete am Hamburger Hauptbahnhof ein erster Fernzug Richtung Berlin. Schon früher waren Regionalzüge unterwegs, teilte die Deutsche Bahn mit. Aus der Nachrichtenredaktion Sven Kuhnen.
2: Gegen 5:30 startete am Hamburger Hauptbahnhof ein erster Fernzug Richtung Berlin. Schon früher waren Regionalzüge unterwegs, teilte die Deutsche Bahn mit. Einen ersten Abschnitt gab das Unternehmen bereits Mitte Mai frei. Seitdem fahren Züge wieder zwischen Hamburg und Schwerin. Die Generalsanierung hatte im August begonnen. Die Bahn tauschte unter anderem Gleise, Weichen und Signale aus und modernisierte 28 Bahnhöfe. Der Abschluss der Sanierung verzögerte sich um rund 1,5 Monate. Die Arbeiten sollten ursprünglich 2,2 Milliarden Euro kosten. Allerdings fällt für Reisende nun eine andere Verbindung aus. Die Strecke zwischen Hannover und Hamburg wird ab heute voll gesperrt. Fern- und Güterzüge entfallen. Hier soll der Betrieb Mitte Juli wieder aufgenommen werden.
1: In Evian am Genfer See in Frankreich empfängt Präsident Emmanuel Macron ab morgen die Staats- und Regierungschefs der G7. Heute Nachmittag sind deshalb Proteste im nahegelegenen Genf in der Schweiz geplant. Die Polizei stellt sich auf bis zu 50.000 Teilnehmer ein. Die Demo findet in der Schweiz statt, weil Frankreich zum G7-Gipfel keine Demos erlauben wollte. Aus Genf, Angela Ulrich.
3: Genf wappnet sich. Mehr als 7.000 Polizisten und Soldaten sind im Einsatz. Zahlreiche Geschäfte, Banken und Hotels haben ihre Schaufenster mit Sperrholzplatten verbarrikadiert. Die Sorge ist groß, dass es zu Ausschreitungen kommt, wie vor über 20 Jahren. Damals, 2003, fand in Evian auch ein G8-Gipfel noch mit Russland statt. In Genf kam es zu schweren Krawallen. Läden wurden geplündert. Es gab einen Schaden in Millionenhöhe. Ein Demonstrant wurde schwer verletzt. Die Demos jetzt werden von einer No-G7-Koalition aus mehreren Dutzend Gruppen veranstaltet. Sie rufen zu friedlichem Protest auf.
1: Eine Helgoland-Fähre hat nach einer Havarie wieder das Festland erreicht. Die Fähre Funny Girl wurde nach einem Motorschaden abgeschleppt und hat gegen 22:30 gestern Abend in Cuxhaven festgemacht, teilte ein Sprecher der Deutschen Gesellschaft zur Rettung Schiffbrüchiger in Bremen mit. Zuvor trieb die Fähre mit 60 Passagieren mehrere Stunden manövrierunfähig vor der Nordseeinsel. Weil das Schiff auf Helgoland nicht anlegen konnte, wurde es nach Cuxhaven geschleppt. Die Fähre soll nun in der zuständigen Reederei untersucht werden. Die Fährfahrten zwischen Helgoland und Büsum wurden für heute und morgen abgesagt. Wann der Betrieb weitergehen kann, ist unklar. Heute startet endlich auch die deutsche Mannschaft in die Fußball-WM gegen Curaçao. Alle Spieler sind gesund und fit, sagt Bundestrainer Julian Nagelsmann. Und auch der erste Austragungsort in Houston hat gute Bedingungen für den Auftakt, berichtet Silke Heine.
4: Anders als beim schwülheißen Training im DFB-Quartier herrschen im Stadion von Houston angenehme Temperaturen. Das Dach ist geschlossen, die Arena klimatisiert. Los geht's um 19 Uhr unserer Zeit. Glücklos sind die Türken in die WM gestartet. Das ambitionierte Team musste sich bei seiner WM-Rückkehr nach 24 Jahren Australien mit 0:2 geschlagen geben. Schottland jubelt über einen 1:0-Sieg gegen Haiti, ist sogar Spitzenreiter der Gruppe C, da sich Brasilien und Marokko 1:1 getrennt haben. Ein Treffer in der Nachspielzeit hat die Schweiz geschockt. Gegen Außenseiter Katar gab es ebenfalls nur ein 1:1.
1: Und die Basketballer der New York Knicks haben den NBA-Titel gewonnen, zum ersten Mal nach 53 Jahren. Das Team gewann gegen die San Antonio Spurs mit 94:90. Für die Knicks ist es der dritte NBA-Titel ihrer Geschichte. Das waren die Nachrichten mit Elke Martens.
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5: 14 Grad in Bremen und in Bremerhaven, 15 sind es in Harpstedt und in Bremen und bis zu 18 Grad bekommen wir heute. Das Wetter kann sich aber nicht wirklich entscheiden. Es gibt ein Wolkenkino, es gibt Schauer, es gibt auch ein bisschen Sonne und windig ist es obendrein auch noch kräftiger Nordwestwind und an der See mit ordentlich Wumms dieser Wind. Morgen, der Montag, startet sonnig, wolkig und auch vereinzelt mit Schauern.
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5: Um 10:04 Uhr, vorsichtig bitte in Oldenburg auf der Kreisstraße zwischen Nadorster Straße und Oldenburg-Nadorst. Hier liegen Gegenstände. Dann die Autobahn 1 Bremen-Osnabrück. Zwischen Kloppenburg und Vechta ist die Autobahn wegen Bauarbeiten in beiden Richtungen bis morgen früh um 5 Uhr gesperrt. Die Umleitung führt in Richtung Osnabrück über die U52 und in Richtung Bremen über die U13. Die B73 Cuxhaven-Stade zwischen Hechthausen und dem Abzweig nach Burweg ist die Ampel Anlage heute Morgen defekt. Gute Fahrt!
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5: Hier bei uns sind die Möwen manchmal lauter als wir Menschen. Vielleicht ja heute auch. Guten Morgen, hier ist Ariane Wirth.
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1: Heute ist es windig, heute ist es sonnig, heute gibt es Wolken und heute regnet es auch mal. Und Joachim Pütz, guten Morgen. Meine Frage an dich, wer gewinnt denn dieses Duell am Ende des Tages?
2: Ja, Ariane, im Moment, wir haben ja noch Frühling, dürfen wir nicht vergessen. Du sagtest schon, wechselhaft windig, Schauer sind unterwegs, die Sonne, ja, zeigt sich nur zwischendurch. Insofern, wenn du nach einem Gewinner fragst, ist es die Natur, die braucht nach wie vor Regen.
1: Und die schön.
2: Insofern ist es gar nicht so übel, weil die nächsten Tage, die neue Woche, da wird's wärmer, trockener. Insofern freuen wir uns darüber, dass noch ein bisschen himmlisches Nass fällt. So gegen Abend lassen die Schauer dann weitestgehend nach. Wenn wir da das Spiel Deutschland-Curaçao im Blick haben, da kann das öffentliche Gucken immerhin im Trockenen stattfinden. Es ist allerdings recht frisch. So 15 Grad auf den Inseln, im Binnenland auch nur 16 bis 18 Grad. Da sollte man doch eine Jacke dabei haben. Und die neue Woche beginnt noch ähnlich, der Montag, auch 14 bis 18 Grad, mal Sonne, mal Wolken. Meistens bleibt's trocken, wenn überhaupt, ist nur mal ganz selten ein Schauer unterwegs. Bleibt auch noch windig, aber dann die folgenden Tage. Es wird Tag für Tag wärmer, dann Donnerstag, Freitag gibt's dann teilweise sogar sommerliche Werte bis 27, Freitag sogar bis 29 Grad. Und auch die Sonne kommt im Laufe der Woche immer mehr zum Zuge. Insofern ist dann das Sommerwetter langsam auf dem Weg zu uns.
1: Es wird wärmer, es gibt Sonne zum Ende der Woche hin, sagst du. Also er kommt in ein paar Tagen zurück. Aber heute, Joachim, warst du schon unser Sonnenschein hier in diesem Radio. Ich danke dir und wünsche dir einen schönen Sonntag.
2: Ciao.
1: Tschüss.

0: Hier ist Bremen 1 aus dem Studio Bremerhaven und vor ein paar Tagen sind Sie noch im Fischereihafen in Bremerhaven gewesen. Heute sind Sie bei der Weltmeisterschaft im WM-Stadion in Texas in den USA. Das sind zwei Bremerhavener Fußballfans, die Tickets für alle drei Vorrundenspiele der deutschen Nationalmannschaft haben. Und heute Abend sind Sie in Houston mit dabei, wenn Deutschland gegen Curaçao spielt. Und die Jungs sind gut zu erkennen, wenn Sie das Spiel heute Abend im Fernsehen gucken. Dennis Jesionek, beschreibt mal, wie die beiden aussehen.
1: Wir haben hier Deutschland-Sakkos an, das ist auch gewissermaßen unser Markenzeichen. Die tragen wir bei jedem Spiel, da sind unsere Spieltagspins drauf und so erkennt man uns immer wieder im Stadion wieder. Das ist ein Wiedererkennungswert und mittlerweile ist das zu unserem Markenzeichen geworden und man kennt uns damit.
0: Kleine Challenge für uns, Bremerhaven auf der Weltbühne heute Abend zu erkennen. Am Fernseher, 19 Uhr ist Anstoß und das Ganze live im Ersten.

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3: Es gibt heute ein Wolkenkino, es gibt auch Schauer heute und es gibt ein bisschen Sonne. Windig ist es auch, es ist alles dabei. An der See ist es sogar so windig, dass da ordentlich Wumms drin ist. Und die Temperaturen liegen heute am Sonntag zwischen 15 und 18 Grad.
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3: 10 Uhr und 31 Minuten. Vorsichtig bitte auf der A1 Osnabrück Richtung Bremen zwischen Dreieck Stur und Bremen-Brinkum. Hier liegen gerade Gegenstände. Nochmal die A1 Bremen-Osnabrück zwischen Kloppenburg und Vechta ist die Autobahn wegen Bauarbeiten in beiden Richtungen bis morgen früh um 5 Uhr gesperrt. Aktuell haben wir 2 Kilometer Stau vor der Sperrung in Richtung Bremen. Und es gibt eine Umleitung, die führt Sie in Richtung Osnabrück über die U52 und in Richtung Bremen über die U13. Die B69 Diepholz-Kloppenburg zwischen Kalveslage und der Autobahn 1 Kloppenburg in beiden Richtungen, da staut es sich gerade. Die B73 Cuxhaven-Stade zwischen Hechthausen und dem Abzweig nach Burwig, hier ist die Ampelanlage heute Morgen defekt. Gute Fahrt.
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3: Wenn 2 Bremerhavener Fußballfans heute Abend in den USA beim Auftaktspiel der deutschen Nationalmannschaft mit dabei sind, dann wollen wir jetzt aber auch mal ein bisschen WM-Stimmung aufsaugen. Laufen da vielleicht noch ein paar mehr deutsche Fußballfans im Deutschland-Trikot rum? Alles Fragen an unseren WM-Fußball-Reporter. Vorher gibt's noch Rod Stewart hier auf Bremen 1. Und ich bin Ariane Wirth. Guten Morgen.
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1: Bill Medley und Jennifer Warnes, The Time of My Life. Große Emotionen und große Gefühle. Und das Lied war tatsächlich ein Teil unseres Hochzeitssongs, als wir geheiratet haben.
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1: Endlich sind wir auch dran. Heute Abend startet die deutsche Nationalmannschaft bei der Fußball-Weltmeisterschaft. Für Deutschland beginnt die WM und für den Gegner Curaçao beginnt sogar ein Stück Fußballgeschichte. Die sind ja zum ersten Mal bei einer Fußball-Weltmeisterschaft mit dabei. Unser WM-Reporter ist Dirk Walsdorf in den USA. Hallihallo. Hallo Dirk.
2: Guten Morgen.
1: Guten Morgen. Du, der Bundestrainer, ja, der warnt ja vor dem Gegner und sagt so ein bisschen, oh, bloß nicht unterschätzen, aber sag mir bitte, dass das so eine übliche Trainerfloskel jetzt ist.
2: Ja, wobei er jetzt ein paar Argumente gesammelt hat in der letzten Nacht, weil es da ein paar Überraschungen gab bei dieser Fußball-Weltmeisterschaft. Das Kleine, wie zum Beispiel Katar, ne, gegen die Schweiz einen Punkt holen. Aber klar, grundsätzlich ist das hier das Duell, wo es die klarste Ausgangslage, ich glaube, im ganzen Turnier gibt. Das liegt einfach daran, dass Curaçao, das kleinste Land, was sich jemals für eine WM qualifiziert hat, auch der krasseste Außenseiter ist. Und trotzdem, Nagelsmann hat ein paar Argumente. Die Spieler sind fast alle in den Niederlanden ausgebildet. Manche von ihnen waren in den Jugendnationalmannschaften, ein paar kicken auch in oberen Ligen. Also ja, man kann mahnende Worte sprechen, aber es ist völlig okay, wenn alle Fußballfans in Bremen heute sagen, wir erwarten einen Sieg und zwar einen klaren von der deutschen Mannschaft. Ich erwarte den auch.
1: Und zwei Bremerhavener Fans erwarten den auch. Ich weiß gar nicht, ob du das weißt, aber wir haben zwei Verrückte hier aus Bremerhaven, die sind tatsächlich zu dieser Weltmeisterschaft geflogen, sind heute Abend mit im Stadion mit dabei. Wie ist denn da die Stimmung eigentlich? Merkt man, dass Deutschland spielt?
2: Also man merkt das eigentlich nicht so sehr. In Houston gibt es da gleich zwei Probleme. Das eine ist, wenn man versucht, draußen die Stimmung wahrzunehmen, dann sieht man zwar hier und da ein paar Fahnen, die was mit der WM zu tun haben. Man sieht aber insgesamt nicht so viele Menschen, was daran liegt, dass es da so verdammt heiß ist. Ja? Und die Leute gehen ja immer gleich wieder rein. So, und dann ist es auch so, dass das Sportthema Nummer eins in den USA jetzt gerade noch die Basketballfinals waren. Da gab es heute Nacht Historisches. Die New York Knicks sind zum ersten Mal seit Menschengedenken wieder Meister geworden. Das hat ja alle fasziniert. Und Fußball, ja, gucken Sie schon, die amerikanische Nationalmannschaft hatte so gute Einschaltquoten wie noch nie, aber trotzdem ist das noch nicht auf einem Niveau, was man irgendwie mit uns vergleichen kann und auch in der Stadt das große Fußballfieber oder gar irgendwelche Fanmeilen, das gibt's nicht wirklich. Die Leute haben sich ein bisschen in den Bars getroffen, um den Amis zuzugucken. Im Stadion, das kann ich dir versprechen, da wird's heute trotzdem gut. Die Hütte ist voll, fast 70.000 Leute und der Deutschlandblock ist auch ausverkauft.
1: Cool, du hast es eben schon angesprochen, dass es ganz schön warm ist, vielleicht sogar heiß. Das Besondere heute Abend, das Stadion wird sogar runtergekühlt.
2: Ja, das ist da aber auch notwendig. Das ist ja ein NFL-Stadion, die Houston Texans. Also man muss sich ja nur mal klar machen, was Footballer so anhaben, ne? Alles an irgendwelchen Schutzdingen und Helme und so. Ich kann mir gar nicht vorstellen, wie man in Texas ohne Dach Football spielen sollte. Und auch für einen Fußball wäre es nicht gerade zuträglich. Und deswegen ist das echt ein Gewinn für die deutsche Nationalmannschaft, dass sie zum Beispiel anders als die Schweiz gestern in San Francisco, da war es auch wahnsinnig heiß, sich nicht durch die Sonne quälen müssen, sondern Dach drauf, Klimaanlage an, 22 Grad. Na, das sind doch erstmal gute Rahmenbedingungen, um schön in diese WM zu starten.
1: Und lass mich raten, diese Trinkpause gibt's trotzdem.
2: Klar, weil die Trinkpause eigentlich ja nur eine olle Werbepause ist, über die man sich herzlich aufregen kann. Also der Unsinn der Trinkpause wird sich heute um 19 Uhr nochmal in voller Gestalt darbieten. Aber den Kampf haben wir Fußballpuristen für den Moment jedenfalls verloren.
1: Das ist Unsinn, aber wir freuen uns auf ein Fußballfest Deutschland gegen Curaçao. 19 Uhr heute Abend nach unserer Zeit ist Anstoß und das Ganze live. Wie schön, dass wir das im Ersten übertragen. Dankeschön, Dirk Walsdorf. Ciao, ciao.

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1: Mit Elke Martens. Bahnstrecke Hamburg-Berlin ist ab heute wieder befahrbar. Soldaten werden am bundesweiten Veteranentag in Bremerhaven gewürdigt. Bundestrainer Nagelsmann will WM-Gegner Curaçao nicht unterschätzen. Das Wetter wechselhaft und windig, etwas Sonne, 15 bis 18 Grad. Die Bahnstrecke Hamburg-Berlin ist seit dem Morgen wieder frei, nach über 10 Monaten Sanierungsarbeiten. Die Fernverkehrszüge können damit wieder im Halbstundentakt zwischen den Städten fahren. Noch müssen sich die Fahrgäste aber auf der Strecke auf kleine Einschränkungen einstellen, berichtet Kevin Bieler.
2: Auch wenn die Strecke wieder frei ist, mit voller Geschwindigkeit werden die Züge in den ersten Tagen noch nicht fahren. Laut Bahn müssen auf der Strecke noch einige Signale abgenommen werden. Außerdem werden die Gleise noch mit schweren Lokomotiven bei sogenannten Belastungstests geprüft. Beides sorgt dafür, dass die ICE-Züge bis Ende des Monats laut Bahn noch etwa 5 bis 10 Minuten länger unterwegs sein werden. Die Nahverkehrszüge fahren jedoch nach Plan. Für Fahrgäste gehört damit aber der Ersatzverkehr mit Bussen und die Umleitungsstrecke über Stendal jetzt der Vergangenheit an.
1: Im Ringen um ein Kriegsende im Iran ist offenbar eine Einigung in Sicht. Laut US-Präsident Donald Trump soll es heute zu einer entsprechenden Vereinbarung kommen. Das pakistanische Außenministerium schreibt auf der Plattform X, für heute sei eine virtuelle Zeremonie zur Unterzeichnung geplant. Von iranischer Seite wurde das bisher weder bestätigt noch dementiert. Geplant ist offenbar ein Rahmenabkommen als Ausgangspunkt für detailliertere Gespräche zwischen Washington und Teheran. Auch über das iranische Atomprogramm soll erst später verhandelt werden. Bei einem Stadtfest in der Göttinger Innenstadt ist ein Polizist angeschossen worden. Die Schüsse fielen gestern am späten Abend während der Nacht der Kulturen bei einer Auseinandersetzung von zwei Gruppen. Der Polizist wurde schwer verletzt ins Krankenhaus gebracht, schwebt aber nicht mehr in Lebensgefahr. Die Hintergründe der Tat sind laut Polizei noch unklar. Im Rahmen des bundesweiten Veteranentages wird heute in Bremerhaven der Einsatz aktiver und ehemaliger Bundeswehrsoldatinnen und Soldaten gewürdigt. Um 14 Uhr beginnt die feierliche Veranstaltung auf dem Schulschiff Deutschland. Aus der Nachrichtenredaktion Markus Fliegel.
3: Das Segelschiff feiert heute auch seinen 99. Geburtstag. Darum wird der Veteranentag hier vorgezogen. Bundesweit wird er erst morgen begangen. Für Besucherinnen und Besucher in Bremerhaven gibt es ein umfangreiches Programm mit Musik und Infoständen. Außerdem kann das Traditionsschiff kostenlos besichtigt werden. Morgen findet der Veteranentag dann mit Veranstaltungen in ganz Deutschland statt. Unter dem Motto Veterans, Family and Friends gibt es Gottesdienste, Radtouren, Spendenläufe, Gesprächsformate und Familienfeste.
1: Die deutsche Nationalmannschaft hat heute Abend um 19 Uhr ihr WM-Auftaktspiel gegen Curaçao. Doch Bundestrainer Julian Nagelsmann will den Gegner auf keinen Fall unterschätzen, sagt er.
4: Ja, es ist eine Mannschaft, die auf jeden Fall gefährlich ist, weil sie auch als Underdog ins Turnier gehen und sich sensationell qualifiziert haben, auch verdient in ihrer Quali-Runde. Trotzdem sind sie eher Underdog in der Gruppe und das macht sie auch gefährlich, weil sie frei von der Seele weg spielen können, haben keinen großen Druck. Das ist bei uns schon ein bisschen anders.
1: Die Ergebnisse aus der Nacht und vom Morgen. Katar und die Schweiz trennten sich 1:1. Brasilien und Marokko ebenfalls 1:1. Schottland gewann gegen Haiti mit 1:0. Und Australien gewann am Morgen gegen die Türkei mit 2:0. Das waren die Nachrichten mit Elke Martens.
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5: Ich glaube, das waren schon wieder alles Ergebnisse, die ich schon wieder nicht getippt habe. Egal, hier ist das Wetter. 15 Grad in Bremen und Bremerhaven, 16 sind es in Weihe und in Bremen und in Achim und in Verden und bis zu 18 Grad bekommen wir heute. Das Wetter kann sich nicht wirklich entscheiden, da ist heute alles mit dabei. Es gibt viele Wolken, es gibt einige Schauer, es gibt auch ein bisschen Sonne und windig ist es obendrein auch noch. Kräftiger Nordwestwind und der hat ordentlich Wumms heute am Sonntag. Die Temperaturen liegen zwischen 15 und 18 Grad. Das habe ich eben schon gesagt. Morgen dann Sonne, Wolken und ganz vereinzelt dann noch Schauer. Kurze Schauer sind nur unterwegs.
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5: 11 Uhr und 4 Minuten haben wir es. Die Autobahn 1 Bremen Richtung Osnabrück zwischen Dreieck Ahlhorner Heide und Kloppenburg. Hier steht ein defektes Fahrzeug. Dann die Autobahn 1 Bremen Osnabrück zwischen Kloppenburg und Vechta. Wegen Bauarbeiten ist die in beiden Richtungen bis morgen früh um 5 Uhr gesperrt. Aktuell haben wir 2 Kilometer Stau vor der Sperrung in Richtung Bremen. Es gibt eine Umleitung in Richtung Osnabrück für die über die U52 und in Richtung Bremen über die U13. Die B69 Diepholz-Kloppenburg Kloppenburg zwischen Kalbislage und der A1 Kloppenburg in beiden Richtungen. Hier staut es sich gerade. Und die B73 Cuxhaven Stade zwischen Hechthausen und dem Abzweig nach Burwig. Hier ist die Ampelanlage immer noch defekt. Schön gucken. Gute Fahrt.
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5: Jetzt diskutieren die Möwen gerade. Einen schönen Sonntag. Ich bin Ariane Wirth. Moin!
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Hier ist Bremen 1 am Sonntag aus dem Studio Bremerhaven und egal von wo wir in dieses Internet gucken, das ist ja immer so programmiert, dass wir unbedingt hängen bleiben sollen. Wir reden hier auch gerade in der Redaktion ein bisschen drüber, dass das ja echt manchmal ganz schön tückisch ist, dass man sich da auch echt viel Mist anguckt. Aber bei diesem Tipp hier aus Bremerhaven haben wir absolut kein schlechtes Gewissen, davon zu erzählen. Und das ist das Stadtarchiv Bremerhaven, das jetzt auf Instagram unterwegs ist. Das ist einfach zu finden, @Stadtarchiv Bremerhaven. Und da geht es so ein bisschen um Heimatforschung, um kuriose Dinge aus der Stadtgeschichte. Wollen Sie da veröffentlichen, ein paar Fundstücke. Und wer neugierig ist auf die lokale Heimat, @Stadtarchiv Bremerhaven. Also da habe ich gar kein schlechtes Gewissen, Ihnen von zu erzählen. Hier auf Bremen 1, jetzt mit Uncle Cracker.

Hier ist Bremen 1. Am Sonntagvormittag und was mit den Händen gemacht wird, wird am Hafen heute gezeigt. Und zwar im Fischereihafen in Bremerhaven. Da ist nämlich heute Bauernmarkt. Das ist die Bühne für Handwerker. Und Sie müssen da gar nicht nett fragen, ob Sie auch mal über die Schulter gucken können, wie so ein Handwerk eigentlich entsteht. Denn dazu sind Sie ausdrücklich eingeladen und es ist ausdrücklich erwünscht, dass Sie da gerne mal über die Schulter gucken. Also viel Spaß bei diesem Sonntagsausflug. Kleiner Tipp hier aus dem Studio Bremerhaven. Irgendwas ist ja immer geboten hier bei uns in der Stadt. Hier ist Bremen 1. Einen schönen Sonntag.

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8: Ein typischer norddeutscher Mix aus nass, trocken und wieder nass heute. Und es gibt einen kräftigen Nordwestwind. An der Küste sind sogar stürmische Böen unterwegs. Die Temperaturen liegen heute zwischen 15 und 18 Grad.
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8: Um kurz nach 11:30. Vorsichtig bitte auf der Autobahn 1 Bremen Richtung Osnabrück zwischen Dreieck Ahlhorner Heide und Kloppenburg. Hier steht ein defektes Fahrzeug. Die A1 Bremen-Osnabrück ist zwischen Kloppenburg und Vechta wegen Bauarbeiten in beiden Richtungen bis morgen früh gesperrt. Aktuell haben wir da Stau vor der Sperrung in Richtung Bremen. Die Umleitung führt in Richtung Osnabrück über die U52 und in Richtung Bremen über die U13. Dann sind wir auf der B69 unterwegs, Diepholz-Kloppenburg. Zwischen Kalbeslage und der A1 Kloppenburg ist es stauig in beiden Richtungen. Es staut sich da. Und die B73 Cuxhaven-Stade zwischen Hechthausen und dem Abzweig nach Burweg. Hier ist immer noch die Ampelanlage defekt. Gute Fahrt.
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8: Es gibt ein Polizeimuseum hier in Bremerhaven und da liegen echte Beweise aus echten Kriminalfällen hier bei uns in der Stadt. Wow, und was liegen da für Beweise? Das erzähle ich Ihnen gleich nach Nelly Furtado und den Pet Shop Boys. Guten Morgen, ich bin Ariane Wirth. Hallo.
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0: Jetzt gucken wir uns das Beweismaterial an. Versprochen ist versprochen nach Nelly Furtado. Hier ist Bremen 1. Moin. Wer sich True-Crime-Fälle anhört, den faszinieren ja diese echten Fälle, diese echten Abgründe, diese echten Kriminalfälle. Und in Bremerhaven gibt es einen Ort, an dem genau diese Geschichten aufbewahrt werden. Und das ist das Polizeimuseum in Bremerhaven. Das sind da alles keine Filmrequisiten. Das sind wirklich alles echte Beweise aus echten Kriminalfällen. Bremen 1 Reporterin Katharina Spätmann zeigt uns, was denn eigentlich hinter diesen verschlossenen Türen aufbewahrt wird.
1: Wenn wir einmal hier stehen bleiben, hier sind wir dann jetzt bei unserem Polizeimuseum. Und das Polizeimuseum war bis 1994 unser Polizeigewahrsam. Das heißt, bis 1994 haben wir Menschen eingesperrt.
2: Volker Ortgies, Chef der Bremerhavener Polizei, öffnet die große Gittertür zum ehemaligen Zellentrakt. Und tatsächlich sieht es hier aus wie in einem alten Gefängnis. Langer Gang, Zellentüren mit vielen Lackschichten. Die früheren Zellen sind jetzt Ausstellungsräume. Volker Ortgies zieht in einem davon einen der großen dunkelbraunen Kartons mit Beweisstücken aus dem Regal und öffnet ihn.
1: Ein Kissen, mit dem ein Altenpfleger eine ältere Dame getötet hat, indem er sie damit nämlich erstickt hat. Wir sprechen hier über unseren Oma-Mörder in Bremerhaven, der tatsächlich als Altenpfleger, weil er an Geld kommen wollte, mehrere Damen umgebracht hat. Bei der letzten Dame ist es im Versuch stecken geblieben, wodurch das Ganze erst offenkundig wurde.
2: Das Museum wird vom Polizeiförderverein betrieben. Es erzählt zum Beispiel von dem Mann, der bei der Polizei anrief, weil er sich angeblich Sorgen um seine Nachbarin machte. In Wahrheit hatte er sie selbst nach einem gemeinsamen Alkoholgelage getötet und grausam zugerichtet. Oder von der Frau, die Polizei holte, weil es aus der Wohnung über ihr komisch roch und Wasser durch die Decke tropfte. Die Beamten entdeckten eine professionelle Hanfplantage. Im Polizeimuseum liebevoll nachgebaut mit Plastikpflanzen und einem großen Lüftungsrohr. Direkt gegenüber hängt das Foto eines Frachters.
1: Ein südamerikanisches Küstenmotorschiff. Jetzt kann man sich schon die Frage, Bremerhaven, Südamerika, Küstenmotorschiff. Also Sie sehen, das Schiff sieht schon nicht mehr ganz so gut aus. Und der Kapitän hat durchaus das Problem gehabt, das Schiff irgendwie auf Vordermann zu halten. Und dann kamen nette Herren mit einem großen Koffer und haben gesagt, du, kein Problem, hier kannst du dein Schiff einmal rund erneuern. Du musst nur für uns Pakete wegbringen.
2: Die dilettantische Aktion war der Anfang des groß angelegten Kokainschmuggels über Bremerhaven, der heute den Beamten Sorgen macht, weil er viel professioneller und viel größer

0: auch niemandem wünsche, so etwas zu erleben.
1: Denn eines wird auch klar beim Besuch des Museums. Hinter den wahren Verbrechen und Ereignissen, um die es hier geht, stecken oft genug tragische Geschichten. Und sie kommen einem ungefiltert viel näher als die True-Crime-Formate in den Medien.
2: Es schauert mich. Sie können dieses Polizeimuseum hier in Bremerhaven auch besuchen, wenn Sie auf True-Crime stehen, was hier in Bremerhaven alles passiert ist. Da können Sie nicht einfach vorbeistiefeln, da müssen Sie sich vorher anmelden. Aber das lohnt sich auf alle Fälle, so wie es Katharina eben beschrieben hat.
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0: Family of the Year hier auf Bremen 1 und zählen Sie eigentlich schon die Tage, bis Sie endlich auf diese neue XXL-Schaukel hier in Bremerhaven rauf dürfen. Anfang Juli soll sie eröffnet werden, oben auf der Aussichtsplattform des Hotels Atlantic Sail City in 86 Metern Höhe. Da oben dürfen Sie ab Juli schaukeln. Auf alle Fälle eine Riesenattraktion. Unser Reporter durfte es schon testen und wie es war, das hören wir hier gleich auf Bremen 1.
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1: Mit Elke Martens. Über 90 Bahnprojekte droht Stillstand wegen fehlender Mittel. Bremer Linke will Spitzenkandidatin für Bürgerschaftswahl nominieren. Deutsche Nationalmannschaft ist fit für Fußball-WM-Spiel gegen Curaçao. Das Wetter wechselhaft, windig und etwas Sonne, 15 bis 18 Grad. Mehr als 90 Bahnprojekte könnten zumindest erstmal auf Eis gelegt werden, weil der Bund nicht genug Geld bereitstellt. Das berichtet das Redaktionsnetzwerk Deutschland und beruft sich auf eine Antwort der Bundesregierung auf eine Anfrage der Grünen. Aus der Nachrichtenredaktion berichtet Laura Knepper.
2: Es sind demnach auch Projekte bedroht, die schon im Bau sind und auch solche, die von überragendem öffentlichen Interesse sind. Um welche Baustellen es dabei konkret geht, wird nicht gesagt. Scharfe Kritik kommt vom Verbändebündnis Allianz pro Schiene. Der Bund müsse im Haushalt 2027 entsprechend nachsteuern und für eine langfristige Planung sorgen. Ein großes Projekt hat die Bahn inzwischen fertiggestellt. Die Bahnstrecke zwischen Hamburg und Berlin ist generalsaniert. Seit dem Morgen sind dort wieder Züge unterwegs. Sie fahren aber in den kommenden zwei Wochen noch abschnittsweise etwas langsamer. Denn unter anderem die neue Signal- und Stellwerkstechnik muss noch abgenommen werden. Für Reisende fällt jetzt eine andere Verbindung aus. Die Strecke zwischen Hannover und Hamburg ist seit heute bis Mitte Juli voll gesperrt.
1: Die Bremer Linke will heute die Spitzenkandidatin für die Bürgerschaftswahl im kommenden Jahr nominieren. Bisher einzige Kandidatin auf dem Landesparteitag ist die Fraktionsvorsitzende Sophia Leonidakis aus der Regionalredaktion Buten und Binn, Leslie Schmidt.
3: Damit tritt Sophia Leonidaki in die Fußstapfen von Wirtschaftssenatorin Christina Vogt. Vogt hatte die Linke 16 Jahre lang im Wahlkampf angeführt und unterstützt ihre potenzielle Nachfolgerin. Leonidaki sei die perfekte Kandidatin, so Vogt. Leonidaki ist seit 11 Jahren Abgeordnete in der Bürgerschaft. Auf dem Parteitag will die Linke außerdem erste Inhalte für den Wahlkampf festlegen. Ein zentrales Thema soll bezahlbares Wohnen sein. Mehrere Anträge beschäftigen sich außerdem kritisch mit der Rüstungspolitik. Sie warnen davor, Bremen und Bremerhaven wirtschaftlich von der Rüstungskonjunktur abhängig zu machen.
1: Das Deutsche Rote Kreuz sorgt sich um die Zahl der Blutspenden. Anlässlich des heutigen Weltblutspendetages ruft das DRK dazu auf, auch in den Sommerferien Blut zu spenden. Wegen des demografischen Wandels werde der Kreis der Spender immer kleiner, sagte ein Sprecher. Die Generation der Babyboomer sei bislang sehr stark vertreten gewesen, jetzt seien die Jüngeren gefragt. In Deutschland werden jeden Tag rund 15.000 Blutkonserven benötigt. In Varel im Kreis Friesland hat es erneut betrügerische Anrufe falscher Polizisten gegeben. Dabei geben die Betrüger laut Polizeiinspektion Wilhelmshaven vor, dass es einen Einbruch in der Nachbarschaft gegeben habe. Sie fragen dann am Telefon, was für Wertgegenstände sich im Haushalt befinden. Die Polizei warnt vor Betrugsanrufen, bei denen sich die Anrufer als Polizisten oder andere Amtsträger ausgeben. Heute geht's los. Für das DFB-Team zum Start in die Fußball-WM hat die Mannschaft von Bundestrainer Julian Nagelsmann mit WM-Neuling Curaçao eine vermeintlich einfache Aufgabe vor der Brust. Silke Heine mit Einzelheiten.
4: Torhüter Manuel Neuer kehrt wie erwartet gleich im ersten Gruppenspiel auf die WM-Bühne zurück. Das bestätigte Nagelsmann auf der Abschlusspressekonferenz. Die ungewohnt frühe Anstoßzeit, die Partie in Houston beginnt Ortszeit 12 Uhr, sieht der Bundestrainer positiv, da das Team nicht so viel Zeit im Hotel verbringen muss. Unterschätzen sollte man den Außenseiter allerdings nicht, das hat die Schweiz bitter erfahren. Ein Eigentor in der Nachspielzeit kostete die Eidgenossen beim 1:1 gegen Katar den Sieg. Noch enttäuschender, der Auftakt der Türken, die gegen Australien 0:2 verloren. Schottland dagegen jubelt über einen 1:0-Sieg gegen Haiti, übernimmt dank des 1:1 zwischen Brasilien und Marokko die Tabellenführung.
1: Das waren die Nachrichten mit Elke Martens.
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5: 15 Grad in Hagen, im Bremischen 16 sind es, in Bremerhaven 16 Grad auch in Bremen und in Schwarme. Und überall haben wir eine bunte Mischung da draußen. Immer wieder rauschen Schauer durch, dann gibt es wieder trockene Phasen und zwischendurch zeigt sich auch die Sonne. Wärmer als 18 Grad wird es heute nicht und morgen bleibt es so wechselhaft wie heute.
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5: Um 12:04. Vorsichtig bitte auf der A29 Oldenburg Richtung Wilhelmshaven zwischen Zetel und Sande. Hier steht ein defektes Fahrzeug. Die A1 Bremen-Osnabrück zwischen Kloppenburg und Vechta ist die Autobahn wegen Bauarbeiten in beiden Richtungen bis morgen früh um 5 Uhr gesperrt. Aktuell haben wir Stau vor der Sperrung in Richtung Bremen. Und die Umleitung führt in Richtung Osnabrück über die U52 und in Richtung Bremen über die U13. Die B73 Cuxhaven-Stade zwischen Hechthausen und dem Abzweig nach Burweg ist die Ampelanlage heute defekt. Und dann sind wir auf der B214 Nienburg Richtung Diepholz. Die ist zwischen Sulingen und der B61 gerade nach einem Unfall gesperrt.
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5: Viele Schiffe haben hier in Bremerhaven schon die Deutschlandflagge gehisst. Bremerhaven fiebert auch hin auf das erste Deutschlandspiel. Heute Abend Fußball-Weltmeisterschaft gegen Curaçao. Und viel Spaß uns allen zusammen. Ich habe auch Lust drauf. Ich bin Ariane Wirth. Guten Tag.
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Manchmal gibt es ja sonntags morgens diesen einen Moment beim Bäcker. Wer war diese Frau, die diesen letzten Butterkuchen da mitgenommen hat? Oder vielleicht ist Ihnen das auch schon mal mit Croissants passiert. Wer war diese Frau? Die Eurythmics, die stellen eine ganz ähnliche Frage nach dem Wer, nur etwas dramatischer aus einer Portion Eifersucht. Wer ist sie? Wo kommt sie her? Und warum sorgt sie für so viel Wirbel? Who's that girl? Jetzt hier auf Bremen 1.

0: AC/DC auf Bremen 1. Bevor Sie jetzt wagemütig dem nächsten Ticket kaufen für die neue XXL-Schaukel hier bei uns in Bremerhaven, testen wir die doch erstmal oben. Oben auf der Aussichtsplattform auf dem Hotel Sail City hier in Bremerhaven. Das kennen Sie alle. Da oben, 86 Meter hoch, da dürfen wir alle ab Juli schaukeln. Bremen 1 Reporter Levin Mais durfte vorab schon rauf.
1: Ich stehe hier jetzt gerade noch unten am Boden auf dem Deich. 86 Meter über mir hängt einfach diese Schaukel. Es sieht so verdammt hoch aus. Ey, mir schlottern hier unten schon die Knie. Fühlt sich von hier eher an wie 100 Meter. Ich weiß nicht, wie ich das durchhalten soll gleich, aber hilft nichts. Ich gehe hoch und check das.
2: 19. Obergeschoss.
1: So, wir gehen raus. Der Puls steigt auf jeden Fall. Ich sehe von hier den ganzen Hafen, die ganze Stadt, die ganze Weser, gefühlt bis nach Bremen. Nach unten will ich eigentlich gar nicht gucken. Es ist verdammt hoch. Die Leute sind winzig klein. Gleich hänge ich da irgendwie oben drüber. Boah. So, langsam geht mir hier die Düse. Andi steht vor mir. Du hast das Ding die letzten Tage hier mit aufgebaut. Warum soll ich mich jetzt sicher fühlen? Ehrlich gesagt habe ich schon ein bisschen Schiss jetzt kurz davor.
3: Ja, voll. Aber du hast ja zwei Hände und ein Popo und sitzt auf einer Schaukel, oder? Hast du schon mal geschaukelt?
1: Ja, habe ich. Aber nicht so hoch.
3: Ja, das ist dasselbe. Falls du doch loslassen solltest, dann hast du einen Sicherungsgurt.
1: Aber dein Wort in Gottes Ohr, ne? Jetzt führt, glaube ich, keinen Weg mehr dran vorbei. Jungs, ihr bringt mich da sicher durch.
4: Gucken wir mal.
1: Vor mir ist jetzt der Abgrund. Alter Schwede, ist das hoch.
4: So, jetzt darfst du dich weiter vorne an die Kante stellen.
1: Oh, oh, oh, oh. Ich werde nach hinten gezogen und... Oh, Scheiße, ey. Meine Knie, ich habe sich abgemeldet. Es wird aber ein bisschen besser. Boah, ich guck mal runter. Oh, das war's. Ich stehe noch auf jeden Fall.
4: Gar nicht mal so zittrig.
1: War heftig, brauche ich jetzt nicht jeden Tag, ehrlich gesagt, aber war krass auf jeden Fall. Gerade beim Runtergucken, ey. Kann man mal machen auf jeden Fall. Kann man mal machen. Adrenalin ist da.
0: Respekt. Lieber Levin, und den Schützensatz fand ich auch, ist doch wie Schaukeln, nur ein bisschen höher. Ja klar, einfach in 86 Metern Höhe. Also, ab 8. Juli geht's los, die neue XXL-Schaukel hier bei uns in Bremerhaven.
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1: Das schönste Kino gibt es heute draußen. Es gibt ein Wolkenkino, es gibt ein bisschen Sonne, ist auch nämlich dabei. Zwischendurch dann auch mal ein paar Schauer und windig ist es obendrein auch noch. Kräftiger Nordwestwind, der uns heute am Sonntag begleitet. Und an der Küste hier oben hat der ordentlich Zucht drauf. Die Temperaturen liegen heute zwischen 15 und 18 Grad.
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1: Um 12 Uhr und 33 Minuten die Autobahn 1 Bremen-Osnabrück ist immer noch zwischen Kloppenburg und Vechta wegen Bauarbeiten in beiden Richtungen gesperrt bis morgen früh um 5 Uhr. Aktuell haben wir Stau vor der Sperrung in Richtung Bremen. Es gibt eine Umleitung und zwar in Richtung Bremen über die U13 und in Richtung Osnabrück über die U52. Die B73 Cuxhaven-Stade zwischen Hechthausen und dem Abzweig nach Burweg, hier ist die Ampelanlage defekt. Und die B214 Nienburg Richtung Diepholz ist zwischen Sulingen und der B61 nach einem Unfall gerade gesperrt.
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1: Hier in Bremerhaven war gestern die lange Nacht der Kultur. Unsere Reporterin Sina Dereszinski war selbst unterwegs mit ihren Kindern im Figurentheater, im Fischereihafen und im Deutschen Schifffahrtsmuseum. Und sie hat einfach mal gefragt, hey, wie hat's denn euch gefallen?
2: Wir waren in der Christuskirche und haben das erste Konzert gehört. Und das war sehr schön.
3: Wir sind gerade im Deutschen Schifffahrtsmuseum und haben uns die neue Halle angeschaut und hören dem Chor zu und haben ein kleines Schiff gebastelt.
4: Wir waren heute hier tagsüber im Museum und wurden darauf aufmerksam gemacht, dass wir heute Abend nochmal wiederkommen können.
5: Unser Kind wollte sich unbedingt die Schiffe anschauen. Und dann sind wir auch auf den Chor gestoßen. Der ist sehr schön gewesen, ja.
6: Wir haben uns von den wunderbaren Figuren bezaubern lassen.
7: Ein wunderschönes Stück, schön gemacht und ein Erlebnis, ne?
6: Also, wir wollen noch ins Piccolo-Theater und noch ins Wilke-Museum.
7: Ins Rudi. Und mal sehen, was wir alles schaffen.
1: Und ein ganz besonderes Konzert gab es gestern auch in der Alten Bürger. Die Intendanten, wer die eigentlich sind und ob es sich lohnt, da nächstes Mal hinzugehen, das erzählen wir Ihnen gleich. Moin, ich bin Ariane Wirth. Hallo.
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1: Come Back and Stay von Paul Young. Das war tatsächlich unsere allererste Single, die wir uns gekauft haben. Und die habe ich mit meinem Bruder immer zusammen auf unserem einzigen gemeinsamen Plattenspieler angehört. Come back and stay for
0: good this time. Paul Young, Patrick Hernandez und Amy MacDonald. 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

0: Hier ist Bremen 1 am Sonntag aus dem Studio Bremerhaven. Und die Intendanten, die sind eine Band und zwar gegründet vor über 25 Jahren hier am Stadttheater Bremerhaven. Und alle arbeiten am Stadttheater, sind aber gar keine professionellen Musiker, die sich da als Band zusammengefunden haben. Und das ist das Besondere an dieser Band. Die Schauspieler, die sie sonst vielleicht vom Theater kennen, die da auf der Bühne stehen, die singen dann in der Band auch und immer mal wer anders. Und gestern ist die Band in der Alten Bürger bei der Langen Nacht der Kultur aufgetreten und den Menschen hat es so gefallen.
1: Tanzbare Musik, analog, sehr authentisch.
2: Die Präzision und die außerordentliche Spielfreude, die diese Leute da vom Stadttheater haben, ist mitreißend.
3: Es war mega bombastisch und hier ist immer mega Stimmung.
4: Einfach die Abwechslung in der Musik und einfach dieses Peppige, zu dem man tanzen kann.
3: Und das sind noch mega coole Schauspieler und sie dann jetzt nochmal so singen zu hören, ist nochmal eine ganz andere Art und es ist mega cool, dass man das nochmal so sieht.
0: Die Band, die kommt richtig gut an, wie wir hören. Schauspieler Henning Becker ist ein Bandmitglied von ihnen und der erzählt mal, wie er eigentlich da reingerutscht ist.
5: Ich wollte schon immer in einer Band spielen. Da ich kein Instrument spielen kann, muss ich mich auf Singen verlagern. Und meine erste Begegnung mit der Band war Theaterfest meiner ersten Saison 2016. Dann habe ich zu meiner damaligen Regisseurin gesagt, wir standen da nebeneinander, weil wir ja noch keinen kannten. Dann haben wir gesagt, geil. Dann habe ich gesagt, da will ich auch mitmachen. Und dann habe ich die Jungs gefragt und dann durfte ich mitmachen.
6: Was ist das für dich? Was bedeutet dir das?
5: Das ist eine ganz, ganz schöne Sache, weil erstens sind es super Freunde geworden. Zweitens machen wir geile Musik. Drittens gibt es hier keine Attitüden, so wie in so Künstlerzeug, was wir ja sonst auch haben. Und das andere ist, das ist wie ein Ventil für, wenn Arbeit mal nicht so läuft, wie man sich manchmal das vorstellt. Dann kann man hier mal die Sau rauslassen.
0: Also der ist auch super happy in der Band und seit 3 Jahren dabei. Das Küken in der Band ist die Schauspielerin Marsha Zimmermann. Und was bedeutet ihr diese Band?
7: Ach Gott, mir bedeutet diese Band vor allem ganz, ganz, ganz viel Freude und Spaß und ein gemeinsames Erleben.

0: ist. So sagt es zumindest Henning Becker.
1: Ich bin sowieso einer, der gerne mit den Füßen im Sand steht. Ich verbringe meine Urlaube an Sandstränden und in Wäldern und auf den Wiesen und im Wasser irgendwo, wo es nur geht. Und Open Air ist sowieso das Beste. Wenn das Wetter noch mitspielt, Sahne. Wir haben aber auch schon bei Regen gespielt. Also Open Air mit einer Band zocken, mit der Weser im Hintergrund, großartig.
2: Das findet bei jedem Wetter statt?
1: Ja, bei jedem. Jetzt am Dienstag ist, glaube ich, auch ein bisschen kühler angesagt, aber dann zieht man sich halt eine Jacke an. Die Leute gehen ja auch im Regen zur Arbeit. Dann können sie auch zu uns zum Konzert kommen.
0: Und wer richtig aufgepasst hat und den Kalender gut lesen kann, der weiß natürlich, nächster Dienstag. Also es ist wirklich der nächste Dienstag gemeint und es ist der 16. Juni. Also 16. Juni, Weserperle, Dedesdorf. Da können Sie die Intendanten sehen. Coole Leute, coole Band. Hier ist ein cooler Sender. Hier ist Bremen 1.

Sie nicken jetzt hoffentlich und stimmen mir zu, wenn ich sage, Bremerhaven ist so cool wie Amsterdam. Jawohl, Amsterdam hat diese XXL-Schaukel in 100 Metern nämlich schon ein bisschen länger. Schreibt mir Werner gerade ins Bremen 1 Studio. Der war da schon, der hat auch ein Foto gemacht. Allerdings Angsthase von unten hat er fotografiert. Challenge also für Werner aus Rastede demnächst. Wenn es die Schaukel hier in Bremerhaven ab Juli gibt, wollen wir ein Foto von oben sehen. Und unsere Musik, die schaukelt jetzt entspannt nach Bremen zu Norbert Kunze. Der übernimmt gleich nach 13 Uhr nach den Nachrichten. Ich bin Ariane Wirth und wünsche einen schönen Sonntag. Grüße aus Bremerhaven.

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1: Mit Elke Martens. Mehrheit der Schweizer lehnt laut Hochrechnung Einwohnerobergrenze ab. Über 90 Bahnprojekten droht Stillstand wegen fehlender Mittel. Deutsche Nationalmannschaft ist fit für WM-Spiel gegen Curaçao. Das Wetter wechselhaft und windig, öfter trocken mit etwas Sonne, 15 bis 18 Grad. Die Schweizer haben gegen eine Obergrenze für die Bevölkerung gestimmt. Hochrechnungen zufolge dürfte der Vorschlag der rechtskonservativen Schweizerischen Volkspartei SVP wohl scheitern. Aus der Nachrichtenredaktion Irene Lottes.
2: Laut einem Bericht des Schweizer Fernsehens haben bei der Volksabstimmung lediglich rund 45% zugestimmt. Die SVP hatte vorgeschlagen, die Zahl der Menschen, die in der Schweiz leben dürfen, bis 2050 bei 10 Millionen Menschen zu deckeln. Dafür sollten Asyl- und Familiennachzug eingeschränkt werden. Letzten Endes hätte die Schweiz aber auch das Freizügigkeitsabkommen für EU-Bürger aufkündigen müssen. Fast alle anderen Parteien, die Regierung und Wirtschaftsvertreter, hatten sich im Vorfeld gegen den Vorschlag ausgesprochen. Sie hatten negative Folgen für die Wirtschaft, unter anderem durch einen Mangel an Fachkräften, befürchtet.
1: Weil das Geld fehlt, drohen mehr als 90 Bauprojekte der Bahn erstmal auf Eis gelegt zu werden. Das berichtet das Redaktionsnetzwerk Deutschland. Es beruft sich auf eine Antwort der Bundesregierung auf eine Anfrage der Grünen. Es sind demnach auch Projekte bedroht, die schon im Bau sind, und auch solche, die von überragendem öffentlichen Interesse sind, heißt es. Aus der Nachrichtenredaktion berichtet Thomas Becker-Glauch.
3: Um welche Baustellen es dabei konkret geht, wird nicht gesagt. Scharfe Kritik kommt vom Verbändebündnis Allianz pro Schiene. Der Bund müsse im Haushalt 2027 entsprechend nachsteuern und für eine langfristige Planung sorgen. Ein großes Projekt hat die Bahn mittlerweile fertiggestellt. Die Bahnstrecke zwischen Hamburg und Berlin ist generalsaniert. Seit dem Morgen sind dort wieder Züge unterwegs. Sie fahren aber in den kommenden zwei Wochen noch abschnittsweise etwas langsamer. Denn unter anderem die neue Signal- und Stellwerkstechnik muss noch abgenommen werden.
1: Im Rahmen des bundesweiten Veteranentags wird heute in Bremerhaven der Einsatz aktiver und ehemaliger Bundeswehrsoldatinnen und Soldaten gewürdigt. In einer Stunde beginnt die feierliche Veranstaltung auf dem Schulschiff Deutschland. Aus der Nachrichtenredaktion Markus Fliegel.
4: Das Segelschiff feiert heute auch seinen 99. Geburtstag. Darum wird der Veteranentag hier vorgezogen. Bundesweit wird er erst morgen begangen. Für Besucherinnen und Besucher in Bremerhaven gibt es ein umfangreiches Programm mit Musik und Infoständen. Außerdem kann das Traditionsschiff kostenlos besichtigt werden. Morgen findet der Veteranentag dann mit Veranstaltungen in ganz Deutschland statt. Unter dem Motto Veterans, Family and Friends gibt es Gottesdienste, Radtouren, Spendenläufe, Gesprächsformate und Familienfeste.
1: Bei einer Segelregatta auf der Weser in Bremen-Seehausen ist ein Boot gekentert und gesunken. Zwei Segelboote waren gestern bei einem Jedermannsrennen in Höhe Hasenbüren kollidiert, teilte die Polizei mit. Dabei kenterte das Boot und zwei Jugendliche gingen über Bord. Sie trugen Rettungswesten und konnten unverletzt von der Besatzung eines anderen Bootes gerettet werden. Bei der Fußball-WM geht es heute Abend auch endlich für die deutsche Nationalmannschaft los. In ihrem ersten Gruppenspiel trifft die DFB-Auswahl ab 19 Uhr unserer Zeit in Houston auf Curaçao. Und ein Sieg ist gleich zum Auftakt sehr wichtig, berichtet Silke Heine.
5: Das haben ja die beiden letzten Weltmeisterschaften gezeigt. 2018 und 2022 startete Deutschland mit Niederlagen ins Turnier, schied dann jeweils nach der Vorrunde aus. Das soll diesmal anders sein. Deutschland geht auch als klarer Favorit und mit viel Selbstvertrauen in die Partie gegen den WM-Neuling. Denn die letzten 9 Länderspiele wurden alle gewonnen. Heute soll Nummer 10 folgen. Da hat Curaçaos Trainer Urgestein Dick Advocat naturgemäß was dagegen. Er stärkt seinem Team den Rücken und traut ihm die Sensation zu. In der Abschlusspressekonferenz lobte der niederländische Taktikfuchs zwar Bundestrainer Julian Nagelsmann, versicherte aber auch, dass er der deutschen Mannschaft das Leben richtig schwer machen werde.
1: Das waren die Nachrichten mit Elke Martens.
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6: Die Temperaturen bei 15, 16 Grad. Bleibt auch noch so in den Nachmittag hinein. Vielleicht wird's, wenn die Sonne rauskommt, etwas milder, um die 18 als Höchstwert. Es bleibt aber weitgehend wechselhaft. Auch sehr windig, häufiger trocken als regnerisch. Das heißt, ab und zu kann es ein paar Tropfen geben, aber wie gesagt, weitgehend trocken in den Nachmittag hinein.
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6: 13.04 Uhr, Vorsicht, A1 Bremen-Hamburg zwischen Dibbersen und Horster Dreieck befindet sich eine ungesicherte Unfallstelle. Vorsicht auch, beide Richtungen A29 Wilhelmshaven-Oldenburg, Menschen auf der Fahrbahn zwischen Oldenburg-Umstede und Hafen. Die A1 Bremen-Osnabrück bleibt zwischen Kloppenburg und Vechta bis morgen früh 5 Uhr gesperrt. Es gibt aktuell einen Stau vor der Sperrung in Richtung Bremen. Die Umleitungsempfehlung Richtung Osnabrück U52 Richtung Bremen U13. Dann die B73 Cuxhaven-Stade. Zwischen Hechthausen und dem Abzweig nach Burweg ist die Ampelanlage defekt.
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6: Im Studio Norbert Kunze. Ich wünsche Ihnen einen schönen Sonntag.
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Der große Hit der Jeremy Days und Brand New Toy. Hier ist der Sonntag auf Bremen 1. Damit nochmal herzlich willkommen. Freut mich, wenn Sie dabei bleiben am heutigen Nachmittag. Natürlich werden wir auch im Hinblick auf den Turnierstart für die deutsche Fußballnationalmannschaft bei der Weltmeisterschaft in den USA noch im Vorfeld einiges an Informationen weitertragen. Wir haben aber auch Kulinarisches, was Sie dann für den heutigen Fußballabend genießen können. Sie kennen ja unsere, hoffentlich jedenfalls, unsere Sendereihe, die WM-Kantine. Da gibt es ja den ein oder anderen Tipp. Heute übrigens Japan, dazu mehr in circa 20, 30 Minuten. Und für diejenigen, die keinen Fußball gucken wollen, haben wir natürlich auch das ein oder andere im Angebot, zum Beispiel einen tollen Kinotipp. Später dazu mehr, jetzt Miley Cyrus. 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

Kultsong der Dexys, Midnight Runners. Come on, Eileen, am Sonntag hier auf Bremen 1. Kult ist auch der Mann, um den es jetzt musikalisch gleich gehen wird. Und zwar in den nächsten 4 Minuten 22 Sekunden der ganz große Hit von Culture Club, genauer gesagt von Boy George. Der hat heute Geburtstag, wird 65 Jahre alt, eine sehr bewegte Karriere. Zuletzt haben wir ihn ja übrigens erlebt, so ich würde mal sagen, eher am Rande des Eurovision Song Contest. Da ist er ja als Gast beim ersten Qualifikationsrunde für San Marino aufgetreten. Hat jetzt auch nicht so ganz viel geholfen. Der Song jedenfalls konnte sich nicht für das Finale qualifizieren, aber Boy George hatte ja hinterher gesagt, viel Spaß gehabt. Tolle Erfahrung das Ganze. Tolle Erfahrung hat er natürlich auch ansonsten abseits der Musik gesammelt. Er hat ja mal eine Gastrolle in der US-Serie The A-Team eingenommen. Das war vor 40 Jahren, 1986, ist also schon ziemlich lange her, aber er ist ja ohnehin eine Ikone der 80er Jahre. Culture Club, seine Band, die er 1981 gegründet hat, und heute hat er, wie gesagt, Geburtstag, wird 65. Glückwunsch an Boy George.

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2: Unverändert die Temperaturen, 15, 16 Grad. Vermutlich bleibt es auch dabei. Nur wenn die Sonne mal etwas herauskommt, kann es noch milder werden. Bis zu 18 sind angekündigt, aber es bleibt weitgehend wechselhaft. Auch sehr windig, häufiger trockene Phasen, ab und zu ein bisschen Regen.
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2: Um 13.30 Uhr Vorsicht A27 Bremen-Bremerhaven in der Ausfahrt Geestemünde liegen Gegenstände auf der Fahrbahn. Bitte Vorsicht. Die A1 bleibt gesperrt, Bremen-Osnabrück zwischen Kloppenburg und Vechta und zwar in beiden Richtungen bis morgen früh um 5. Es gibt aktuell einen Stau vor der Sperrung Richtung Bremen. Es gibt aber auch Umleitungsempfehlungen Richtung Osnabrück U52 Richtung Bremen über die U13. Und die B73 Cuxhaven-Stade, dort ist weiterhin die Ampelanlage zwischen Hechthausen und dem Abzweig nach Burweg defekt.
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2: Im Studio Norbert Kunze, ich wünsche Ihnen einen schönen guten Tag und gleich gibt's kulinarisches, japanisches, passend zum WM-Spiel heute Abend.
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1: Also heute ist der Tisch ja reichhaltig gedeckt. Auf der einen Seite 19 Uhr Deutschland Curaçao. Da könnte man ja, ich sag mal, Klassiker Bockwurst, Kartoffelsalat und dazu Blut Curaçao. Und später dann das Spiel Niederlande gegen Japan. Ganz interessant. Bitterballen gegen Sushi. Nein, ganz so einfach wollen wir uns das nicht machen. Es gibt auch keine Okonomiyaki. Das sind diese tollen Pfannkuchen, in die man ja hineinfüllen kann, was man will. Deshalb ja auch der Name. Sondern Thorsten Iffland hat einen ganz anderen Vorschlag. Aber für Japaner klassisch.
2: Yakitori ist der Klassiker in Japan, wenn man nach Feierabend mit den Kollegen noch was trinken geht und ein kleines Häppchen braucht. Yakitori bedeutet so viel wie gegrilltes Hähnchen und das gibt's dann an kleinen Spießchen. Mal eben kurz auf den Grill schmeißen, in Sojasauce tunken oder salzen und dann passt das perfekt zum Bierchen. Die Japaner verwerten dabei wirklich alles vom Hühnchen, also auch Magen, Knorpel, Herz und so. Das ist vielleicht etwas gewöhnungsbedürftig für Europäer, aber es gibt genauso auch Hühnerbrust oder Schenkel. Manchmal stecken auf dem Spieß noch Lauchzwiebeln oder Paprika. Die Spießchen gibt's häufig in Izakayas, japanischen Kneipen oder in Stehbars. Und man isst sie so ein bisschen wie Tapas. Es kommen also ganz viele kleine Portionen, immer neue Yakitori. Und die teilt man dann mit allen am Tisch. Wirklich lecker und total gesellig.
1: Absolut. Thorsten Iffland, vielen Dank für diese Tipps. Lässt sich ja ganz einfach umsetzen. Japanische Schaschliks könnte man natürlich auch sagen. Hier ist Brooke Fraser auf Bremen 1.

Rosanna von Toto, Bremen 1 hier am Sonntag. Übrigens, während wir gerade miteinander reden, oder naja, sagen wir es mal so, Sie mir zuhören, findet in Hamburg übrigens eine große Gala statt. Vertell doch mal, das ist der Plattdeutsche Sprachwettbewerb und da gibt es Preisträger auch aus der Region rund um Bremen. Mehr dazu gleich nach 14 Uhr.

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1: Mit Elke Martens. Mehrheit der Schweizer lehnt laut Hochrechnung Einwohnerobergrenze ab. Über 90 Bahnprojekten droht Stillstand wegen fehlender Mittel. DRK ruft junge Menschen zum Blutspenden auf. Das Wetter wechselhaft und windig, öfter trocken mit etwas Sonne, 15 bis 18 Grad. Die Schweizer haben gegen eine Obergrenze für die Bevölkerung gestimmt. Hochrechnungen zufolge dürfte der Vorschlag der rechtskonservativen Schweizerischen Volkspartei SVP wohl scheitern. Aus der Nachrichtenredaktion Irene Lottes.
2: Laut einem Bericht des Schweizer Fernsehens haben bei der Volksabstimmung lediglich rund 45% zugestimmt. Die SVP hatte vorgeschlagen, die Zahl der Menschen, die in der Schweiz leben dürfen, bis 2050 bei 10 Millionen Menschen zu deckeln. Dafür sollten Asyl- und Familiennachzug eingeschränkt werden. Letzten Endes hätte die Schweiz aber auch das Freizügigkeitsabkommen für EU-Bürger aufkündigen müssen. Fast alle anderen Parteien, die Regierung und Wirtschaftsvertreter, hatten sich im Vorfeld gegen den Vorschlag ausgesprochen. Sie hatten negative Folgen für die Wirtschaft, unter anderem durch einen Mangel an Fachkräften, befürchtet.
1: Mehr als 90 Bahnprojekte könnten zumindest erstmal auf Eis gelegt werden, weil der Bund nicht genug Geld bereitstellt. Das berichtet das Redaktionsnetzwerk Deutschland und beruft sich auf eine Antwort der Bundesregierung auf eine Anfrage der Grünen. Aus der Nachrichtenredaktion berichtet Laura Knepper.
3: Es sind demnach auch Projekte bedroht, die schon im Bau sind und auch solche, die von überragendem öffentlichen Interesse sind. Um welche Baustellen es dabei konkret geht, wird nicht gesagt. Scharfe Kritik kommt vom Verbändebündnis Allianz pro Schiene. Der Bund müsse im Haushalt 2027 entsprechend nachsteuern und für eine langfristige Planung sorgen. Ein großes Projekt hat die Bahn inzwischen fertiggestellt. Die Bahnstrecke zwischen Hamburg und Berlin ist generalsaniert. Seit dem Morgen sind dort wieder Züge unterwegs. Sie fahren aber in den kommenden zwei Wochen noch abschnittsweise etwas langsamer. Denn unter anderem die neue Signal- und Stellwerkstechnik muss noch abgenommen werden. Für Reisende fällt jetzt eine andere Verbindung aus. Die Strecke zwischen Hannover und Hamburg ist seit heute bis Mitte Juli voll gesperrt.
1: Morgen empfängt Präsident Emmanuel Macron in Evian am Genfer See in Frankreich die Staats- und Regierungschefs der G7. Heute Nachmittag sind deshalb Proteste im nahegelegenen Genf in der Schweiz geplant. Die Polizei stellt sich auf bis zu 50.000 Teilnehmer ein. Die Demo findet in der Schweiz statt, weil Frankreich zum G7-Gipfel keine Demos erlauben wollte. Aus Genf, Angela Ulrich.
4: Genf wappnet sich. Mehr als 7.000 Polizisten und Soldaten sind im Einsatz. Zahlreiche Geschäfte, Banken und Hotels haben ihre Schaufenster mit Sperrholzplatten verbarrikadiert. Die Sorge ist groß, dass es zu Ausschreitungen kommt, wie vor über 20 Jahren. Damals, 2003, fand in Evian auch ein G8-Gipfel noch mit Russland statt. In Genf kam es zu schweren Krawallen. Läden wurden geplündert. Es gab einen Schaden in Millionenhöhe. Ein Demonstrant wurde schwer verletzt. Die Demos jetzt werden von einer No-G7-Koalition aus mehreren Dutzend Gruppen veranstaltet. Sie rufen zu friedlichem Protest auf.
1: Das Deutsche Rote Kreuz sorgt sich um die Zahl der Blutspenden. Anlässlich des heutigen Weltblutspendetages ruft das DRK dazu auf, auch in den Sommerferien Blut zu spenden. Die Generation der Babyboomer sei bislang sehr stark vertreten gewesen. Jetzt seien aber Jüngere gefragt, sagte ein Sprecher. In Deutschland werden jeden Tag rund 15.000 Blutkonserven benötigt. Und zum Fußball. Für das DFB-Team steht am Abend das erste Gruppenspiel der WM an. Und zwar geht's in Houston gegen Curaçao. Anpfiff ist um 19 Uhr und übertragen wird das Spiel im Ersten. Das waren die Nachrichten mit Elke Martens.
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5: Ja, weiterhin Temperaturen, 15, 16 Grad. Es ist zwischendurch immer mal wieder dunkel bewölkt. Es kann auch Regen geben, also sehr wechselhaft, aber auch einige sonnige Abschnitte. Insgesamt sehr windig, häufigere trockene Phasen als nasse und die Höchstwerte im Sonnenschein bei 18 Grad am heutigen Nachmittag.
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5: 14.04 Uhr, die A1 Bremen-Osnabrück bleibt gesperrt zwischen Kloppenburg und Vechta in beiden Richtungen bis morgen früh um 5. Es gibt weiterhin aktuell einen Stau vor der Sperrung Richtung Bremen und es gibt die Umleitungsempfehlung Richtung Osnabrück U52 Richtung Bremen U13. B73 Cuxhaven-Stade zwischen Hechthausen und dem Abzweig nach Buwig ist die Ampelanlage weiterhin defekt.
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5: Im Studio Norbert Gunze, ich wünsche Ihnen einen schönen Sonntag.
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0: Talking Italian, Robert De Niro's Waiting. Wir reden jetzt hier allerdings nicht Italienisch, sondern eher Plattdeutsch. Denn in Hamburg fand heute Vormittag die Gala statt für den Plattdeutsch-Wettbewerb. Vertell doch mal, alljährlich findet er statt. Es geht um die Pflege dieser wunderbaren Sprache. Wir hier bei Bremen 1 pflegen sie ja werktäglich immer um 10:30 vormittags mit unseren plattdeutschen Nachrichten. Aber es gibt eben auch noch andere, die sich drum kümmern und so auch mit diesem plattdeutschen Geschichtenwettbewerb. Vertell doch mal, 500 Geschichten wurden in diesem Jahr eingereicht und heute Vormittag eben gab es die Gala und es gab auch eine Teilnehmerin aus der Region, eigentlich sogar mehrere, aber die einen Preis ergattert hat, nämlich Platz 3, Andrea Henkelmann aus Große Feen. Damit herzlichen Glückwunsch. Die Preisverleihung an sich war für sie schon etwas ganz Besonderes.
1: Ich fühle mich total super. Es war immer mein Traum, mal im Wohnsorgtheater auf der Bühne zu stehen und das ist heute passiert. Also ich bin wirklich total glücklich.
0: Im Unsorgtheater, im Gedächtnissaal von Heidi Kabel und Henry Wahl stand sie also auf der Bühne. Glückwunsch nochmal. In ihrer Geschichte ging es übrigens oder geht es um einen Jungen, der mit seinem Stofftierhund gedanklich die Vernachlässigung durch seine Eltern verarbeitet. Schwieriges Thema, aber sie hat sich dieses Themas angenommen, ganz allein aufgrund auch ihres Berufs.
1: Ja, also ich arbeite in einer Einrichtung für Familien- und Jugendhilfe und da kriegt man natürlich so einiges mit und sehr traurige Geschichten zum Teil. Und ich habe gedacht, diese Kinder oder Jugendlichen, um die es auch jetzt in meiner Geschichte geht, die brauchen auch immer mal wieder eine Stimme und damit man weiß, was so los ist und auch die Augen aufmacht.
0: Platz 3 also an Andrea Henkelmann aus Große Feen. Der zweite Platz ging nach Flensburg, Schleswig-Holstein, Alina Jakobs. Das ist übrigens ganz interessant, ihre Geschichte. Die verbindet nämlich diese ältere Sprache, Plattdeutsch, mit sehr modernen Themen. Es geht nämlich um technischen Fortschritt, zunehmende Automation der künstlichen Intelligenz, selbst zu denken und den Versuch einer Matrix zu entkommen. Und das zusammen mit Plattdeutsch klingt total spannend. Ähnlich auch Platz 1 Rainer Martins aus Garding, ebenfalls Schleswig-Holstein, mit seiner Geschichte namens WG, also Wohngemeinschaft, Waschtag. Auch eine spannende Sache.
2: Day WG Waschtag. Der erste Platz ist für Rainer Martins Ut Garding. Herzlich willkommen. Rainer, du hast das ein paar Mal versucht, du hast einen Preis kriegen, aber das ist das erste Mal, den ersten Preis, dass du den hier gewinnst. Was ist das für ein Gefühl für dich?
3: Ich hefte fast mit Regen. Nee, ich hefte zuletzt gesagt, oha, der dritte ist wählen, nun war das Regen. Mit der zweiten und ersten Platz, da kommst du Sachen nicht ran, aber nee, ich hefte das schafft.
4: Ja, so.
0: Er hat's geschafft. Preisgelder von insgesamt 5.000 Euro wurden verliehen. Vertell doch mal, der alljährliche Plattdeutsch-Wettbewerb, Geschichtenwettbewerb, auch organisiert von Radio Bremen zusammen mit dem NDR.

Life is for Living, Barclay James Harvest, Bremen 1 am Sonntag. Ich habe Kleinigkeit, wollte ich noch nachklappen, zu Vertell auch mal, also zu diesem Geschichtenwettbewerb auf Plattdeutsch, der heute ja mit der großen Gala im Unseuchtheater prämiert wurde, Platz 1, 2, 3 und so weiter, hatte ich ja gerade eben erzählt. Aber was ich nicht gesagt habe, ist, dass die besten Geschichten, 25 davon, wieder in einem Buch veröffentlicht werden. Also wenn Sie Interesse haben, das nachzulesen, der Titel dieses Buches lautet Kuddelmuddel, erscheint im Husum Verlag. Wahrscheinlich müssen wir noch ein paar Tage warten, um das Ganze dann genießen zu können.

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2: 15, 16 Grad, daran wird sich wahrscheinlich auch gar nicht mehr viel ändern. Die haben wir momentan auch und zwar verbreitet in der Region. Es bleibt auch verbreitet wechselhaft, windig, häufiger trocken als nass. Etwas Sonne kann es zwischendurch immer mal geben und die Höchstwerte des Tages, naja, wenn wir sie denn erreichen, in der Sonne um die 18 Grad.
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2: 14.30 Uhr, Vorsicht, A27, Walsrode-Bremen zwischen Achim-Ost und Achim-Nord. Dort liegen Gegenstände auf der Fahrbahn. Vorsicht auch beide Richtungen, A261 zwischen Marmsdorf-Lürade und dem Dreieck Hamburg-Südwest. Läuft eine Entenfamilie auf der Fahrbahn, bitte vorsichtig. Dann die A1 Bremen-Osnabrück, Sperrung zwischen Kloppenburg und Vechta in beiden Richtungen bis morgen früh um 5 Uhr. Es gibt weiterhin noch einen Stau vor der Sperrung Richtung Bremen. Die Umleitung führt Richtung Osnabrück über die U52, Richtung Bremen über die U13. A7 Hannover Richtung Hamburg. Hier staut es sich auf 6 Kilometer zwischen Westenholz und Bad Fallingbostel. Verzögerung circa eine halbe Stunde. Und B73 Cuxhaven-Stade. Die Ampelanlage zwischen Hechthausen und dem Abzweig nach Burwig ist weiterhin defekt.
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2: Im Studio Norbert Kunze gleich mit Informationen zum Tag der Blutspende. Wichtiges Thema, wie es funktioniert, wenn Sie teilnehmen wollen und warum das Ganze Sinn macht. Gleich mehr.
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0: Huey Lewis and the News, The Power of Love. Das erinnert mich an meine Jugend, als wir tanzen gegangen sind. Hat richtig gefetzt. Ja, das weiß man jetzt erst im Alter, ne? Wie toll das war. That's
1: the power of love. Huey Lewis and the News, The Who. No one knows what it's like to feel these feelings. Und Backstreet Boys. 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

0: Wunderschöner Song, nach wie vor von Keane, Somewhere Only We Know. Hier ist der Sonntag auf Bremen 1, Hand aufs Herz oder umgekehrt. Kennen Sie Ihre Blutgruppe? A, B, AB oder 0? Also 1901 entdeckte der österreichische Mediziner Karl Landsteiner diese vier Blutgruppen und jedes Jahr wird deshalb an seinem Geburtstag, 14. Juni, also jetzt am kommenden Sonntag, der Weltblutspendetag begangen. Besonders gefragt sind Menschen mit der Blutgruppe 0. Ihr Blut kann ja im Notfall nahezu allen Patientinnen und Patienten gegeben werden. Wiebke Drescher aus unserer ARD-Gesundheitsredaktion hat eine Frau getroffen, die ohne gespendetes Blut nicht mehr am Leben wäre.
1: Es war Mai 2024, als Jutta Hane-Lammers ihre Diagnose bekam. Schon seit einiger Zeit fühlte sie sich sehr erschöpft, schob es aber auf die Arbeitsbelastung. Damals war sie 64 und arbeitete als Architektin.
2: Habe aber irgendwann gemerkt, dass es doch irgendwas zusätzlich nicht in Ordnung ist und bin dann im Grunde genommen bei Arztbesuch, der Blut abgenommen hat, dann direkt eigentlich ins Krankenhaus eingeliefert worden und mit der Diagnose eben der AML. Das war schon, ich will gar nicht mal sagen Schock, also man tritt aus sich heraus.
1: AML, die akute myeloische Leukämie, ist die häufigste Form von Blutkrebs. Sie bekam eine Chemotherapie, das zerstört alle blutbildenden Zellen, darunter auch die Krebszellen. Das Problem dabei, der Körper kann dann erstmal keine neuen Blutzellen bilden. Anschließend bekam sie deswegen eine Stammzellentransplantation. So soll das blutbildende System neu aufgebaut werden. Doch in der Zwischenzeit brauchte sie viele Blutspenden, erklärt Sven-Ole Schuster, Oberarzt und Bereichsleiter der Blutspende am Uniklinikum Schleswig-Holstein.
3: Beispielsweise nach einer Stammzelltransplantation ist man über mehrere Wochen auf Blutprodukte angewiesen, weil der eigene Körper oder das eigene Knochenmark nicht in der Lage ist, in dieser Zeit ausreichend Erythrozyten, also rote Blutkörperchen oder Thrombozyten, Blutplättchen zu bilden, die man dann in dieser Zeit substituieren muss.
1: Doch Blut ist knapp. Allein am Universitätsklinikum Schleswig-Holstein ist die Zahl der Vollblutspenden in den vergangenen 10 Jahren stark zurückgegangen.
3: Wir haben über 30% Rückgang der Vollblutspenden, während gleichzeitig die Bevölkerung ja grundsätzlich älter wird und ältere Menschen sind häufiger krank und dementsprechend ist natürlich ein höherer Blutverbrauch vorhanden.
1: Deutschlandweit werden jeden Tag bis zu 15.000 Blutspenden benötigt, auch nach Unfällen oder Operationen. Susanne von Rabenau arbeitet beim DRK Nordost. Ihrer Erfahrung nach stehen sie vor der Herausforderung,
4: dass wir die junge Spendergeneration erreichen müssen. Diese jüngere Generation noch so vom Blutspenden zu überzeugen und dazu zu motivieren, das ist einfach schwierig.
1: Auch schwanke die Bereitschaft, Blut zu spenden, je nach Feiertagen, Jahreszeiten oder Events wie der WM.
4: Da haben die Menschen dann auch ganz andere Sachen im Kopf, wollen dann irgendwie ein Spiel gucken, treffen sich zum Grillen im Garten. Und da muss man dann tatsächlich auch daran denken, dass in so einer Zeit, dass die Aufmerksamkeit dann wirklich auf das Blutspenden zu richten ganz, ganz wichtig ist.
0: Ja, und deshalb machen wir das ja auch gerne, unterstützen das heute am Weltblutspendetag. Und das Ganze können Sie beispielsweise auch noch machen heute in Bremen. Sonderaktion Deutsches Rotes Kreuz Bremen hat sich am Weserstadion niedergelassen und bis 16 Uhr, vermutlich 15:30, 16 Uhr, kann man dort an der Gemeinschaftsaktion zum Weltblutspendetag teilnehmen. Es gibt auch Verlosungen, also kleine Preise dafür, Verpflegung und so weiter gibt es ja eigentlich immer bei der Blutspende. In anderen Regionen haben wir mal nachgeschaut, beispielsweise Bremerhaven oder Umgebung, ist es heute nicht möglich. Aber natürlich können Sie auch an anderen Tagen als am 14. Juni Blut spenden im Klinikum Renkenheide beispielsweise oder auch im Bremen-Fegesack, in Bremen-Fage, das Ganze in den nächsten Tagen. Schauen Sie mal nach und nehmen Sie teil.

Bon Jovi, You Give Love a Bad Name. Hier ist der Sonntag auf Bremer 1. Ich weiß nicht, ob es Ihnen auch so geht wie mir. Ich werde tatsächlich langsam kribbelig. Noch etwas mehr als 4 Stunden, dann ist Anpfiff. Dann wird auch die deutsche Mannschaft bei der Weltmeisterschaft in das Turnier eingreifen. Nach 15 Uhr wird es dann auch wieder ein bisschen sportlich. Unser Sportkompakt bieten wir Ihnen ja sonntags gewohnt, immer um kurz vor halb. Und da natürlich aktuelle Informationen, vielleicht sogar schon ein Blick in die Aufstellung heute Abend. Warten wir es ab.

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1: Mit Elke Martens. Mehrheit der Schweizer lehnt laut Hochrechnung Einwohnerobergrenze ab. Genf wappnet sich vor G7-Gipfel gegen Ausschreitungen. Deutsche Nationalmannschaft startet ins Fußball-WM-Turnier. Das Wetter wechselhaft und windig, teils trocken, teils Sonne, 15 bis 18 Grad. Bei der Abstimmung über eine Bevölkerungsobergrenze in der Schweiz rechnet man mit einer Ablehnung. Nach Hochrechnungen stimmten 55% gegen die Initiative der rechtskonservativen Schweizerischen Volkspartei. Sie wollte die Bevölkerungszahl bis 2050 auf 10 Millionen begrenzen. Dafür sollten zunächst Asyl- und Familiennachzug eingeschränkt werden und in letzter Konsequenz auch die Freizügigkeit für Bürger der EU. Aus Genf, Katrin Hondel.
2: Regierung, Parlament und Wirtschaftsverbände hatten empfohlen, die Initiative abzulehnen. Sie warnten unter anderem vor einem Brexit-Moment für die Schweiz und ernsten Gefahren für Wirtschaft und Wohlstand. SVP-Präsident Marcel Dettling sprach nach der Abstimmungsniederlage von einem, Zitat, schweren Schlag für die Schweiz. Die Partei wolle nun weiter gegen die Nähe des Landes zur EU kämpfen. Die Sozialdemokratische Partei sprach dagegen von einem historischen Sieg für eine soziale und offene Schweiz. Co-Präsident Cedric Wermuth sagte im Sender SRF, viele Leute in der Schweiz hätten die Nase voll davon, dass dauernd gesagt werde, Migrantinnen und Migranten seien schuld an allen Problemen.
1: Weil das Geld fehlt, drohen mehr als 90 Bauprojekte der Bahn erstmals auf Eis gelegt zu werden. Das berichtet das Redaktionsnetzwerk Deutschland. Es beruft sich auf eine Antwort der Bundesregierung auf eine Anfrage der Grünen. Es sind demnach auch Projekte bedroht, die schon im Bau sind und auch solche, die von überragendem öffentlichen Interesse sind, heißt es. Aus der Nachrichtenredaktion berichtet Thomas Becker-Glauch.
3: Um welche Baustellen es dabei konkret geht, wird nicht gesagt. Scharfe Kritik kommt vom Verbändebündnis Allianz pro Schiene. Der Bund müsse im Haushalt 2027 entsprechend nachsteuern und für eine langfristige Planung sorgen. Ein großes Projekt hat die Bahn mittlerweile fertiggestellt. Die Bahnstrecke zwischen Hamburg und Berlin ist generalsaniert. Seit dem Morgen sind dort wieder Züge unterwegs. Sie fahren aber in den kommenden zwei Wochen noch abschnittsweise etwas langsamer. Denn unter anderem die neue Signal- und Stellwerkstechnik muss noch abgenommen werden.
1: Morgen beginnt der G7-Gipfel im französischen Evian am Genfer See. Heute Nachmittag ist in der Nähe des Tagungsortes in Genf eine Großdemo geplant. Die Polizei rechnet mit 50.000 Teilnehmern. Was heute in Genf drohen könnte, berichtet Angela Ulrich.
4: Das Bündnis No G7, das die Demonstrationen heute veranstaltet, hat zu friedlichem Protest aufgerufen. Aber Genf hat immer noch ein Trauma von damals, vor über 20 Jahren. 2003 gab es nämlich schon mal einen Gipfel in Evian. Das liegt ja nur gut 45 Kilometer am Genfer Seeufer entfernt. Und damals hatte es in Genf heftige Krawalle gegeben. Randalierer hatten mit Steinen und Flaschen auf Polizisten geworfen, Scheiben eingeschlagen, Geschäfte geplündert. Diesmal hat sich Genf jetzt gewappnet. Viele Hotels, Banken, Geschäfte haben ihre Schaufenster mit Sperrholzplatten verbarrikadiert. Und es sind sehr viel mehr Polizisten im Einsatz als damals. Rund 7.000 heißt es bei der Genfer Stadtverwaltung. Auch Soldaten sollen darunter sein.
1: In der Fußball-WM steht für das DFB-Team heute Abend das erste Gruppenspiel an. Ab 19 Uhr geht's in Houston gegen Curaçao. Das erste überträgt das Spiel live. Außerdem spielen am späten Abend dann noch die Niederlande gegen Japan. Das waren die Nachrichten mit Elke Martens.
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5: Temperaturen zwischen 14 und 17 Grad, ziemliche Spannbreite, liegt aber auch an dem wechselhaften Wetter einfach. Also es kommt weiter zu mitunter einigen Regenschauern, insgesamt aber mehr längere trockene Abschnitte und auch ein bisschen Sonne. Am Abend lassen die Regenschauer weiter nach. Die Temperaturen bleiben stabil in den Nachmittag hinein. Bei Sonnenschein kann es noch auf 18 Grad hochgehen. Der Wind mäßig bis frisch aus dem Nordwesten mit einigen starken bis steifen Böen. An der Küste gebietsweise stark mit stürmischen Böen. Und in Schauernähe sind auch einzelne Sturmböen möglich.
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5: 15.04 Uhr, Vorsicht, A29 Oldenburg-Wilhelmshaven. Zwischen dem Kreuz Oldenburg-Ost und Hafen steht ein defektes Fahrzeug. Vorsicht auch in Bremen auf der B6 Oldenburger Straße Bremen-Überseestadt Richtung A281. Ein defektes Fahrzeug zwischen Woltmershausen und der Karl-Franke-Straße. Die A1 Bremen-Osnabrück bleibt gesperrt zwischen Kloppenburg und Vechta bis morgen früh um 5 Uhr in beiden Richtungen. Es staut sich weiterhin vor der Sperrung Richtung Bremen. Die Umleitungsempfehlung Richtung Bremen über die U13 und Richtung Osnabrück über die U52. A7 Hannover-Hamburg, 6 Kilometer Stau zwischen Westenholz und Bad Fallingbostel, Verzögerung ca. 30 Minuten. Und A27 Walsrode-Bremen zwischen dem Dreieck Walsrode-Walsrode-West gibt es streckenweise Stau und stockenden Verkehr.
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5: Im Studio Norbert Kunze, ich wünsche Ihnen einen schönen guten Tag.
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0: Ja, ich mag die Version. Triggerfingers mit I Follow Rivers im Original ja von Lykke Lee. Und das ist auch schon toll, aber eben auch die Version der belgischen Gruppe Triggerfinger. Hier ist Bremer 1 am Sonntag. 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
1: Ins Studio gekommen, Heiko Neugebauer, und wir blicken voraus.
2: Genau. Wer es wirklich noch nicht mitbekommen hat, dem sei an dieser Stelle noch einmal gesagt, die deutsche Fußballnationalmannschaft steigt heute in das WM-Turnier ein.
1: Heute?
2: Als haushoher Favorit sogar gegen Curaçao, dass sich aber gerade diese Favoriten nicht immer durchsetzen. Das haben die Schweizer ja gestern erfahren beim 1:1 gegen Katar. Und in der Nacht zu heute auch die Türken, die ja mit 0:2 gegen Australien verloren haben. Gut vorstellbar also, dass Bundestrainer Julian Nagelsmann diese beiden Partien, oder sagen wir besser, diese beiden Beispiele heute nochmal ganz besonders erwähnt.
3: Das ist so ein bisschen so eine DFB-Pokal- oder Pokalsituation. David Goliath, die Geschichten gibt es im Fußball immer wieder, weil insgesamt wenig Tore fallen und auch Teams, die jetzt das erste Mal eine WM spielen, trotzdem gefährlich sein können. Und ja, ich glaube, 90% des Kaders haben mal irgendwo in den U-Nationalmannschaften der Niederlande gespielt und von dem her haben die alle eine gute Ausbildung.
2: Deutschland gegen Curaçao, also heute um 19 Uhr. Ab 22 Uhr folgt dann noch Niederlande gegen Japan. Außerdem gibt's heute noch das Formel-1-Rennen von Barcelona. Um 15 Uhr wurde gestartet mit George Russell auf der Pole-Position. Und um 18 Uhr, ebenfalls sehr spannend, das Finale in der Handball-Champions League zwischen den Reinickendörfer Füchsen aus Berlin und dem FC Barcelona.
1: Danke, Heiko.
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1: Temperaturen weiterhin im Bereich um 15, 16 Grad. Es bleibt auch sehr wechselhaft, also weitere Regenschauer kann es genauso geben wie längere trockene Abschnitte bei einem mäßigen bis frischen Nordwestwind an der Küste und auch in Schauernähe, teilweise mit einigen Sturmböen.
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1: 15:30 Die A1 Bremen-Osnabrück bleibt zwischen Kloppenburg und Vechta in beiden Richtungen bis morgen früh um 5 Uhr gesperrt. Aktuell immer noch Stau vor der Sperrung Richtung Bremen, die Umleitungsempfehlung U13 und Richtung Osnabrück U52. A7 Hannover Richtung Hamburg, hier 6 Kilometer Stau zwischen Westenholz und Bad Fallingbostel, Verzögerung ca. 30 Minuten. Und B73 Cuxhaven-Stade, die Ampelanlage zwischen Hechthausen und dem Abzweig nach Burweg ist weiterhin defekt.
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1: Im Studio Norbert Kunze, ich wünsche Ihnen einen schönen guten Tag.
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0: Hier ist der Sonntagnachmittag auf Bremen 1. Jetzt haben wir schon so viel über Fußball geredet und wir werden es auch noch weiterhin tun. Das lässt sich irgendwie gar nicht vermeiden an einem solchen Tag wie diesem. Aber wenn Sie keine Lust haben auf Fußball, dann haben wir was anderes für Sie.
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0: Ja, nach längerer Zeit mal wieder ein Film, auf den man sich so richtig freuen kann. Disclosure Day, der Tag der Wahrheit. So heißt der Film, neu in den Kinos am vergangenen Donnerstag angelaufen. Und es ist ein neuer von Steven Spielberg. Also ein Name, der für Qualität sorgt. Und es geht auch wieder um eins seiner großen Themen. Also es geht um die Begegnung mit Außerirdischen. Gibt es ein Leben draußen außerhalb der Erde? Man sucht noch. Franziska Hoppen hat sich den Film für Sie angesehen.
6: Guten Morgen, Kansas City. Was erwartet uns heute?
7: Es geht um die ganz großen Fragen in Disclosure Day.
6: Was ist?
7: Was wäre, wenn wir Menschen gar nicht allein auf der Erde sind? Und vor allem, sollte die Menschheit dann auch die Wahrheit erfahren? Regisseur Steven Spielberg findet, ja, wie er im ARD-Interview erzählt.
8: This is like my summation movie. This is if Close Encounters.
7: Für mich ist das eine Art Abschlussfilm. Der erste Akt war 1977, Unheimliche Begegnung der dritten Art. Der zweite Akt war E.T. Das hier ist der dritte. Es soll um die Kräfte gehen, die versuchen zu verhindern, dass die Wahrheit ans Licht kommt, und um den Mut der Whistleblower, die sie der Welt dennoch zeigen wollen.
9: Die Menschen haben ein Recht auf die Wahrheit. Sie gehört allen 7 Milliarden Menschen.
7: Das ist die Stimme von Cybersicherheitsexperte Daniel Kellner, gespielt von Josh O'Connor. Im Film liefert er sich eine wilde Verfolgungsjagd mit der Geheimorganisation WARDEX, die sämtliche Informationen über UFOs und außerirdisches Leben archiviert und geheim hält. Informationen, die Kellner veröffentlichen will. Dabei kommt ihm Wettermoderatorin Margaret Fairchild entgegen, gespielt von Emily Blunt, die plötzlich von mysteriösen Phänomenen heimgesucht wird. Die beiden verbindet etwas Geheimnisvolles. Vielleicht liegt es an der Spannung, die Spielberg in jeder Minute seiner Filme unterbringt, an den großen Gefühlen oder, sagt die irische Schauspielerin Eve Hewson im Interview, an dem Glauben daran, dass am Ende doch alles gut werden kann.
10: I think that's the beautiful thing about Spielberg, is he always brings a sense of hope.
7: Das ist das Schöne an Spielberg. Er verleiht all seinen Ideen immer auch einen Hauch von Hoffnung. Es geht um eine gewisse Freude daran und darum, Empathie und Menschlichkeit wiederherzustellen.
10: Joy to it and a sense of restoring empathy in humanity.
7: Ein Film, sagt die britische Hauptdarstellerin Emily Blunt, der in diese Zeiten passe.
10: I actually have faith that people are looking for something.
7: Ich glaube tatsächlich daran, dass die Menschen nach etwas suchen, das ihnen hilft, unseren kleinlichen Differenzen und den Dingen, die uns trennen, zu entfliehen. Ich glaube, die Menschen sehnen sich danach.
10: People are yearning for that.
7: Das scheint der Film zu schaffen. Ein würdiger dritter Akt, wie man es vom Meister des Blockbusters auch nicht anders erwartet hätte. Und der hofft, dass sein Film über den Tag der Enthüllung irgendwann einmal nur mehr als nur Science Fiction, also Fiktion, sei.
8: But I'm hoping that this movie someday will be more science than fiction.
7: Und bereit für die Wahrheit sei die Menschheit.
8: I think we're long overdue ready for the truth.
0: Ja, Franziska Hoppen, vielen Dank für die Infos für Bremen 1. Also ich finde, es klingt richtig gut. Ein neuer Film von Steven Spielberg ist ja an sich immer vielversprechend, aber in diesem Fall vielleicht sogar ganz besonders. Disclosure Day läuft in unterschiedlichen Kinos in Bremen, Bremerhaven, Delmenhorst, Oldenburg, also auch im Filmpalast Schwanewede und in Osterholz-Scharmbeck sowie im Oldenburger Casablanca, Schauburg, Bremen, Filmofolia. Viel Spaß.

Ja, hätte wahrscheinlich auch gut zu dem Spielberg-Film gepasst, Die Killers und Human hier auf Bremen 1 am Sonntagnachmittag. Billy Idol nun, Sweet 16.

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1: Mit Elke Martens. Mehrheit der Schweizer lehnt Einwohner-Obergrenze ab. Bahnstrecke zwischen Hamburg und Berlin ist wieder frei. Deutschland startet am Abend in die Fußball-WM. Das Wetter wechselhaft und windig, etwas Sonne, 15 bis 18 Grad. Bei der Abstimmung über eine Bevölkerungsobergrenze in der Schweiz zeichnet sich eine Ablehnung ab. Nach Hochrechnungen stimmten 55% gegen die Initiative der rechtskonservativen Schweizerischen Volkspartei. Sie wollte die Bevölkerungszahl bis 2050 auf 10 Millionen begrenzen. Dafür sollten zunächst Asyl- und Familiennachzug eingeschränkt werden und in letzter Konsequenz auch die Freizügigkeit für Bürger der EU. Aus Genf, Katrin Hondel.
2: Regierung, Parlament und Wirtschaftsverbände hatten empfohlen, die Initiative abzulehnen. Sie warnten unter anderem vor einem Brexit-Moment für die Schweiz und ernsten Gefahren für Wirtschaft und Wohlstand. SVP-Präsident Marcel Dettling sprach nach der Abstimmungsniederlage von einem, Zitat, schweren Schlag für die Schweiz. Die Partei wolle nun weiter gegen die Nähe des Landes zur EU kämpfen. Die Sozialdemokratische Partei sprach dagegen von einem historischen Sieg für eine soziale und offene Schweiz. Co-Präsident Cedric Wermuth sagte im Sender SRF, viele Leute in der Schweiz hätten die Nase voll davon, dass dauernd gesagt werde, Migrantinnen und Migranten seien schuld an allen Problemen.
1: Die Ukraine versetzt Russlands Kriegswirtschaft mit Drohnenangriffen zunehmend empfindliche Gegenschläge. Diesmal wurden mit Drohnenangriffen auf Russland Brände in Industrieanlagen in den Gebieten Tula südlich von Moskau und Jaroslav nördlich von Moskau ausgelöst. Nach russischen Angaben wurden dabei unter anderem ein Kraftstofflager getroffen. Verletzte habe es nicht gegeben. Die Bahnstrecke Hamburg-Berlin ist seit heute früh wieder frei nach über 10 Monaten Bauarbeiten. Damit brauchen die Fernverkehrszüge zwischen den beiden Großstädten knapp 2 Stunden, teilte die Deutsche Bahn mit. Allerdings würden die Züge vorerst nicht mit voller Geschwindigkeit fahren. Auf der Strecke müssten noch einige Signale geprüft werden. Deshalb könne es bis Monatsende zu Verzögerungen kommen. Immer weniger Menschen in Deutschland spenden Blut. Das Deutsche Rote Kreuz warnt deswegen zum heutigen Weltblutspendetag vor einem wachsenden Mangel an Blutkonserven. Ein Problem ist laut DRK dabei die Alterung der Gesellschaft. Aus der Nachrichtenredaktion Irene Lottes.
3: Wir haben immer mehr ältere Spender und weniger junge, die nachkommen, sagte ein Sprecher der DRK-Blutspendedienste der Deutschen Presseagentur. Vor allem die Generation der Babyboomer hat demnach bisher häufig gespendet. Zwar gibt es mittlerweile keine Altersobergrenze mehr für Blutspender, aber mit zunehmendem Alter scheiden mehr und mehr durch Vorerkrankungen aus. Hinzu kommen saisonale Auswirkungen. Im Sommer sind viele im Urlaub, im Winter mehr Menschen krank. Mit mehr Spendern insgesamt könne man solche Ausfälle besser abfangen, so das DRK. Während die Zahl der Spenden sinkt, bleibt der Bedarf gleich hoch. Insgesamt werden in Deutschland jeden Tag rund 15.000 Blutkonserven benötigt.
1: Heute Abend startet auch die deutsche Mannschaft in die Fußball-Weltmeisterschaft. Vor dem Spiel gegen Außenseiter Curaçao sind alle Spieler gesund und fit. Und auch der erste Austragungsort in Houston hat gute Bedingungen für den Auftakt, berichtet Silke Heine.
4: Anders als beim schwülheißen Training im DFB-Quartier herrschen im Stadion von Houston angenehme Temperaturen. Das Dach ist geschlossen, die Arena klimatisiert. Los geht's um 19 Uhr unserer Zeit. Glücklos sind die Türken in die WM gestartet. Das ambitionierte Team musste sich bei seiner WM-Rückkehr nach 24 Jahren Australien mit 0:2 geschlagen geben. Schottland jubelt über einen 1:0-Sieg gegen Haiti, ist sogar Spitzenreiter der Gruppe C, da sich Brasilien und Marokko 1:1 getrennt haben. Ein Treffer in der Nachspielzeit hat die Schweiz geschockt. Gegen Außenseiter Katar gab es ebenfalls nur ein 1:1.
1: Das waren die Nachrichten mit Elke Martens.
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5: Ja, stabil, 14 bis 16 Grad, das bleibt auch so am heutigen Nachmittag. Es bleibt ja auch wechselhaft, mitunter weitere Regenschauer, mitunter aber auch trockene Abschnitte, vielleicht sogar immer mal wieder ein bisschen Sonne. Der Wind dazu mäßig bis frisch aus dem Nordwesten mit starken bis steifen Böen an der Küste, gebietsweise stark mit stürmischen Böen und in Schauernähe sind auch einzelne Sturmböen möglich.
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5: 16.04 Uhr, Vorsicht bitte, A7, Hamburg Richtung Hannover, Hunde laufen dort in der Einfahrt Hamburg-Heimfeld. Die A1 Bremen-Osnabrück bleibt zwischen Kloppenburg und Vechter in beiden Richtungen bis morgen früh um 5 Uhr gesperrt. Es gibt immer noch einen Stau vor der Sperrung Richtung Bremen. Die Umleitung wäre die U13. Die Umleitung Richtung Osnabrück, die U52. B73 Cuxhaven-Stade. Zwischen Hechthausen und dem Abzweig nach Burweg ist die Ampelanlage weiterhin noch defekt.
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5: Im Studio Norbert Kunze, ich wünsche Ihnen einen schönen Sonntag.
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0: 16.13 Uhr, Bremer 1 Verkehrsservice, aktuell Vorsicht auf der A1 Bremen-Osnabrück. Ein defektes Fahrzeug zwischen Groß-Ippenau und Wildeshausen-Nord. Fahren Sie dort bitte vorsichtig.
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Gold hier am Sonntagnachmittag auf Bremen 1. Gleich gibt es Sport kompakt. Unter anderem, man hört schon im Hintergrund, vielleicht auch schon das Endergebnis vom Formel 1 Rennen in Barcelona. Hier sind Yellow und The Race.

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1: Heiko Neugebauer erneut im Studio mit aktuellen von...
2: Ja, also die WM, die können wir nicht außer Acht lassen, machen Nein. wir natürlich auch nicht. 2,5 Stunden noch, dann wird's auch für die deutsche Fußballnationalmannschaft ernst bei der WM. Es geht um 19 Uhr gegen Curaçao. Über die Favoritenrolle brauchen wir hier nicht zu reden, aber wie das nun mal eben auch so ist, wenn alle nur noch über die Höhe des Sieges reden, zu verlieren, haben die Spieler aus dem Karibikstaat nun mal rein gar nichts.
3: Ja, es ist eine Mannschaft, die auf jeden Fall gefährlich ist, weil sie auch als Underdog ins Turnier gehen und sich sensationell qualifiziert haben, auch verdient in ihrer Quali-Runde. Trotzdem sind sie eher Underdog in der Gruppe und das macht sie auch gefährlich, weil sie frei von der Seele weg spielen können, haben keinen großen Druck. Das ist bei uns schon ein bisschen anders.
2: Ja, das kann man wohl sagen. Trotzdem dürfte, wenn alles normal läuft, ja eben nicht schief gehen für Bundestrainer Julian Nagelsmann und die Akteure auf dem Platz. Aber das haben die Schweizer beim 1:1 gegen Katar und auch die Türken beim 0:2 gegen Australien vor ihren Auftaktbegegnungen auch gedacht. Wer in einem Formel-1-Rennen auf der Pole-Position an den Start geht, ist auch der Favorit. Aber aktuell sieht's beim großen Preis von Barcelona nicht ganz so aus, als würde George Russell, der die beste Platzierung am Start hatte, das Rennen auch gewinnen. Aktuell führt Lewis Hamilton im Ferrari. Es wäre sein erster Formel-1-Sieg in diesem Auto. Und dann gibt's heute noch um 18 Uhr das Finale in der Handball-Champions League. Die Reinickendorfer Füchse aus Berlin spielen gegen den FC Barcelona.
1: Dankeschön.
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1: Weiterhin mit 14 bis 16 Grad am heutigen Nachmittag, weiterhin mit einem sehr wechselhaften Wetter, also ab und zu sonnige Abschnitte. Die trockenen insgesamt überwiegen auch mit dicken Wolken, aber es kann auch weitere Regenschauer geben. Der Wind mäßig bis frisch aus dem Nordwesten mit starken bis steifen Böen an der Küste, gebietsweise stark mit stürmischen Böen und in Schauernähe sind auch einzelne Sturmböen möglich.
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1: Nochmal der Hinweis, die A1 Bremen-Osnabrück bleibt gesperrt bis morgen früh um 5 Uhr in beiden Richtungen zwischen Kloppenburg und Vechta. Es gibt weiterhin einen Stau vor der Sperrung Richtung Bremen. Es gibt da die Ausweichmöglichkeit über die U13 und in Richtung Osnabrück über die U52. A7 Hannover Richtung Hamburg zwischen dem Dreieck Walsrode-Dorfmark immer noch 6 Kilometer stockender Verkehr und eine defekte Ampelanlage auf der B73 Cuxhaven-Stade zwischen Hechthausen und dem Abzweig nach Burweg.
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1: Im Studio Norbert Gunze und wir bleiben gleich beim Thema Nationalmannschaften. Und zwar gibt es in diesem Jahr 2 niederländische. Curaçao gehört ja irgendwie dazu. Klären wir gleich auf.
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1: Two Friends von Mike Oldfield and Maggie Reilly. Verbinde ich mit meinem ersten Mann, weil da lernte ich ihn kennen bei dem Titel. Unbeschwerte Zeit.
0: Mike Oldfield and Maggie Reilly. Status Quo. Und Ronan Keating. Das ist Bremen 1.
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0: Here Without You, Three Doors Down am Sonntag hier auf Bremen 1.
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0: Ja, ich hatte es ja eben schon anklingen lassen, zwei niederländische Mannschaften, also so ganz korrekt formuliert ist das wahrscheinlich nicht, aber die niederländischen Antillen und Curaçao, das gehört quasi zum Königreich Niederlande. Was wissen wir noch über dieses Land? Unser Kollege Axel Posetzki war unterwegs und hat sich mal durchgefragt.
2: So, es geht los. Deutschland gegen Curaçao. Jetzt machen wir den Curaçao-Test. Wo liegt Curaçao?
3: Ich glaube Südamerika.
4: Curaçao. Klingt nach Samba, klingt nach gute Stimmung, klingt nach Strand.
5: Das sind die holländischen Antillen.
6: In Mittelamerika. Zwischen Mexiko und Brasilien.
2: Und Festland oder auf dem Wasser?
6: Festland.
2: Nee, ist ein Inselstaat. Wie viele Einwohner hat der Inselstaat?
3: Boah, 300.000?
7: Ein Zehntel von Bremen, wenn überhaupt. Ich würde auf 15.000 oder sowas tippen, 20.000.
6: 800.000.
5: So 200.000?
2: 185.000. Zu welchem Land gehört Curaçao?
3: Boah. Weiß ich nicht, nee.
8: Curaçao könnte ich irgendwie in die Karibik oder so?
7: Wenn ich soweit weiß, gehört das den Niederlanden.
2: Ist ein autonomes Land, gehört aber zum Königreich Niederlande. Damit könnten wir theoretisch zweimal gegen die Niederlande spielen.
7: Und zweimal gewinnen im Optimalfall. Aber das zweite Mal, bis da müssen wir erstmal kommen.
9: Hat sich Holland überhaupt qualifiziert?
2: Welche Farbe, Achtung, hat das Getränk Blue Curaçao?
3: Ich glaube blau. Schon länger her, dass ich das getrunken habe.
7: Curaçao ist tendenziell nichts anderes als ein Orangenlikör, der nur blau gefärbt ist. Dementsprechend können wir das mit Contro oder etc. vergleichen. Nur, dass er eben nicht aus der Region kommt.
2: Hier ist ein Profi am Werk.
7: Es wird grün.
5: Mit Orangensaft wird es grün.
7: Und sonst ist es natürlich blau.
2: Wie geht's aus? Deutschland gegen Curaçao.
3: Also Deutschland gewinnt. Ich würde sagen 3-0.
7: Wackeliges 3-1.
6: Unentschieden.
10: 4-0 für Deutschland.
4: 180.000 Einwohner. Dann wird das wahrscheinlich ein 6-0.
10: Ja, ich sag auch 4-0.
5: 7-1.
2: Für Deutschland.
5: Für Deutschland, ja.

Ja, there she goes. Hier ist Bremer 1 am Sonntag. Bald kommen sie. Und zwar in circa 2 Stunden ist Anpfiff. Die Nervosität oder die Aufregung, die Vorfreude, um es genau zu sagen, steigt sicherlich auch bei Ihnen auf das erste WM-Spiel der deutschen Nationalmannschaft bei der Weltmeisterschaft in den USA gegen Curaçao. Eine Ausstellung gibt's noch nicht. Das wird wahrscheinlich auch noch dauern, vielleicht ungefähr 1 Stunde vorher. Wir versuchen das für Sie natürlich rechtzeitig rauszubekommen, bevor der Countdown beginnt. So ein Zufall.

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1: Mit Elke Martens. Mehrheit der Schweizer lehnt Einwohnerobergrenze ab. Über 90 Bahnprojekten droht Stillstand wegen fehlender Mittel. Leonie Daki soll Spitzenkandidatin der Bremer Linken werden. Das Wetter nur noch vereinzelt Schauer, etwas Sonne, 15 Grad. Bei der Abstimmung über eine Bevölkerungsobergrenze in der Schweiz zeichnet sich eine Ablehnung ab. Nach Hochrechnungen stimmten 55% gegen die Initiative der rechtskonservativen Schweizerischen Volkspartei. Sie wollte die Bevölkerungszahl bis 2050 auf 10 Millionen begrenzen. Dafür sollten zunächst Asyl- und Familiennachzug eingeschränkt werden und in letzter Konsequenz auch die Freizügigkeit für Bürger der EU. Aus Genf, Katrin Hondel.
2: Regierung, Parlament und Wirtschaftsverbände hatten empfohlen, die Initiative abzulehnen. Sie warnten unter anderem vor einem Brexit-Moment für die Schweiz und ernsten Gefahren für Wirtschaft und Wohlstand. SVP-Präsident Marcel Dettling sprach nach der Abstimmungsniederlage von einem, Zitat, schweren Schlag für die Schweiz. Die Partei wolle nun weiter gegen die Nähe des Landes zur EU kämpfen. Die Sozialdemokratische Partei sprach dagegen von einem historischen Sieg für eine soziale und offene Schweiz. Co-Präsident Cedric Wermuth sagte im Sender SRF, viele Leute in der Schweiz hätten die Nase voll davon, dass dauernd gesagt werde, Migrantinnen und Migranten seien schuld an allen Problemen.
1: Mehr als 90 Bahnprojekte könnten zumindest erst einmal auf Eis gelegt werden, weil der Bund nicht genug Geld bereitstellt. Das berichtet das Redaktionsnetzwerk Deutschland und beruft sich auf eine Antwort der Bundesregierung auf eine Anfrage der Grünen. Aus der Nachrichtenredaktion berichtet Laura Knepper.
3: Es sind demnach auch Projekte bedroht, die schon im Bau sind und auch solche, die von überragendem öffentlichen Interesse sind. Um welche Baustellen es dabei konkret geht, wird nicht gesagt. Scharfe Kritik kommt vom Verbändebündnis Allianz pro Schiene. Der Bund müsse im Haushalt 2027 entsprechend nachsteuern und für eine langfristige Planung sorgen. Ein großes Projekt hat die Bahn inzwischen fertiggestellt. Die Bahnstrecke zwischen Hamburg und Berlin ist generalsaniert. Seit dem Morgen sind dort wieder Züge unterwegs. Sie fahren aber in den kommenden zwei Wochen noch abschnittsweise etwas langsamer. Denn unter anderem die neue Signal- und Stellwerkstechnik muss noch abgenommen werden. Für Reisende fällt jetzt eine andere Verbindung aus. Die Strecke zwischen Hannover und Hamburg ist seit heute bis Mitte Juli voll gesperrt.
1: Sophia Leonie Daki soll die Spitzenkandidatin der Bremer Linken für die Bürgerschaftswahl im nächsten Jahr werden. Dazu hat die Partei sie heute auf dem Landesparteitag mit einer großen Mehrheit nominiert. Offiziell festgelegt wird die Liste für die Wahl Ende September. Neben der neuen Spitzenkandidatin ging es auf dem Parteitag auch schon um Inhalte für den Wahlkampf. Zu den zentralen Themen sollen bezahlbares Wohnen, soziale Gerechtigkeit und ein kritischer Umgang mit der Rüstungsindustrie gehören. Die deutsche Fußballnationalmannschaft hat heute Abend um 19 Uhr ihr WM-Auftaktspiel gegen Außenseiter Curaçao. Doch Bundestrainer Julian Nagelsmann will den Gegner auf keinen Fall unterschätzen.
4: Ja, es ist eine Mannschaft, die auf jeden Fall gefährlich ist, weil sie auch als Underdog ins Turnier gehen und sich sensationell qualifiziert haben, auch verdient in ihrer Quali-Runde. Trotzdem sind sie eher Underdog in der Gruppe und das macht sie auch gefährlich, weil sie frei von der Seele weg spielen können, haben keinen großen Druck. Das ist bei uns schon ein bisschen anders.
1: Am späten Abend spielen außerdem noch die Niederlande gegen Japan. Und Lewis Hamilton hat den großen Preis von Katalonien gewonnen und damit seinen ersten Sieg seit fast zwei Jahren gefeiert. Er setzte sich im Ferrari überraschend vor Mercedes-Pilot George Russell und Weltmeister Lando Norris im McLaren durch. WM-Spitzenreiter Kimi Antonelli im Mercedes schied kurz vor dem Ende des Rennens auf Rang 2 liegend aus. Das waren die Nachrichten mit Elke Martens.
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5: 15, 16 Grad sind nach wie vor die Werte, bleibt auch noch so in den Abend hinein und dabei ist es immer noch sehr wechselhaft, also das heißt dicke Wolken, kurze sonnige Abschnitte, weiter trockene Abschnitte, aber auch ein bisschen Regen kann es immer wieder geben bei einem mäßigen bis frischen Nordwestwind, der mit stürmischen Böen oder direkt in Schauernähe auch mit einzelnen Sturmböen begleitet werden kann. In der kommenden Nacht, da werden die Wolken häufig aufgelockert und nach einem trockenen Beginn kann es dann von der Küste her bis Raum Bremen wieder gelegentlich zu Regenschauern kommen. Die Werte zwischen 13 und 11 Grad. Kurzer Blick auf den Montag. Ein häufiger Wechsel aus Sonne und mal lockeren, mal dichteren Wolken. Vereinzelt schwache Regenschauer. Also es geht im Grunde genommen erstmal genauso weiter. Die Tageswerte auch ganz ähnlich, 16 bis 18 Grad.
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5: 17.04 Uhr, die A1 Bremen-Osnabrück bleibt gesperrt zwischen Kloppenburg und Vechta in beiden Richtungen bis morgen früh um 5. Der Stau aktuell gilt er noch vor der Sperrung Richtung Bremen, aber es gilt auch noch die Umleitungsempfehlung Richtung Bremen U13 Richtung Osnabrück U52. A1 Bremen-Lübeck, 8 Kilometer stockender Verkehr zwischen dem Maschener Kreuz und dem Dreieck Norderelbe. Und A7 Hannover-Hamburg, 6 Kilometer stockt es hier zwischen dem Dreieck Walsrode und Dorfmark.
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5: Im Studio weiter in Norbert Kunze und ich wünsche Ihnen einen schönen Sonntag.
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Roxette und The Look, das Duo aus Schweden. Ja, man stelle sich vor, die Fußball-Weltmeisterschaft wäre sowas wie ein Song Contest, dann in Roxette für Schweden angetreten und Wet Wet Wet treten dann für Schottland an aus Glasgow mit Love Is All Around. Kaum zu schlagen.

Manfred Mann's Earth Band, die Version von Springsteens Blinded by the Light. Es ist 17.24 Uhr, Bremen 1 Verkehrsservice aktuell. Vorsicht bitte auf der A1, das ist Bremen Richtung Osnabrück. Ein defektes Fahrzeug steht dort zwischen Uphusen-Mahndorf und Hemelingen.

0: Die Bee Gees und You Win Again. Na, da sind wir doch beim Thema.
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0: Denn wir gewinnen jetzt Erkenntnisse im
2: ja,
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2: Ja, das steht noch aus, ob das tatsächlich so ist. Jedenfalls gilt etwa anderthalb Stunden noch und dann greift auch die deutsche Fußballnationalmannschaft in das WM-Geschehen ein. Gegner ist bekannt, kommt aus Curaçao. Gespielt wird in Houston, Texas und zwar um 12 Uhr Ortszeit. Zwischen Aufwachen und Anstoß ist also nicht so besonders viel Zeit. Aber der Bundestrainer Julian Nagelsmann hat sowieso schon alles besprochen.
3: Ja, wir haben möglichst alle Sitzungen schon gemacht in Münzen-Salem, A, im gewohnten Umfeld und B, auch wegen der Zeit. Gibt nur noch ein paar letzte Worte vor der Abfahrt, dann wissen die Jungs, um was es geht, haben ihren Plan im Kopf und wissen, was wir zeigen wollen auf dem Feld.
2: Und wenn Sie wissen wollen, wie heiß es dort ist und was das mit dem Thema Luftfeuchtigkeit so alles auf sich hat, Norbert, da gibt es in wenigen Augenblicken die letzten Eindrücke direkt aus Houston, Texas, hier bei uns bei Bremen 1. 19 Uhr unserer Zeit, also Deutschland gegen Curaçao. 22 Uhr folgt dann der erste Auftritt der Niederländer bei dieser WM und zwar gegen Japan. Und Lewis Hamilton hat zum ersten Mal ein Formel-1-Rennen in einem Ferrari gewonnen. Der Engländer setzte sich heute beim Großen Preis von Spanien in Barcelona gegen Lando Norris und Max Verstappen durch. In der Gesamtwertung ist Hamilton jetzt Zweiter, es führt und zwar mit ordentlich Abstand Kimi Antonelli, der heute allerdings ausscheiden musste.
0: Vielen Dank.
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0: Ja, wir bleiben noch bei 15, 16 Grad, auch noch in den Abend hinein, mit weiteren Regenschauern, aber auch einigen Auflockerungen und ab und zu noch mal ein paar Sonnenstrahlen. In der kommenden Nacht wird es auch relativ mild bleiben, bei 13 bis 11 Grad. Es ist zunächst häufig aufgelockert. Im Laufe der Nacht dann von der Küste her Richtung Bremen gibt es gelegentlich wieder Regenschauer, die allerdings nur schwach ausfallen. Und der kurze Blick auf Montag, eigentlich geht es genauso erstmal weiter wie in den letzten Tagen, also ein häufiger Wechsel aus Sonne, mal lockeren, mal dichteren Wolken, ab und zu Regen, ab und zu trockene Phasen, ab und zu ein bisschen Sonne und die Temperaturen zwischen 14 und 18 Grad.
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0: 17:30, Vorsicht weiter in A1 Bremen Richtung Osnabrück. Zwischen Opus-Mahndorf und Himmelingen steht immer noch ein defektes Fahrzeug. Gute Fahrt.
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0: Im Studio Norbert Kunze und wie Heiko das eben schon angekündigt hat, in circa 8-9 Minuten haben wir eine Live-Schaltung in die USA, um gerade noch die letzten Informationen vor dem Anpfiff zu bekommen.
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0: 17.43 Uhr, Bremen 1, Verkehrsservice aktuell. Wir haben eine Meldung für die A1 Bremen Richtung Hamburg. Zwischen Hollenstedt und Rade steht ein defekter PKW. Zudem sind dort Menschen auf der Fahrbahn. Fahren Sie bitte vorsichtig.
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0: So, wir sind live verbunden mit Winston Salem, genauer gesagt mit Ann-Kathrin Rose, die also vor Ort ist im Mannschaftsquartier und auch schon die Aufstellung hat. Erstmal herzlich willkommen aus den USA und die Mannschaftsaufstellung überlasse ich gern dir.
2: Ja, da gibt's tatsächlich keine große Überraschung, sondern die ist fast so klar, wie wir es in dieser Woche erwartet haben. Der Bundestrainer Julian Nagelsmann hat es ja gestern schon bestätigt. Manuel Neuer steht im Tor nach fast 2 Jahren wieder. Das erste Länderspiel für den Mensch, der eigentlich zurückgetreten war. Und dann die Viererkette auch mit wenig Überraschung. Vielleicht hatten manche Nene Brown, den Frankfurter, nicht so richtig auf dem Zettel, der spielt. Davor die Doppelsechs dann mit Metscher und mit Pavlovic und natürlich davor Kai Havertz. Alles eigentlich wie erwartet.
0: In der Tat, also eine durchaus offensive Aufstellung und ich glaube, so geht das Team auch an dieses Spiel ran, also möglichst tatsächlich zu zeigen, viele Tore zu machen und schon die Tabellenspitze zu erreichen. Ist dieses, diese Herangehensweise, ist Selbstbewusstsein zu spüren gewesen?
2: Ja, das Selbstbewusstsein war zu spüren. Unter der Woche haben wir hier ganz klar gemerkt, dass die Mannschaft aber eine gute Balance hat zwischen einem, zwischen wirklich einer Euphorie und einer Vorfreude, dass es endlich losgeht nach den Wochen der Vorbereitung und einem guten Teamgeist. Auch das ist spürbar. Aber auch, dass sie es ernst nehmen. Na klar, Curaçao, das ist fußballerisch eine bisschen andere Liga. Vielleicht können wir das sagen. Aber viele der Spieler sind in den Niederlanden ausgebildet. Die können also was am Ball. Und die deutschen Spieler, die haben auch gesagt, nee, wir dürfen die nicht unterschätzen, denn das haben wir in der vergangenen Nacht gesehen. Da haben ein paar Teams die Underdogs unterschätzt und haben dann die erste Niederlage kassiert.
0: Ja, in der Tat, das hat man sich wahrscheinlich auch angesehen, nicht? Im Mannschaftskreis, also beispielsweise die Niederlage oder den Sieg Australiens über die Türkei und auch Katar, dass sie einen Punkt geholt haben gegen die Schweiz.
2: Ich würde tippen, dass da wegen der Zeitverschiebung vielleicht die ein oder andere Nationalspieler schon geschlafen haben.
0: Okay.
2: Aber es könnte, also sie haben das auf jeden Fall alle mitgekriegt, das ist ganz sicher, denn du hast es gerade gesagt, die Türkei hatte sich das ganz anders vorgestellt, ist mit großer Euphorie gekommen, hat jetzt dieses 0-2 gegen Australien kassiert, die hatten viel Ballbesitz, waren eigentlich Favorit und haben dann ganz wenig daraus gemacht und auch dieses Unentschieden der Schweiz gegen Katar, dann die Schweizer danach gesagt, ja, wir sind eigentlich selbst schuld und genau das soll dem deutschen Team nicht passieren.
0: Ja, apropos Euphorie, wie sieht's denn eigentlich aus rund um das Mannschaftsquartier? Ich habe irgendwie neulich gehört, dass die erste Station in Chicago, dass einige Fans das herausbekommen haben und dann überraschenderweise da vor dem Hotel waren. Wie ist es dann jetzt rund um Winston Salem und diesem Landhotel?
2: Ja, hier sind auch ein paar deutsche Fans, hier sind auch deutsche Familien oder viele, die ausgewandert sind. Die waren Anfang der Woche beim öffentlichen Training, da waren 3000 Fans, da waren natürlich auch viele Amerikaner und Amerikanerinnen. Aber ganz spannend, auch jetzt, sie sind ja gestern dann nach Houston geflogen, wo jetzt gleich das Spiel ist. Auch da haben die deutschen Fans rausbekommen, wo das Hotel ist, haben sich noch ein paar Autogramme geholt und haben, glaube ich, die letzten Fotos mit den Nationalspielern gemacht. Und das konnten wir sehen. Manuel Neuer sehr lange, sehr ausgiebig Autogramme gegeben und wahrscheinlich auch Interviews für die Fans und mit einem großen Strahlen, also die Vorfreude, die ist da und ich glaube, sie freuen sich auch immer, die deutschen Fans zu sehen.
0: Ann-Kathrin, ganz kurz vielleicht noch zu den Bedingungen. Es ist ja Mittagszeit mehr oder weniger bei euch, also vor allem auch in Houston, wenn gespielt wird. Wie sind so die Voraussetzungen? Hitze?
2: Ja, der Kontrast ist enorm hoch, denn in Houston war es heute Morgen um 6 Uhr, gab es schon 28 Grad, drückende Hitze. Es hat vorhin so vor einer Stunde nochmal einen mächtigen Regenschauer gegeben, nur es hat nicht wirklich abgekühlt, es ist einfach mehr Luftfeuchtigkeit. Aber dieses Stadion in Houston ist überdacht, das heißt, das ist so ein bisschen Budenzauber, 22, 23 Grad. Für die Spieler wird es kein Problem, aber die Ersatzspieler, die müssen sich mit den großen Klimaanlagen schon nochmal die Trainingsjacke überziehen, denn die WM, die soll ja noch ein bisschen gehen. Da soll sich keiner eine Erkältung holen.
0: Alles klar, Ann-Kathrin Rose. Ich bin

Set Fire to the Rain von Adele und das war der Sonntagnachmittag hier auf Bremen 1. Ich habe gerade noch mal kurz überlegt, ich glaube, als der Beat Club das erste Mal ausgestrahlt wurde, war England amtierender Fußball-Weltmeister. Aber gut, okay, das ist eine andere Geschichte. Die deutsche Mannschaft greift hier erst ins Turnier ein und ich glaube, Lutz Hanker wird in den nächsten beiden Stunden, da gibt es erstmal den Beat Club, aber trotzdem immer mal ein Auge werfen auf den Zwischenstand ab 19 Uhr. Ich wünsche dabei viel Spaß. Schönen Sonntagabend noch, viel Spaß beim Fußball. Tschüss, sagt Norbert Kunze.

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1: Mit Nico Wodrich, guten Abend. Bildungsminister fordern mehr Erinnerungskultur im Schulunterricht. Schweiz lehnt Obergrenze für Einwohner ab. Bahn gibt Strecke zwischen Hamburg und Berlin nach Sanierung wieder frei. Das Wetter am Abend noch ein paar Schauer, um 17 Grad. Die Bildungsminister der Länder wollen, dass die Erinnerungskultur mehr Platz im Schulunterricht bekommt. Die Minister haben dazu einen neuen Leitfaden beschlossen. Oliver Neuroth mit den Einzelheiten.
2: Für die Bildungsministerkonferenz war klar, ihre Empfehlungen zur politischen Bildung aus dem Jahr 2014 sind überholt. Ein Update musste her, vor dem Hintergrund der Kriege in Nahost, wachsendem Antisemitismus und Desinformationskampagnen im Internet. Neu in den Empfehlungen der Minister sind unter anderem die Themen Völkerrecht, Genozide und Fluchtbewegungen mit ihren Ursachen. Nur wer die Vergangenheit verstehe, könne die Zukunft besser gestalten, sagt die Präsidentin der Bildungsministerkonferenz stolz. Deshalb sei Erinnerungskultur im Unterricht wichtig. Schülerinnen und Schüler müssten in der Lage sein, historische Entwicklungen kritisch einzuordnen und demokratische Werte zu verteidigen.
1: Die meisten Menschen in der Schweiz haben eine Bevölkerungsobergrenze abgelehnt. Die Schweizer Volkspartei wollte erreichen, dass bis 2050 maximal 10 Millionen Menschen in der Schweiz leben dürfen. Dazu sollte die Migration begrenzt werden. Katrin Hondel berichtet.
3: Bei der Volksabstimmung haben laut Hochrechnungen 55% gegen die geforderte Bevölkerungsobergrenze gestimmt. Die Initiative der rechtspopulistischen Partei wollte dafür Einschränkungen bei Asyl- und Familiennachzug sowie in letzter Konsequenz die Kündigung des Personenfreizügigkeitsabkommens mit der EU, was weitreichende Folgen gehabt hätte für die engen Beziehungen des Nicht-EU-Mitglieds Schweiz zu ihrem wichtigsten Handelspartner. Regierung, Parlament und Wirtschaftsverbände hatten empfohlen, die Initiative abzulehnen. Sie warnten unter anderem vor einem Brexit-Moment für die Schweiz und ernsten Gefahren für Wirtschaft und Wohlstand.
1: Das israelische Militär hat wieder Vororte der libanesischen Hauptstadt Beirut angegriffen. Die israelische Regierung sprach von einer Reaktion auf die jüngsten Angriffe der Hisbollah. Konstanze Semide.
4: Nach israelischen Angaben leben in den südlichen Vororten von Beirut viele Unterstützer und Kämpfer der Hisbollah-Miliz, eine enge Verbündete des Iran. Der fordert, dass bei einem Friedensabkommen mit den USA auch der israelische Militäreinsatz gegen den Libanon enden muss. Mit Blick auf die jüngsten Angriffe auf Beirut sagte ein iranischer Chefunterhändler jetzt, wenn die USA ihre Verpflichtungen nicht erfüllen könnten, sei es unmöglich, über eine Fortsetzung des Weges zu sprechen. Zuvor hatte es noch geheißen, die USA und Iran hätten sich auf eine Absichtserklärung für ein Friedensabkommen verständigt.
1: Nach fast 11 Monaten ist die Bahnstrecke Hamburg-Berlin wieder befahrbar. Allerdings fahren die Züge teilweise noch langsamer als üblich. Die Bahn hatte die Strecke saniert. Dafür wurden zum Beispiel Gleise, Weichen und Signale ausgetauscht. Sophia Leonidaki soll die Spitzenkandidatin der Bremer Linken für die Bürgerschaftswahl im nächsten Jahr werden. Auf dem Landesparteitag bekam sie dafür eine große Mehrheit. Offiziell festgelegt wird die Liste Ende September. Und bei der Fußball-Weltmeisterschaft spielt Deutschland in einer Stunde das erste Spiel. Gegner Curaçao, gespielt wird in Houston in den USA. Manuel Neuer wird im Tor stehen, das teilte gerade eben Trainer Julian Nagelsmann mit. Das waren die Nachrichten mit Nico Wodrich.
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5: Bei uns heute Abend noch vereinzelt Regenschauer unterwegs. Insgesamt aber ist es ein trockener Sonntagabend, gelegentlich sogar noch ein bisschen Rest. Sonne, nicht hier in Bremen gerade, das kann ich sagen. Temperaturen um 20 Uhr noch bei 14 bis 15 Grad einheitlich. Der Nordwestwind lässt ein wenig nach, aber wird immer noch mäßig mit starken bis scharfen Böen heute Abend. So, wie geht's weiter in der neuen Woche? Morgen am Montag ein Mix aus Sonne und mal lockeren, mal dichteren Wolken, dazu vereinzelte schwache Schauer. Die meisten kommen aber trocken durch den Tag. Die Temperaturen ändern sich erstmal nicht so wahnsinnig üppig nach oben, 14 bis 18 Grad. Aber das wird ja dann im Laufe der nächsten Woche immer besser und sommerlicher.
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5: 18.04 Uhr haben wir es. Die A1 Bremen-Osnabrück ist zwischen Kloppenburg und Vechta derzeit wegen Bauarbeiten in beiden Richtungen gesperrt bis morgen früh um 5. Aktuell Stau vor der Sperrung in Richtung Bremen, die Umleitung in Richtung Osnabrück über die U52 und in Richtung Bremen über die U13. Und es stockt noch auf der A1 Bremen-Lübeck zwischen Maschnerkreuz und dem Dreieck Norderelbe auf 4 Kilometer. Ich wünsche Ihnen, dass Sie alle gut und sicher ankommen. Gute Fahrt!
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5: Der bekanntlich eine Radiosendung ist und da man ebenso bekanntlich im Radio relativ wenig sieht, naturgemäß möchte ich Ihnen kurz schildern, wie ich heute aussehe. Ich habe nämlich extra und glaube zum ersten Mal in der Geschichte dieser Sendung, seit ich sie moderieren darf, ein Nationalmannschaftstrikot an, denn in einer knappen Stunde spielt Deutschland das erste WM-Spiel in Curaçao, in Houston, und natürlich werden wir da auch ein bis zwei Augen drauf werfen, und ich habe mich wie alle Fans schon ein bisschen eingestimmt und drückt natürlich die Daumen. Und wie vor jedem wichtigen Spiel, erstmal ein vernünftiges Aufwärmprogramm. Das machen wir natürlich hier musikalisch mit den Beatles. Ich bin Lutz Anker, wünsche Ihnen einen schönen Abend.

Peter Frampton war das hier im Beatclub, Buried Treasure, ein vergrabener Schatz. Und so hieß auch tatsächlich mal Buried Treasure eine Radiosendung, die Tom Petty, Gott hab ihn selig, mal über viele Jahre moderieren durfte, quasi als Last DJ. Das war auch mal ein Song von ihm. Und da hieß es ja, the last DJ who plays what he wants to play and says what he wants to say. Also er spielt, was er will und er sagt, was er will. Also fast genauso wie Hauch. Genau, wir DJs hier im Beatclub auf Bremen 1 jeden Sonntag. Und da Peter Frampton ein großer Fan war von Tom Petty und wahrscheinlich auch von seiner Sendung damals, hat er ihm diesen Song, den wir gerade gehört haben, gewidmet, Buried Treasure, zu finden auf dem brandneuen Album von Rock'n'Roll Hall of Famer Peter Frampton. Sein erstes neues Album mit komplett neuem Material seit 16 Jahren, also Rockmaterial. Carry the Lights heißt es und Name ist Programm, denn Sohnemann Julian Frampton bekommt quasi das Licht der Weisheit von seinem Papa überreicht und soll es in die Zukunft führen. Und er war auch ganz maßgeblich an der Entstehung dieses Albums beteiligt, genauso wie auch viele andere Gäste, die er eingeladen hat. Auch übrigens Ben Montanisch, den Keyboarder, den früheren von Tom Petty. Auch er war dabei, genau wie auch Graham Nash. Oder auch die Dame, die wir jetzt hören, in einem zweiten Stück von diesem wirklich tollen Comeback-Album von Peter Frampton, Carry the Lights hier. Peter zusammen mit der großartigen Sheryl Crow und Stückers Breaking the Mold.

Ja, das ist nicht mal eine coole Coverversion. Der Klassiker von Creedence Clearwater Revival, Have You Ever Seen the Rain? Quasi im Jim Steinman Sound. Man könnte auch sagen, Meatloaf meets Bruce Springsteen. So in dem Dreh klingt das natürlich mit der Stimme von Bonnie Tyler, die man sofort erkennt, dieser Reibeisenstimme, die 75 Jahre jung geworden ist, Anfang der Woche, am Montag. Wir haben das ja auch gebührend gewürdigt hier im Programm von Bremen 1 und wollen das auch in dieser Sendung hier im Beatclub nochmal gerne tun. Zumal Bonnie ja immer noch auch im hohen Alter nicht zu bremsen zu sein scheint und auch in diesem Sommer wieder live auf diversen Open Airs zu erleben sein wird in Deutschland. Leider keins hier in unmittelbarer Nähe von Bremen oder Bremerhaven. Ja, doch ein Geburtstagskind in dieser Woche, auf das man vielleicht auch nicht so unbedingt gleich kommen würde, aber den wir nicht vergessen wollen, nämlich Roy Harper, 85 vorgestern. Vielleicht ja einer, der zu Lebzeiten immer zu wenig gewürdigter englischer Singer, Songwriter, der mit so großartigen Leuten Musik gemacht hat und unterstützt wurde von David Gilmour zum Beispiel, von Jimmy Page, von Paul McCartney und vielen anderen. Trotzdem hatte er diesen großen Solo-Durchbruch nie, stand letztes Jahr noch in Glastonbury auf der Festivalbühne. Das schafft auch nicht jeder und man sollte sich durchaus mal, wenn man Lust hat, durch seinen Katalog durchhören. Da gibt's so einige Alben, die einen Besuch lohnt. Zum Beispiel auch das Album Bully in a Ming Vase, das erschien 1977. Das ist so ein Wortspiel in England, heißt ja auf Englisch so viel wie, wir würden sagen, Elefant im Porzellanladen. Und daraus jetzt eine wunderbare Single, Roy Harper, One of Those Days in England, hier im Beatclub auf Bremen 1.

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2: In Houston in Texas ist es 11:30, Temperaturen draußen über 30 Grad und dazu eine erhebliche Luftfeuchtigkeit. Gut, dass das Stadiondach geschlossen ist und die Klimaanlage an bei Deutschland gegen Curaçao. In einer halben Stunde geht's los, also der erste Auftritt der deutschen Nationalmannschaft bei dieser WM mit Manuel Neuer im Tor. Der ist wieder gesund und kann spielen, ist aber der Meinung, auf ihn alleine kommt's heute nicht an.
3: Ich denke, dass wir trotzdem eine sehr gute Restverteidigung brauchen. Sie haben vorne einen Brecher drin und dann auch gute Offensivspieler, die uns überraschen können. Wir müssen konzentriert und fokussiert bleiben und nach vorne hin sollte einiges gehen.
2: Ja, und es sollte tatsächlich dann auch wirklich ein Sieg dabei herausspringen, auch wenn der eine oder andere Favorit bei dieser WM bisher so ein bisschen gestrauchelt hat. Zum Anfang in das Turnier, 22 Uhr heute dann noch Niederlande gegen Japan. Formel 1 hat es heute gegeben und zwar den großen Preis von Spanien in Barcelona. Und erstmals hat Lewis Hamilton in seinem neuen Ferrari ein Formel-1-Rennen gewonnen. In der Gesamtwertung rückt er damit auf den zweiten Platz vor. Dort führt aber noch Kimi Antonelli mit recht komfortablen Vorsprung. Antonelli musste heute leider ausscheiden. Und in Köln wird gerade das Finale der Handball-Champions League ausgetragen. Dort treffen die Reinickendorfer Füchse aus Berlin auf den FC Barcelona aktuell. Gerade so die erste Hälfte des ersten Durchgangs rum sieht es nicht nach dem ersten Champions League-Sieg der Berliner aus. Aktuell liegen sie hinten mit 13:17.
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1: Aktuell haben wir in Bremen und Bremerhaven 15 Grad, in Rotenburg und in Diepholz 16 Grad. Vereinzelt noch Schauer, aber nur noch in wenigen Regionen. Für die meisten geht es sonnig, also restsonnig und ein bisschen trocken, vor allem durch diesen Sonntagabend. Und auch der doch tagsüber recht böige Nordwestwind lässt so langsam jedenfalls ein bisschen nach.
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1: Kurz nach 6:30 bitte Vorsicht im Kreis Wesermarsch, wenn Sie da unterwegs sind, auf der B212 zwischen Nordenham und Eldwürden. Dort sind Personen auf der Fahrbahn. Außerdem steht ein defekter PKW dort. Bitte Vorsicht, also Personen auf der B212 und ein defektes Fahrzeug zwischen Nordenham und Eldwürden. Die A1 Bremen-Osnabrück ist zwischen Kloppenburg und Vechta wegen Bauarbeiten weiterhin in beiden Richtungen bis morgen früh um 5 gesperrt. Aktuell Stau vor der Sperrung in Richtung Bremen und die Umleitung in Richtung Osnabrück, die U52 und in Richtung Bremen, die U13. Und es stockt außerdem auf der A1 Bremen-Lübeck zwischen Maschnerkreuz und dem Kreuz Norderelbe auf 4 Kilometer Länge. Ich wünsche Ihnen allen, dass Sie gut und sicher ankommen.
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1: Die Ausgabe heute am 14. Juni. Und das Schöne am Sport, den wir eben hatten, und der Musik, die wir jetzt wieder haben, ist ja, dass es wahrscheinlich auf der Welt nichts anderes gibt als diesen beiden Disziplinen, die so völkerverbindend sind und Menschen ja weltweit deren Herzen sozusagen gleich schlagen lässt. Und selbst Grenzen, von denen man glaubt, dass sie unüberwindbar sind. Ja, ich sage das durchaus mit ein bisschen Hochachtung und kündige gleich etwas Entsprechendes an in ein paar Minuten, nämlich das musikalische Beispiel. Jetzt aber erstmal die Tremolos. Me and my life. Ich bin Lutz Hanker. Ihnen einen schönen Abend.

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So, ich muss kurz was erklären, bevor wir zu dem Stück kommen, was wir gerade gehört haben. Ich bin ja in Köln geboren, das ist allgemein bekannt. Und ich erlaube mir immer den Spaß, wenn in irgendwo, wo ich gerade bin, egal wo und wann, irgendjemand den Namen unserer Nachbarstadt Düsseldorf erwähnt, dann sage ich immer, Düsseldorf, kenn ich nicht, was ist das? Wo liegt das? Ja, das ist so ein bisschen Köln-Düsseldorfer Frotzelei, das muss sein. Eigentlich verstehen sich die beiden Städte und auch die Menschen darin, glaube ich, insgesamt ganz gut, ne? Die einen können besser Fußball spielen, die anderen können heftiger Karneval feiern. Das ist dann Ansichtssache. Und deswegen wurde es auch höchste Zeit, endlich 2026 mal für ein Stück Köln-Düsseldorfer, ja, musikalische Zusammenarbeit. Und wer könnte das besser hinkriegen als die beiden Flaggschiffe der Städte am Rhein, nämlich die Toten Hosen und BAP, haben Kristallnacht neu aufgenommen. Also Kristallnacht, eigentlich ja ab Kölsch, aber das ist eine komplett hochdeutsche Version und zwar Teil des Toten Hosen-Bonusalbums Alles muss raus, vor kurzem erschienen. Das reguläre neue Album hat ja auch den wunderbaren Titel Trink aus, wir müssen gehen. Klingt so ein bisschen nach Abschied der Toten Hosen. Das werden wir auch mal verfolgen, ob das wirklich so ist. Auf jeden Fall eine tolle Version von Kristallnacht hier im Beatclub auf Bremen 1. So, ein bisschen länger als die Toten Hosen. Und BAP gibt es schon. Yes, eine der größten, bedeutendsten Progressive Art Rock Bands unserer Zeit. Und die haben auch gerade ein neues Album vorgelegt. Ihr 24. mittlerweile. Steve Howe immer noch natürlich dabei, Geoff Downes, Steve Howe, großartiger Gitarrist immer noch und die Neuen haben sich wunderbar eingefügt und ja, auf diesem neuen Album viele Songs erstaunlich kurz mit 3 bis 4 Minuten für Yes-Verhältnisse, aber es gibt auch Ausnahmen und quasi so eine mittellange Rille hören wir jetzt, das ist das Titelstück dieses neuen Albums, klingt am Anfang so ein bisschen wie Übertragung der Oscar-Verleihung in Hollywood, aber ist tatsächlich Aurora, Titelstück, hier sind Yes im Beatclub auf Bremen 1, ganz neu.

Wahnsinnig schön, diese Nummer, und wahnsinnig intensiv. Ein Duett zwischen Moya Brennan und Bono von U2. 1985 aufgenommen für das Clannad-Album McCullough. Clannad, diese legendäre irische Band, die ja vor 2 Jahren sich endgültig getrennt hat. Und bis zum Schluss mit dabei, von Anfang an, Moya Brennan. Ein herber Verlust, dass sie vor ein paar Wochen, im April war es, sich tatsächlich endgültig von dieser Welt verabschiedet hat. Ich habe das erst vor ein paar Tagen mitbekommen und gelesen durch Zufall und wollte unbedingt nochmal diese wunderbare Nummer spielen in Gedenken an Moya Brennan, also eine Musikikone aus Irland. Noch bei bester Gesundheit dagegen, das konnte man in dieser Woche auch in der Leishalle in Hamburg sehen, Elvis

Costello, der ja auch schon ein paar Jahre auf dem Buckel hat und der auch nicht mehr jeden Ton trifft, das muss man fairerweise sagen. Und auch der Sound in der Leihhalle war ja optimierungsbedürftig, aber trotzdem war es ein Riesenerlebnis, ja, diese Legende nochmal live zu erleben mit einer tollen, sehr spielfreudigen Band, mit Charlie Sexton als Gastgitarrist. 2 Stunden lang haben sie vor allem die Nummern aus den ersten, den frühen Elvis Costello Jahren durchgeprügelt. Radio Soul war der Titel und natürlich haben sie auch diese Nummer hier gespielt. Das war die allererste Single von Elvis Costello 1977. Und nehmen wir jetzt den Beat-Lop hier. Less than zero.

Ja, während hier im Radio Elvis Costello Less Than Zero zum Besten gegeben hat, lief in Houston im klimatisierten Fußballstadion gerade die deutsche Nationalhymne für unsere Nationalmannschaft, die gleich in 2,5 Minuten Anstoß hat zum ersten WM-Gruppenspiel 2026 gegen den Außenseiter aus Curaçao. Das wird eine bunte Partyangelegenheit, hoffentlich dann auch mit vielen Toren für Deutschland und einem Sieg am Ende. Aber so ganz genau weiß man das im Fußball ja nie. Wir schauen natürlich auch immer mit 1 bis 2 Augen auf dieses Spiel und machen aber trotzdem natürlich nach den Nachrichten gleich erstmal weiter mit der 2. Stunde des Beatclubs an diesem Sonntag. Bis gleich.

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1: Mit Nico Wotrich, guten Abend. Bildungsminister fordern mehr Erinnerungskultur im Schulunterricht. Schweiz lehnt Obergrenze für Einwohner ab. Bahn gibt Strecke zwischen Hamburg und Berlin nach Sanierung wieder frei. Das Wetter am Abend, noch ein paar Schauer möglich, um 17 Grad. Die Bildungsminister der Länder wollen, dass die Erinnerungskultur mehr Platz im Schulunterricht bekommt. Die Minister haben dazu einen neuen Leitfaden beschlossen. Oliver Neurup mit den Einzelheiten.
2: Für die Bildungsministerkonferenz war klar, ihre Empfehlungen zur politischen Bildung aus dem Jahr 2014 sind überholt. Ein Update musste her, vor dem Hintergrund der Kriege in Nahost, wachsendem Antisemitismus und Desinformationskampagnen im Internet. Neu in den Empfehlungen der Minister sind unter anderem die Themen Völkerrecht, Genozide und Fluchtbewegungen mit ihren Ursachen. Nur wer die Vergangenheit verstehe, könne die Zukunft besser gestalten, sagt die Präsidentin der Bildungsministerkonferenz stolz. Deshalb sei Erinnerungskultur im Unterricht wichtig. Schülerinnen und Schüler müssten in der Lage sein, historische Entwicklungen kritisch einzuordnen und demokratische Werte zu verteidigen.
1: Die meisten Menschen in der Schweiz haben eine Bevölkerungsobergrenze abgelehnt. Die Schweizer Volkspartei wollte erreichen, dass bis 2050 maximal 10 Millionen Menschen in der Schweiz leben dürfen. Dazu sollte Migration begrenzt werden. Katrin Honnel berichtet.
3: Bei der Volksabstimmung haben laut Hochrechnungen 55% gegen die geforderte Bevölkerungsobergrenze gestimmt. Die Initiative der rechtspopulistischen Partei wollte dafür Einschränkungen bei Asyl- und Familiennachzug sowie in letzter Konsequenz die Kündigung des Personenfreizügigkeitsabkommens mit der EU, was weitreichende Folgen gehabt hätte für die engen Beziehungen des Nicht-EU-Mitglieds Schweiz zu ihrem wichtigsten Handelspartner. Regierung, Parlament und Wirtschaftsverbände hatten empfohlen, die Initiative abzulehnen. Sie warnten unter anderem vor einem Brexit-Moment für die Schweiz und ernsten Gefahren für Wirtschaft und Wohlstand.
1: Nach fast 11 Monaten ist die Bahnstrecke Hamburg-Berlin wieder befahrbar. Allerdings fahren die Züge teilweise noch langsamer als üblich. Die Bahn hatte die Strecke saniert. Dafür wurden zum Beispiel Gleise, Weichen und Signale ausgetauscht. Sofia Leonidaki soll Spitzenkandidatin der Bremer Linken bei der Bürgerschaftswahl im kommenden Jahr werden. Auf dem Landesparteitag bekam sie dafür eine große Mehrheit. Leslie Schmidt berichtet.
4: Ich habe einen Heidenrespekt vor dieser Aufgabe, sagte Sofia Leonidaki bei einer kurzen Dankesrede nach der Nominierung. Sie fühlte sich mit ihrem Team aber gut für den Wahlkampf gerüstet. In ihrer Rede dankte sie außerdem Wirtschaftssenatorin Christina Vogt. Ohne sie sei die Linke heute nicht an dem Punkt, wo sie heute stehen, so Leonidaki weiter. Ihr Wahlprogramm möchte die Bremer Linke Ende November beschließen. Dann legt sie auch die gesamte Liste ihrer Kandidatinnen und Kandidaten fest.
1: Bei der Fußball-Weltmeisterschaft spielt Deutschland zur Stunde das erste Spiel. Gegner ist Curaçao, gespielt wird in Houston in den USA. Manuel Neuer steht für die Nationalmannschaft im Tor. Das waren die Nachrichten mit Nico Wotrich.
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5: Heute Abend nur noch vereinzelt Schauer. Hier und da noch gelegentlich ein wenig Rest. Sonne bei 14 bis 15 Grad lässt der Nordwestwind auch langsam nach. In der Nacht werden die Wolken noch häufig aufgelockert sein. Dann weitgehend trockener Beginn erstmal von der Nordsee, dann wieder dichtere Wolken. Und vor allem von der Küste bis zum Bremer Raum gelegentlich auch Regenschauer, aber nur schwach. Die Luft kühlt sich ab auf 13 bis 11 Grad. Wie geht's weiter in der neuen Woche? Morgen am Montag zunächst einmal durchwachsen, ein Mix aus Sonne, mal lockeren, mal dichteren Wolken, dazu vereinzelt noch Regen. Die meisten kommen aber trocken durch den Tag, Temperaturen noch verhalten, 14 bis 18 Grad. Erst Dienstag, Mittwoch, dann bewegen wir uns so langsam auf die 20 Grad Marke und auf die Rückkehr des Sommers zu.
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5: 19 Uhr und 4 Minuten. Eine Meldung immer noch aktuell für die Autobahn 1, Bremen-Osnabrück. Autobahn zwischen Kloppenburg und Vechta noch bis morgen früh um 5 wegen Bauarbeiten in beiden Richtungen gesperrt. Aktuell Stau immer noch vor der Sperrung in Richtung Bremen. Die Umleitung dann in Bremen, in Richtung Bremen über die U13. Und in der anderen Richtung, Richtung Osnabrück, geht das Ganze über die U52. Sonst haben wir nichts und wünschen Ihnen allen, dass Sie gut und sicher ankommen.
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5: Ein mit ein bisschen Fußball. Wir schauen auf das Spiel Deutschland Curaçao. Hat gerade erst angefangen. Noch keine Tore natürlich. Und viel Musik. Los geht's gleich in der zweiten Stunde mit den Flamin' Groovies und Rockin' Pneumonia and the Boogie Woogie Flu. Und ich bin Lutz Anker. Wünsche Ihnen weiterhin viel Spaß. Schönen Abend.

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1: Ja, wir machen das nicht bei jedem Tor, keine Angst, aber ich finde, das allererste deutsche WM-Tor 2026 ist auf jeden Fall ein Tusch wert und es ist gerade gefallen in der 5. Minute. Bei der Auftaktpartie gegen Curaçao in Houston, Texas, hat Felix Metscher, der Dortmunder Sechser, mit einem wunderbaren Tor ins rechte Eck einen Traumauftakt, zumindest erstmal in diesem Spiel, geschaffen. Also Deutschland führt gegen Curaçao mit 1:0.

Ja, kuriose Titel haben wir zu Beginn dieser zweiten Stunde im Beatclub heute hier auf Bremen 1. Eben Rockin' Your Mona and the Boogie Woogie Flow. Das hier war kaum kürzer Simon Smith and the Amazing Dancing Bear. Und das war, man konnte es glaube ich auch raushören musikalisch, aber auch am Titel erkennt man so ein bisschen, das kann nur ein Song aus der Feder von Randy Newman gewesen sein. Und er hat diesen Song in den 60ern geschrieben und auch der kalifornischen Sunshine-Pop-Band Harper's Bazaar damals als erste angeboten. Die haben es auch aufgenommen, aber noch vor deren Veröffentlichung erschien eine andere Version, die diesen Song dann so richtig berühmt gemacht hat, nämlich das war die Version, die wir gerade gehört haben, von Alan Price Set. Simon Smith and the Amazing Dancing Bear kam immerhin in England auf Platz 4 in der Hitparade und ist jetzt auch nochmal nachzuhören in einem ja ganz spannenden Boxset von Alan Price Set im letzten Jahr erschienen, die BBC Sessions 1966 bis 68 aus dieser Zeit. Also viele spannende und bisher auch teilweise noch nicht veröffentlichte Aufnahmen von Alan Price Set. Und eine interessante weitere Werkschau ist gerade erschienen von einer auch eher sonst selten gehörten Band, auch in dieser Sendung, muss man ehrlicherweise sagen. Das wollen wir jetzt mal nachhören. Es geht um Quicksilver Messenger Service, eine Band, die 1968 aus San Francisco an den Start ging und ihr Debütalbum aufnahm. Ja, ein bisschen souliger als andere Bands zu der Zeit, ein bisschen fernöstliche Musik spielte rein, ein bisschen Jazz war dabei, klassischer Psychedelic Sound. Tolle Alben haben sie gemacht und auch da geht's um die frühen Aufnahmen 1967 bis 72 auf insgesamt 7 CDs nachzuhören mit natürlich Bonustracks, Demos, Singles, Booklet, Fotos und was alles dazugehört. Die Geschichte einer großartigen, fast vergessenen Band der Hippie-Ära und wir wollen ja das vielleicht beste, auf jeden Fall das erfolgreichste Stück auch, die erfolgreichste Single dieser Band jetzt spielen von ihrem 1970er Album Just for Love mit einem tollen Gitarrensolo. 5 wunderbare musikalische Minuten jetzt mit Quicksilver Messenger Service im Beatclub und der Fresh Air.

Es gibt Musik, der hört man sofort an, aus welchem Jahrzehnt sie kommt. Das war ein Stück, das war sowas von 80er gerade eben, wie man es sich überhaupt nur vorstellen konnte. Stevie Nicks, I Can't Wait, von ihrem damals dritten Debütalbum Rock a Little. Ja, mit diesen so typischen massiven Synthesizer-Klängen, diese extremen Hall-Effekte auf den Drums, synthetische Bläser, treibende Drumcomputer, sehr breit produziert auch und in der Regel auch ganz gut tanzbar. So war das damals und insofern vielleicht ganz spannend, dieses Album Rock a Little nochmal nachzuhören in einer jetzt rundum Sound erneuerten, ganz aktuellen Version Stevie Nicks aus der Mitte der 80er. Und das bringt mich zu der Sendung, die gestern um diese Zeit hier im Bremen 1 Studio zum ersten Mal gelaufen ist, nämlich die 80er Chartshow mit Michel Brückner. Vielleicht haben Sie es gehört, das war eine tolle Premieren-Sendung und da war auch Peter Gabriel zu hören mit Sledgehammer, denn das war ja ein Song, der im Juni 86 und darum ging es ja um eine Chartwoche aus Deutschland im Juni 86 mit Sledgehammer ziemlich weit oben war und passend dazu machen wir jetzt weiter, denn mit der Single erschien natürlich auch im Frühsommer 86 vor genau 40 Jahren eines der besten, wie ich finde, immer noch Alben aus dieser Dekade, nämlich So. Und das zu einer Zeit, wo ja seine Ex-Kollegen von Genesis auch sehr erfolgreich waren, auch gerade mit Invisible Touch ein neues Album herausgebracht hatten. Auch Phil Collins war sehr erfolgreich, Steve Hackett hatte solo was gemacht und dann kam eben auch noch Peter Gabriel mit diesem Bahnbrecher So und einer der schönsten Nummern aller Zeiten. Für mich immer noch. Deswegen muss ich es einfach spielen heute. Ich hoffe, Sie lieben das Stück genauso wie ich. Hier ist Peter Gabriel im Beat Club und In Your Eyes.

0: Ja, da freut man sich auf so ein wunderbares Stück. Ist ganz vertieft, passt mal einen Moment nicht auf und dann sowas hier.
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0: Mit Heiko Neugebauer und einem überraschenden Tor, Heiko.
2: Und einem überraschenden Zwischenstand bei Deutschland Curaçao. Seit kurz nach 19 Uhr wird gespielt und aktuell steht es tatsächlich, ich hoffe, Sie sitzen 1-1. Ging richtig gut los für die deutsche Mannschaft. 1-0 durch Nemtscha in der 6. Minute. Aber mit dem ersten Schuss auf das Tor haben die Männer aus der Karibik ausgeglichen. Comenencia, wer kennt ihn nicht, in der 22. Minute. So steht es also 1-1 aktuell. Nach diesem Spiel um 22 Uhr geht es ja dann weiter mit der WM und der Begegnung Japan gegen Niederlande. Werder steht offenbar kurz vor der Verpflichtung von Cedric Itten. Der Stürmer war zuletzt mit Fortuna Düsseldorf abgestiegen, ist aktuell mit der Schweizer Nationalmannschaft bei der WM und wäre ablösefrei. Und mehrere Medien berichten außerdem über eine Einigung von Werder mit Mitchell Weiser, die auch kurz bevorstehe bzw. schon vollzogen sei. Weiser hatte ja wegen Knieproblemen oder einer Knieverletzung in der gesamten letzten Saison kein einziges Spiel bestreiten können. Und in Köln läuft in den letzten Zügen zumindest das Finale in der Handball-Champions League zwischen dem FC Barcelona und den Reinickendorfer Füchsen aus Berlin. Die lagen eigentlich die ganze Zeit hinten, tun das auch immer noch, aber 6,5 Minuten vor dem Ende nur noch knapp 30-32 aus Sicht der Berliner.
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0: Und da ist es in der kommenden Nacht noch häufig aufgelockert, bewölkt, dann wieder mehr Wolken im Laufe der Nacht und gewissweise zumindest hier und da mal ein schwacher Regenschauer unterwegs. Bei Tiefstwerten von 13 bis 11 Grad weht der ja heute im Tagesverlauf doch ganz böige Nordwestwind so langsam wieder ein bisschen nach.
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0: Um genau 19:30 Uhr, 19.30 Uhr ist die A1 Bremen-Osnabrück immer noch zwischen Kloppenburg und Vechta wegen Bauarbeiten in beiden Richtungen gesperrt. Das Ganze dauert noch bis morgen früh um 5. Aktuell Stau vor der Sperrung in Richtung Bremen. Da geht es dann weiter über die Umleitung die U13 und die Umleitung in Richtung Osnabrück, die führt über die U52. Ich wünsche Ihnen allen, dass Sie gut und sicher ankommen.
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0: Ja, wir hatten ja vor 2 Wochen hier eine Instrumentalausgabe ohne Worte und ohne Gesang. Und da haben wir nicht alle spielen können, deswegen gibt es gleich nochmal einen kleinen Nachschlag. Vorher aber die Rivieras und California Sun. Ich bin Lutz Hanker, wünsche Ihnen weiter einen schönen Abend.

Peter Green war das, Begründer der legendären Band Fleetwood Mac und seine Splinter Group und eine tolle Live-Version von Albert Ross. Diese britische Blues-Rock-Band Splinter Group gab es ja 6 Jahre lang, zwischen 1997 und 2003. 8 Alben haben sie veröffentlicht, darunter auch 2 Best-of-Zusammenstellungen und darauf auch zu finden diese wunderbare Live-Version von dem Fleetwood Mac-Klassiker Albert Ross. Ja, diese Nummer hat es vor 2 Wochen nicht ganz auf die Playlist unserer Instrumental-Beat-Club-Ausgabe, Spezialsendung, die ganz gut ankam, geschafft. Deswegen wollte ich es gerne heute nochmal spielen und auch ein Stück, das es auf die Playlist geschafft hat, aber dann aus Zeitgründen leider rausfallen musste, weil es eben dann doch 7 Minuten lang ist und man sowas ja dann auch ausspielen möchte. Deswegen würde ich es gerne heute nochmal nachholen, weil es auch ein besonderes Stück ist. Das erste Stück, auch instrumental, ungewöhnlich mit so einer Nummer ein Album zu eröffnen, aber so war es auf dem Comeback-Album von Traffic 1970, John Barleycorn Must Die. Ein Album, das von den Kritikern damals eher so mit mittelmäßiger Begeisterung aufgenommen wurde, aber heute als Kultalbum klingt. Das war nach einer Zeit, als die Band eigentlich schon aufgelöst war. Dave Mason ging Richtung Solo-Karriere. Steve Winwood hatte ja bei Blind Faith angeheuert. Jim Capaldi und Chris Woods waren gefragte Session-Musiker. Und dann wollte Steve Winwood eigentlich ein Solo-Album aufnehmen. Und was macht man dann? Man sucht sich natürlich dann dafür Musiker, die man schon gut kennt, mit denen man sich gut versteht. Und so kam es eben bis auf Dave Mason, der nicht zurückkam, zu einer Reunion von Traffic. Und das war ein ganz besonderes Album. So ein bisschen jazzy, ein bisschen proggy. Der Sound, und so klingt auch dieses wunderbare Instrumentalstück, was wir jetzt hören hier im Beat Club heute. Also noch ein kleiner ohne Worte Nachschlag, hier sind Traffic und Glads.

Pink Floyd waren das hier im Beat Club mit einem eher selten gespielten Song, aber eine sehr schöne Nummer. What's the Deal von ihrem Album Obscured by Clouds. 1972 war das, ein Jahr vor Dark Side of the Moon. Eine Phrase, ein Satz, den angeblich Roadie Chris Adamson immer benutzt haben soll. What's the deal? Also, was ist gerade Sache? David Gilmour hat es dann später auch öfter mal live gespielt und wiederentdeckt wurde dieses Stück jetzt von mir jedenfalls auf einer Compilation, die gerade erschienen ist. 8 Tracks heißt das Ding. 8 Klassiker aus der Pink Floyd-Ära von 71 bis 79 mit teilweise bekannten, auch teilweise unbekannten Nummern. Zum ersten Mal zum Beispiel eine vollständige Version von Pigs on the Wing auf diesem Album zu hören. Das war so die Zeit des Durchbruchs für Pink Floyd, also eigentlich diese Box vor allem. 8 Tracks, ein idealer Einstiegspunkt für junge, für neue Fans, die diese Band vielleicht erst noch für sich entdecken möchten. Ja, und einer, der ja auch nicht ganz unmaßgeblich in den 70ern am Sound von Pink Floyd beteiligt war, das war ein gewisser Alan Parsons. Und dessen Project-Album Pyramid ist auch gerade erschienen in einer neuen Sessions-Version. Das ist allerdings eher was für Jäger und Sammler. Also da sind viele frühe Demos dabei. Dann sind Rough Mixes dabei, teilweise auch nur Gesangspartien. Also da muss man schon ein Riesenfan sein, um das zu gutieren. Da halten wir uns doch dann an die klassische Albumversion. Und so ging es damals los, dieses tolle Album Pyramid von Alan Parsons Project mit Voyager. Und What Goes Up hier im Breed Club auf Bremenz.

0: So, ich habe wirklich alles gegeben heute. Zum ersten Mal den Beatclub im Deutschland-Trikot moderiert. Und nach dem zwischenzeitlichen Ausgleich für Curaçao haben die Deutschen das Ding zur Halbzeit dann doch noch auf 3:1 gestellt. Schlotterbeck und ein verwandelter Elfer von Kai Havertz. Also das ist die Pausenführung für Deutschland im ersten WM-Spiel. Roland Kloß übernimmt gleich. Erwiesener Fußballfachmann wird einen Blick und zwei Augen auf das Spiel haben und Ihnen sagen, wie es dann da weitergeht.
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0: Ohne Trikot, ja, wie es weitergegangen ist. Nächsten Sonntag hier Bernd Schlieselmann im Beatclub. Da geht es unter anderem um 60 Jahre Cream. Freuen Sie sich drauf. Ich bin Lutz Hanker. Ihnen noch einen schönen Abend. Danke fürs Zuhören.

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1: Mit Nico Wodrich, guten Abend. Bildungsminister fordern mehr Erinnerungskultur im Schulunterricht. Schweiz lehnt Obergrenze für Einwohner ab. Deutschland spielt erstes WM-Fußballspiel. Das Wetter am Abend noch ein paar Schauer möglich, um 17 Grad. Die Bildungsminister der Länder wollen, dass die Erinnerungskultur mehr Platz im Schulunterricht bekommt. Die Minister haben dazu einen neuen Leitfaden beschlossen. Oliver Neuroth berichtet.
2: Für die Bildungsministerkonferenz war klar, ihre Empfehlungen zur politischen Bildung aus dem Jahr 2014 sind überholt. Ein Update musste her, vor dem Hintergrund der Kriege in Nahost, wachsendem Antisemitismus und Desinformationskampagnen im Internet. Neu in den Empfehlungen der Minister sind unter anderem die Themen Völkerrecht, Genozide und Fluchtbewegungen mit ihren Ursachen. Nur wer die Vergangenheit verstehe, könne die Zukunft besser gestalten, sagt die Präsidentin der Bildungsministerkonferenz Stolz. Deshalb sei Erinnerungskultur im Unterricht wichtig. Schülerinnen und Schüler müssten in der Lage sein, historische Entwicklungen kritisch einzuordnen und demokratische Werte zu verteidigen.
1: Die meisten Menschen in der Schweiz haben eine Bevölkerungsobergrenze abgelehnt. Fast 55% sprachen sich in einem Volksentscheid gegen einen Vorschlag der rechtskonservativen Schweizer Volkspartei aus. Diese wollte erreichen, dass bis 2050 maximal 10 Millionen Menschen in der Schweiz leben dürfen. Dazu sollte die Migration begrenzt werden. Sofia Leonidaki soll Spitzenkandidatin der Bremer Linken bei der Bürgerschaftswahl im nächsten Jahr werden. Auf dem Landesparteitag bekam sie dafür eine große Mehrheit. Leslie Schmidt berichtet.
3: Ich habe einen Heidenrespekt vor dieser Aufgabe, sagte Sofia Leonidaki bei einer kurzen Dankesrede nach der Nominierung. Sie fühlte sich mit ihrem Team aber gut für den Wahlkampf gerüstet. In ihrer Rede dankte sie außerdem Wirtschaftssenatorin Christina Vogt. Ohne sie sei die Linke heute nicht an dem Punkt, wo sie heute stehe, so Leonidaki weiter. In ihrer Rede kritisierte sie außerdem die CDU und Kanzler Friedrich Merz. Beide würden mit sozialer Kälte regieren. Ihr Wahlprogramm möchte die Bremer Linke Ende November beschließen. Dann legt sie auch die gesamte Liste ihrer Kandidatinnen und Kandidaten fest.
1: Bei der Fußball-Weltmeisterschaft spielt Deutschland zur Stunde gegen Curaçao. Zur Halbzeit steht es 3:1 für Deutschland. Außerdem haben die Füchse Berlin den ersten Champions-League-Sieg ihrer Vereinsgeschichte verpasst. Das Team verlor das Endspiel gegen Barcelona mit 34:37. Im letzten Jahr war Berlin ebenfalls im Finale gescheitert. Das waren die Nachrichten mit Nico Wodrich.
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4: Ziemlich frisch draußen und der Wind macht es auch noch etwas kälter, als es klingt. 16 Grad haben wir in Bremen, 15 in Bremerhaven, 14 in Cuxhaven. Da kommt schon bald wieder die Winterjacke aus dem Schrank und 15 Grad in Verden und in Rothenburg. Ja, die Tiefstwerte sind auch heute Nacht nicht ohne. Da haben wir 10 Grad in Tedinghausen, hier und da sogar ein paar Schauer noch möglich heute Abend und auch in der Nacht. Morgen häufig Sonne, Wolkenmix. Meist bleibt es trocken, aber hier und da vielleicht dann doch nochmal schwache Regentropfen möglich. Die Höchstwerte morgen auch im Keller. Erstmal 18 Grad maximal nur dann Richtung nächste Woche, Mitte, Ende nächster Woche. Da kommt dann die Wüstenhitze. Halleluja. 20 Uhr und 3 Minuten.
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4: Die A1 Bremen-Osnabrück ist zwischen Kloppenburg und Vechta in beiden Richtungen bis morgen früh 5 Uhr gesperrt wegen Bauarbeiten. Aktuell gibt es Stau vor der Sperrung Richtung Bremen. Die Umleitung führt in Richtung Osnabrück über die U52 und in Richtung Bremen über die U13. Toi, toi, toi.
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4: Einen wunderschönen Abend wünsche ich Ihnen. Die Woche ist geschafft. Jetzt bleiben noch 4 Stunden Sonntag übrig. Im Fernsehen ist nichts. Ja, ich weiß, Sie gucken ja alle Fußball. Aber wer das nicht gucken mag, der kann sich auch ein paar Tore anhören. Also ab und zu, wenn da mal was passiert ist, sage ich Bescheid. Aber ansonsten haben wir hier einen schönen musikalischen Wochenausklang. Ich bin Roland Kloß. Hallihallo.
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Hootie and the Blowfish Time. Zweite Halbzeit läuft bei der Fußball-WM Deutschland-Curaçao. Da sind die Jungs kaum wieder auf dem Platz. Rums, das nächste Tor in der 47. Minute. Musiala erzielt es aus ganz spitzem Winkel. 4:1 mittlerweile Deutschland gegen Curaçao. Und nun muss die Karibikinsel noch mal ein bisschen Hitze reinwerfen oder ein bisschen Salsa anfangen zu tanzen, damit da vielleicht ja noch was geht für die Karibik. Aber mal sehen. Die Experten legen sich schon fest, 6:1 soll das ausgehen. Na, wir sind gespannt.

Rund 90% seines Körpers sind tätowiert. Teddy Swims, der wunderbare Sänger und Musiker. Hier ist er bei Bremen 1 mit Mr. Know-It-All. Und es ist ja völlig wurscht, wie viel Tattoos man hat. Sondern wichtiger ist uns ja, wie viel Schönes ist aus der Stimme zu machen. Und das ist bei ihm sensationell. Hab mal ein Konzert gesehen, fantastischer Sänger. Teddy Swims, Mr. Know-It-All bei Bremen 1 am Sonntagabend.

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3: Wir haben heute Abend noch so ein paar graue Wolken. Außerdem ist es ziemlich frisch. Der Wind dreht auch noch mal hier und da ein bisschen auf. Es kann Regen geben, auch in der Nacht. Die Tiefstwerte da bei 10 Grad. Höchstwerte morgen nur bei 18 Grad. Sonne und Wolken oft im Wechsel. Ab und zu mal etwas Regen. Nicht überall. So sieht's aus. Wärmer wird's erst in den nächsten Tagen. Jetzt ist es kurz nach 8:30.
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3: Und da gucken wir auf die Straße, haben wir eine Warnmeldung. Vorsicht bitte auf der B69 Schneiderkrug-Diepholz Richtung Kloppenburg. In Höhe der Landstraße befindet sich eine ungesicherte Unfallstelle. Und der Hinweis für Sie auf der A1 Bremen-Osnabrück zwischen Kloppenburg und Vechta wegen Bauarbeiten in beiden Richtungen bis morgen früh ca. 5 Uhr gesperrt. Fahren Sie mir bloß vorsichtig.
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3: So, und alle Fußballfans wird es freuen, die sie nicht gucken können, sondern hören müssen. Deutschland hat das nächste Tor geschossen beim Start in die WM gegen Curaçao. Mittlerweile steht es 5:1. Der Torschütze Neville Brown. Ich bin übrigens Roland Klos. Guten Abend.

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1: Burning Heart von Survivor erinnert mich an die Rocky-Filme. Ach, VHS-Kassette auf Video. Da waren wir ja schon stolz, dass man das gucken durfte, ne?
0: Survivor, Barry Manilow und Coldplay. Das ist Bremen 1.
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Sebastian Schweinsteiger tanzt schon im WM-Stadion in Houston auf der Tribüne. Er ist ja Co-Kommentator und er hat allen Grund zur Freude. 6-1 mittlerweile in der 78. oder 77. weiß nicht mehr genau, ist ja wurscht. Dennis Undaff hat getroffen für Deutschland. 6-1 gegen Curaçao. Und Achtung, Trinkpause hier im Bremen 1 Studio. Also Prost, WM.

0: Bisschen Sonntagabend Schmusemusik von Gregory Abbott. Warum nicht Shake You Down? 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Und ein Motto ist sicherlich oder ein Grundsatz für Erfolg: Man muss sich immer fleißig weiterentwickeln. Die Beach Boys haben das ja auch beherzigt, haben jahrzehntelang immer ihre Musik auch ein bisschen weiterentwickelt, wobei sie sich natürlich auch so ein bisschen diesem wunderbaren Pet Sound treu geblieben sind. Aber Kokomo ist ja beispielsweise aus den 80ern so ein wunderschöner Beweis für ihre Musikalität und für ihren Erfolg. Das gibt's gleich, und vorher ist noch Right Said Fred dran, und der ist einfach zu sexy für neue Musik.
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So, man glaubt, man ist schon beim Handball. Fußball-WM Deutschland-Curaçao, es steht 7:1. Das nächste Tor, Kai Havertz hat's geschossen. Kurz vor Schluss in der 88. Minute. Und bisher ist das höchste Ergebnis bei dieser WM. 7:1, wenn es denn so bleibt. Deutschland-Curaçao.

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1: Mit Nico Wodrich, guten Abend. Deutschland gewinnt erstes Spiel bei Fußball-Weltmeisterschaft. US-Präsident Trump kritisiert israelischen Angriff auf Vororte von Beirut. Schweiz lehnt Obergrenze für Einwohner ab. Das Wetter wechselhaft um 14 Grad. Bei der Fußball-Weltmeisterschaft hat Deutschland gegen Curaçao gewonnen mit 7:1. Es war das erste Spiel in dieser WM für die deutsche Nationalmannschaft. In der Handball-Champions League haben die Füchse Berlin den ersten Sieg ihrer Vereinsgeschichte verpasst. Das Team verlor das Endspiel gegen Barcelona mit 34:37. Im letzten Jahr war Berlin ebenfalls im Finale gescheitert. US-Präsident Donald Trump hat die jüngsten israelischen Angriffe im Libanon kritisiert. Die Attacken auf Vororte von Beirut hätten nicht passieren dürfen, sagte Trump mit Blick auf die Friedensverhandlungen mit dem Iran. Aus der Nachrichtenredaktion berichtet Jonas Valentin Weber.
2: Alle Seiten müssten sich jetzt zurückhalten. Angriffe dürfe es nicht mehr geben, schrieb Trump in den sozialen Medien. Schließlich stehe man kurz davor, mit dem Iran ein Abkommen zu schließen, das für die gesamte Region Frieden bringe. Die israelische Regierung hatte die jüngsten Luftangriffe damit begründet, dass die mit dem Iran verbündete Hisbollah-Miliz erneut Drohnen in Richtung Israel losgeschickt habe. Die südlichen Vororte Beiruts gelten als Hochburgen der Hisbollah. Der iranische Verhandlungsführer drohte anschließend damit, die Friedensgespräche zu beenden. Vom Präsidenten heißt es inzwischen aber, dass weiterverhandelt werden soll.
1: Die meisten Menschen in der Schweiz haben eine Bevölkerungsobergrenze abgelehnt. Fast 55% sprachen sich in einem Volksentscheid gegen einen Vorschlag der rechtskonservativen Schweizer Volkspartei aus. Diese wollte erreichen, dass bis 2050 maximal 10 Millionen Menschen in der Schweiz leben dürfen. Dazu sollte die Migration begrenzt werden. Sofia Leonidaki soll Spitzenkandidatin der Bremer Linken bei der Bürgerschaftswahl im nächsten Jahr werden. Auf dem Landesparteitag bekam sie dafür eine große Mehrheit. Leslie Schmidt.
3: Ich habe einen Heidenrespekt vor dieser Aufgabe, sagte Sofia Leonidaki bei einer kurzen Dankesrede nach der Nominierung. Sie fühlte sich mit ihrem Team aber gut für den Wahlkampf gerüstet. In ihrer Rede dankte sie außerdem Wirtschaftssenatorin Christina Vogt. Ohne sie sei die Linke heute nicht an dem Punkt, wo sie heute stehe, so Leonidaki weiter. In ihrer Rede kritisierte sie außerdem die CDU und Kanzler Friedrich Merz. Beide würden mit sozialer Kälte regieren. Ihr Wahlprogramm möchte die Bremer Linke Ende November beschließen. Dann legt sie auch die gesamte Liste ihrer Kandidatinnen und Kandidaten fest.
1: Das waren die Nachrichten mit Nico Wodrich.
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4: Ziemlich frisch am Sonntagabend. 13 Grad in Bremen, 15 in Bremerhaven. Wir haben in Sicke 15 Grad und in Oldenburg auch 15. Heute Abend treiben sich ein paar Wolken bei uns rum. Es kann auch noch mal leichten Regen geben. Die Höchstwerte heute Abend liegen bei 14, 15 Grad. Tiefstwerte in der Nacht bei 11 Grad. Und da ist es eher aufgelockert mit einer Chance auf leichte Schauer. Und auch morgen eher wechselhaft. Ab und zu mal Sonne. Aber Schauer sind auch, wenn auch schwach, möglich. Die Höchstwerte nur 18 Grad. Wärmer wird es erst in der nächsten Woche. 21 Uhr und 3 Minuten.
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4: Vorsicht, Autofahrer auf der B69 Schneiderkrug-Diepholz Richtung Kloppenburg in Höhe der Landesstraße. Hier gibt es eine Unfallstelle. A1 Bremen Richtung Osnabrück zwischen Kloppenburg und Vechta wegen Bauarbeiten in beiden Richtungen. Bis morgen früh ca. 5 Uhr gesperrt. Aktuell gibt es Stau vor der Sperrung in Richtung Bremen. Die Umleitung führt in Richtung Osnabrück über die U52 und in Richtung Bremen über die U13.
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4: Mit Roland Kloß und mit Ihnen. Ist das nicht schön? Was für ein schöner Abend. Herzlich willkommen.
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0: Nelly Furtado, say it right. Ich hoffe, Sie haben einen schönen Sonntagabend.
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0: 14. Juni 1969, das war heute vor 30 Jahren, da wurde der, kennen Sie ihn noch, Kaufhauserpresser Dagobert verurteilt. Und zwar zu 9 Jahren Haft. Andreas Neumann erinnert.
2: Im Berliner Kaufhaus des Westens explodiert im Mai 1988 nachts eine Bombe. Beim nächsten Mal werden Menschen sterben, schreibt der Bombenleger. Es sei denn, er bekommt 500.000 D-Mark. Die Polizei wirft das Geld in einem Paket auf Anweisung des Erpressers aus einer fahrenden S-Bahn. Der entkommt mit der Beute, wird aber gesehen. Mit einem Phantombild klappern die Beamten dann Betriebe nahe des Abwurfortes ab und kommen auch in die Werkstatt, in der Arno Funke, der Täter, als Lackierer arbeitet.
3: Und dort haben Sie ihn dann festgenommen?
2: Nein, der Werkstattleiter erkennt seinen Mitarbeiter auf dem Phantombild nicht. Und Funke selbst versteckt sich in einem hinteren Raum.
3: Sie haben ihn nicht gekriegt?
2: Noch nicht. Es entspinnt sich ein spektakuläres Katz-und-Maus-Spiel. Funke legt in den folgenden Jahren immer wieder Bomben. Aber er zündet die Bomben nach Ladenschluss. Kripo-Chef Ulrich Tille wird schnell klar.
4: Ein Täter, der durch seine Vorgehensweise versucht hat zu vermeiden, dass Menschenleben konkret gefährdet werden.
2: 1992 trifft es die Karstadt-Filiale in Hamburg. Wenn Karstadt zahlungsbereit sei, soll in der Zeitung eine Anzeige erscheinen mit dem Text: Onkel Dagobert grüßt seine Neffen.
3: Daher bekam er seinen Spitznamen.
2: Ja, Dagobert. Und Funke verfeinert seine Methoden. Er schickt der Polizei eine Box für das Geld, die außen an einem Zug angebracht werden soll. Per Funk löst Dagobert die irgendwo auf der Strecke Hamburg-Berlin ab und verschwindet mit der Beute.
3: Und ist wieder reich.
2: Nein, denn in der Box sind Papierschnipsel. Arno Funke ist darüber sauer.
5: Dass ich mich immer noch nicht ernst genommen fühlte. Da befand ich mich dann wieder unter Zugzwang.
2: Rund 30 Mal kommt es zu Geldübergabeversuchen. Dafür baut Dagobert Geldabwurfgeräte, Mini-U-Boote, Attrappen von Streusandkisten. Aber nie bekommt er das Lösegeld. Erst nach 6 Jahren hört der Spuk auf. In einer aufwendigen Aktion überwacht die Kripo die Berliner Telefonzellen. Sie erwartet, aus einer wird Funke neue Erpresseranweisungen durchgeben. Als er das macht, schlägt die Polizei zu.
6: Ein guter Tag für Sie.
7: Nee, heute nicht. War etwas im Stress gewesen. Ein bisschen unvorsichtig geworden.
2: Im Strafprozess wird Funkes Motiv offenbar. Der Mann ist depressiv, dachte an Selbstmord. Die Erpressungen sollten seinem Leben eine Wende geben. Ein Leben, das nun erst einmal im Knast endet. Am 14. Juni 1996 wird er in Berlin zu 9 Jahren Freiheitsentzug verurteilt. Damit endet der spektakuläre Fall Dagobert. Das war heute, vor 30 Jahren.
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0: Blondie, Heart of Glass. Bremen 1 ist hier am Sonntagabend. Schneller Blick auf den Verkehrsservice. Vorsicht, Autofahrer auf der A1 Bremen Richtung Osnabrück in der Ausfahrt Hemling. Hier gibt's eine ungesicherte Unfallstelle.
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0: Norah Jones, Sunrise.
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2: Bisschen herbstlich und ziemlich kühl. Die Tiefstwerte heute Nacht liegen an der Küste bei 12, 13 Grad. In Bremen und drumherum nur bei 11 bis 10 Grad. Es kommt hier und da zu leichten Schauern. Auch morgen bleiben die uns erhalten. Ansonsten Sonne und Wolken im Wechsel. Viele graue Wolken auch am Himmel. Und die Höchstwerte nur 18 Grad. Wärmer erst in den nächsten Tagen. Jetzt ist es kurz nach 9:30.
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2: Achtung, Autofahrer auf der A1, Bremen Richtung Osnabrück. In der Ausfahrt Hemelingen, hier hat's gekracht. Die Unfallstelle ist noch nicht abgesichert. Vorsicht auch in beiden Richtungen auf der A29, Wilhelmshaven-Oldenburg, zwischen Jaderberg und Hahn-Lehmden. Tiere auf der Fahrbahn. Die A1 Bremen-Osnabrück ist zwischen Kloppenburg und Vechta wegen Bauarbeiten bis morgen früh ca. 5 Uhr in beiden Richtungen gesperrt. Und Oldenburg, die Elsfleterstraße stadtauswärts zwischen Rennplatzstraße und Leurender Weg, Sperrung nach einem Unfall. Ich wünsche, wenn es bei Ihnen rollt, weiterhin gute Fahrt. Mein Name ist Roland Kloß.
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Isländische Sängerin The Art of Letting Go, Aistis heißt die junge Dame, tolle Stimme hat sie, passt wunderbar zu Bremen. Eins ist noch nicht angekommen, sicherlich in den größten Hits aller Zeiten, aber was noch nicht ist, kann ja noch werden. Wir sind zurück in den 80ern, die gefallen unserer Bremen 1 Musikredaktion sehr gut, mit dem Hongkong Syndikat.

mit ganz vielen Inspirationen von seinem Lieblingskomponisten Beethoven. Billy Joel, My Life, hier ist der Sonntagabend mit den größten Hits aller Zeiten und natürlich auch einem Song, der Gänsehaut macht. Westernhagen, Freiheit.

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3: Mit Nico Wotrich, guten Abend. Deutschland gewinnt WM-Spiel gegen Curaçao mit 7:1. US-Präsident Trump kritisiert israelischen Angriff auf Vororte von Beirut. Linke in Bremen nominiert Spitzenkandidatin für die Bürgerschaftswahl. Das Wetter wechselhaft um 13 Grad. Bei der Fußball-Weltmeisterschaft hat Deutschland gegen Curaçao gewonnen mit 7:1. Aus Houston berichtet Holger Dahl.
4: Nur Kai Havertz traf als Man of the Match zweimal. Sechs unterschiedliche Torschützen erfreuten den Bundestrainer, der in der 21. Spielminute beim zwischenzeitlichen 1:1 Ausgleich Curaçaos auch mal durchpusten musste. Die nächsten Aufgaben werden gegen die Elfenbeinküste und Ecuador dafür sicher schwerer sein. Durch den neuen Turniermodus dürfte der Einzug ins Sechzehntelfinale aber schon klar sein.
3: Werden die Kinder pflegebedürftiger Eltern auch in Zukunft bis zu einem Einkommen von 100.000 Euro finanziell geschützt? Wenn es nach Gesundheitsministerin Nina Baken geht, soll diese Grenze gestrichen werden. Die Pflegebeauftragte der Bundesregierung lehnt das aber ab. Kerstin Gierschek berichtet.
5: Wenn pflegebedürftige Eltern auf Sozialhilfe angewiesen sind, müssen sich deren Kinder bis zu einer Einkommensgrenze von 100.000 Euro bislang nicht an den Kosten beteiligen. Gesundheitsministerin Nina Waken, CDU, will diese Grenze ersatzlos streichen, um die Kommunen zu entlasten. So steht es im Entwurf des Pflegeneuordnungsgesetzes. Die Pflegebeauftragte der Bundesregierung, Katrin Staffler, CSU, widerspricht nun. Sie halte es für falsch, diese Grenze komplett wieder zu streichen, sagte Staffler dem Redaktionsnetzwerk Deutschland.
3: US-Präsident Donald Trump hat die jüngsten israelischen Angriffe im Libanon kritisiert. Die Attacken auf Vororte von Beirut hätten nicht passieren dürfen, sagte Trump mit Blick auf die Friedensverhandlungen mit dem Iran. Das israelische Militär hatte wieder Vororte von Beirut angegriffen. Die israelische Regierung sprach von einer Reaktion auf die jüngsten Angriffe der Hisbollah. Sofia Leonidaki soll die Spitzenkandidatin der Bremer Linken für die Bürgerschaftswahl im nächsten Jahr werden. Auf dem Landesparteitag bekam sie dafür eine große Mehrheit. Offiziell festgelegt wird die Liste Ende September. Das waren die Nachrichten mit Nico Wotrich.
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6: Bisschen kühl. Wir haben zurzeit Temperaturen von 14 Grad in Cuxhaven. Wir haben 14 in Bremen und Bremerhaven. Und in Rothenburg-Wümber auch nur 14 Grad. Es wird noch ein bisschen weniger heute Nacht. Bis 10 Grad geht's runter, rund um Bremen am kühlsten. Und schwache Schauer können mal durchziehen. Auch morgen bleiben uns ein paar kleinere Regenwolken erhalten. Und sonst haben wir graue Wolken und auch hier und da mal einen sonnigen Moment. Das ist doch schön am Montag. 22 Uhr und 3 Minuten.
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6: Die A1 Bremen-Osnabrück ist gesperrt zwischen Kloppenburg und Vechta wegen Bauarbeiten in beiden Richtungen. Das dauert noch bis morgen früh, circa 5 Uhr. Und aktuell gibt es Stau vor der Sperrung in Richtung Bremen. Umleitungen sind ausgeschildert. Oldenburg, die Elsfleter Straße stadtauswärts ist zwischen Rennplatzstraße und Leurennender Weg nach einem Unfall gesperrt.
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6: Mit Roland Kloß und mit Ihnen wunderbar. Schönen guten Abend.
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Ich glaube, es gibt kaum jemanden, der wärmer die E-Klampe zupfen kann als Gary Moore. Hier ist Bremen 1 am Sonntagabend. Die größten Hits aller Zeiten. Schneller Blick auf den Verkehrsservice. Fahren Sie mir bloß vorsichtig. Sie wissen, ich brauche Sie noch am Sonntagabend hier bei Bremen 1. Fahren Sie vorsichtig auf der Kreisstraße Oldenburg Richtung Donnerschwe zwischen Einfahrt Nadorster Straße und Donnerschwe. Hier liegen Gegenstände.

Pink Floyd, wunderschön. Wish You Were Here zu Deutsch. Wisch nochmal hier. Das sind sie, die größten Hits aller Zeiten, aber ganz sauber. Schönen Sonntagabend wünsche ich Ihnen. Ich bin Roland Kloß hier im Bremen 1 Studio und wir hauen uns hier heute den Abend um die Ohren mit einfach guter Musik. Und es ist ja ein Bremen 1 Abend, wie man nie kennt. Bis 0 Uhr. Ja, hier wird durchgehalten. Gleich gibt's Raymond, vorher noch Robbie Nerville. C'est la vie!

0: Vom Supergirl zum Superwetter? Leider nein.
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0: Fühlt sich eher herbstlich an, ziemlich kühl. Heute Nacht die Tiefstwerte bis auf 10 Grad rund um Bremen. Und außerdem gibt es noch ein paar Regentropfen. Morgen halten sich auch leichte Schauer nicht zurück. Es gibt Sonne und Wolkenwechsel mit eher mehr Grau am Himmel und die Höchstwerte nur bei 18 Grad. What? Jetzt ist es gleich 10:30.
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0: Und dann gucken wir auf die A1 Bremen-Osnabrück zwischen Kloppenburg und Vechta wegen Bauarbeiten in beiden Richtungen. Noch Sperrung bis 5 Uhr früh circa. Ihnen, wenn's rollt, eine gute Fahrt.
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1: 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Das lief dann auf den Partys, um dann Mädchen vielleicht auf die Tanzfläche zu bekommen. Wake me up before you go go.
0: Leave me hanging on the line to go. Wham, The Police und Ace of Base. Das ist Bremen 1.
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Jean-Michel Jarre. Oxygen. Bremen 1 ist hier am Sonntagabend. Ja, auch ein Cadillac muss die Grenzen der Physik anerkennen. Es war im September 2000, da fährt Brad Roberts zu schnell in eine Kurve, rutscht raus und überschlägt sich mehrmals und kommt dann mit den Rädern nach oben zum Stehen. Ein Unfall, der zu dieser Zeit im Jahr 2000 wenig Medienecho hervorgerufen hat. Wäre das Ganze 4, 5, 6 Jahre vorher passiert, da wäre ordentlich was los gewesen, denn Brad Roberts ist der Sänger der Crash-Test-Dummies. Ja, der Name ist Programm und im Jahr 2000, da ist dieser Hype und dieses riesengroße Medienecho und auch der Erfolg schon ein bisschen verklungen bei den Crash-Test-Dummies. Aber coole Musik haben sie damals gemacht und Brad Roberts, der Sänger, war bekannt für seinen wunderbaren Bass-Bariton. Hören wir uns jetzt an, nicht die ganz große Nummer, aber die zweitschönste. Afternoons und Coffee Spoons Crash-Test-Dummies.

Beim Bassum Open Air gab's volle Hütte bei der Coverband dieses wunderbaren Sängers hier. Phil Collins, A Groovy Kind of Love. Also wir hoffen, da wir das ja beim Bassum Open Air präsentieren hier von Bremen 1, sie hatten ein bisschen Spaß und mal gucken, was da demnächst noch so alles abgeht. Jetzt kommt gleich London Beat Anfang der 90er, I've Been Thinking About You, und vorher noch diese neue Nummer hier, Solvik mit Golden Hours.

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1: Mit Nico Wotrich, guten Abend. Deutschlands gewinnt WM-Spiel gegen Curaçao mit 7:1. Schweizer lehnen Bevölkerungsobergrenze ab. Bahn gibt's Bahnstrecke Hamburg-Berlin wieder frei. Das Wetter wechselhaft um 14 Grad. Bei der Fußball-Weltmeisterschaft hat Deutschland gegen Curaçao gewonnen mit 7:1. Holger Dahl berichtet.
2: Nur Kai Havertz traf als Man of the Match zweimal. 6 unterschiedliche Torschützen erfreuten den Bundestrainer, der in der 21. Spielminute beim zwischenzeitlichen 1:1 Ausgleich Curaçaos auch mal durchpusten musste. Die nächsten Aufgaben werden gegen die Elfenbeinküste und Ecuador dafür sicher schwerer sein. Durch den neuen Turniermodus dürfte der Einzug ins 16. Finale aber schon klar sein.
1: Werden die Kinder pflegebedürftiger Eltern auch in Zukunft bis zu einem Einkommen von 100.000 Euro im Jahr finanziell geschützt? Wenn es nach Gesundheitsministerin Nina Wagen geht, soll diese Grenze gestrichen werden. Die Pflegebeauftragte der Bundesregierung lehnt das ab. Kerstin Gierschek berichtet.
3: Wenn pflegebedürftige Eltern auf Sozialhilfe angewiesen sind, müssen sich deren Kinder bis zu einer Einkommensgrenze von 100.000 Euro bislang nicht an den Kosten beteiligen. Gesundheitsministerin Nina Wagen, CDU, will diese Grenze ersatzlos streichen, um die Kommunen zu entlasten. So steht es im Entwurf des Pflegeneuordnungsgesetzes. Die Pflegebeauftragte der Bundesregierung, Katrin Staffler, CSU, widerspricht nun. Sie halte es für falsch, diese Grenze komplett wieder zu streichen, sagte Staffler dem Redaktionsnetzwerk Deutschland.
1: Die meisten Menschen in der Schweiz haben eine Bevölkerungsobergrenze abgelehnt. Fast 55% sprachen sich in einem Volksentscheid gegen einen Vorschlag der rechtskonservativen Schweizer Volkspartei aus. Diese wollte erreichen, dass bis 2050 maximal 10 Millionen Menschen in der Schweiz leben dürfen. Dazu sollte die Migration begrenzt werden. Nach fast 11 Monaten ist die Bahnstrecke Hamburg-Berlin wieder befahrbar. Allerdings fahren die Züge teilweise noch langsamer als üblich. Die Bahn hatte die Strecke saniert. Dafür wurden zum Beispiel Gleise, Weichen und Signale ausgetauscht. Das waren die Nachrichten mit Nico Wotrich.
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4: 13 Grad in Bremen, auch in Bremerhaven, in Wilhelmshaven haben wir 13 Grad und in Verden sind es ebenfalls 13. Hier und da etwas Regen heute Abend und in der Nacht. Die Tiefstwerte liegen bei 11 Grad. Morgen mal etwas locker bewölkt, mal etwas stärker bewölkt. Ab und zu schwache Schauer, die durchziehen. Die Temperaturen bleiben erstmal frisch. 18 Grad morgen maximal, 14 nur auf den Nordseeinseln. 23 Uhr und 3 Minuten.
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4: Die A1 Bremen-Osnabrück ist gesperrt zwischen Kloppenburg und Vechta wegen Bauarbeiten in beiden Richtungen. Das bleibt bis ca. 5 Uhr früh morgen so.
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4: Ja, einen wunderschönen guten Abend. Roland Kloß hier im Studio. Ich freue mich, dass Sie noch dabei sind.
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0: Das Oscar-prämierte Kehlchen von Adele's Skyfall. Sonntagabend, hier ist Bremen 1. Gleich eine schöne Zeitreise. 35 Jahre ist das jetzt schon her. Ich war damals mit dabei. Mein erstes und einziges Konzert von den Dire Straits. Das war die letzte Tour damals. 1991 waren sie im Weserstadion. Und ich weiß es noch wie heute. Es war fantastisch. Money for Nothing von den Dire Straits gleich. Und vorher noch der Meister, Barry White.
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hat damals mitgeholfen bei der Musik und auch beim Singen. Sting nämlich an der Seite von Mark Knopfler. Dire Straits, Money for Nothing. Hier ist Bremen 1 am Sonntagabend.

0: Die atomaren Kätzchen, Atomic Kitten und Whole Again. Hier ist Bremen 1, der Abend mit den größten Hits aller Zeiten. Und gleich greifen wir in die Klampfe Urgent von Foreigner.
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0: Ja, das muss ich Ihnen leider auch noch erzählen. Es ist und bleibt ziemlich frisch. Die Tiefstwerte heute Nacht bei 11 Grad. 10, 11 Grad ist nicht dolle. Und ab und zu kommt auch noch mal leichter Schauer vorbei. Auch morgen hier und da etwas Regen. Ansonsten viele Wolken, ein bisschen Sonne und die Höchstwerte bei 18 Grad. Das ist nicht dolle. Es wird 11:30.
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0: Die A1 Bremen-Osnabrück ist zwischen Kloppenburg und Vechta gesperrt wegen Bauarbeiten in beiden Richtungen bis circa morgen früh 5 Uhr.
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Lily Allen, britische Schauspielerin und Popsängerin, 2006 ihr großer Durchbruch, und sie hatte zuvor schon internationale Erfahrung im Background-Chor, beispielsweise von den Kaiser Chiefs oder auch von Robbie Williams. Also, die kann's. Und Bremen 1 kann's auch noch ein bisschen. Noch knapp 20 Minuten. Also Ohren noch auf, Augen können schon mal zu, und dann passt das schon. Elton John gleich, vorher noch Chris Rea und das wunderbare Blue Café.

0: Die Rakete von Elton John, Rocket Man. Der Abend hier auf Bremen 1 am Sonntag. Es war schön mit Ihnen. Vielen Dank, dass Sie mit mir diesen Abend zusammen verbracht haben und 4 Stunden mir Ihr Ohr geliehen haben. Kurz nach 0 Uhr kommt die ARD-Hitnacht. Ich heiße Roland Kloß. Wünsche morgen einen schönen Start in die neue Woche. Tschüssi.
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1: Um 0 Uhr Mitternacht mit Olaf Knapp. Die USA und der Iran haben sich auf ein Rahmenabkommen für ein Ende des Krieges geeinigt. Das teilte US-Präsident Trump auf seiner Online-Plattform mit. Die Sperrung der Straße von Hormuz und für die Schifffahrt werde aufgehoben, so Trump. Ebenso die Blockade iranischer Häfen durch die US-Marine. Pakistans Ministerpräsident Sharif schrieb auf der Plattform X, die offizielle Unterzeichnungszeremonie für das Abkommen solle am Freitag in der Schweiz stattfinden. Pakistan ist Vermittler in dem Konflikt. Die deutsche Fußballnationalmannschaft hat ihr erstes WM-Gruppenspiel klar gewonnen. In der US-Metropole Houston besiegte das Team von Bundestrainer Nagelsmann den WM-Neuling Curaçao mit 7:1. Aus dem ARD-WM-Team Jakob Rüger.
2: Ein Auftaktsieg ist immer wichtig. Wir sind froh, dass wir das geschafft haben, so Bundestrainer Julian Nagelsmann nach dem erfolgreichen Turnierstart gegen Curaçao. Trotz des zwischenzeitlichen Ausgleichs, der Curaçaos erstes WM-Tor war, gelang Deutschland mit dem 7:1 der zweithöchste WM-Erfolg der DFB-Geschichte. Torhüter Manuel Neuer hat bei seinem Nationalmannschafts-Comeback eine neue Bestmarke aufgestellt. Mit 40 Jahren ist er nun der älteste deutsche WM-Spieler. Für die DFB-Auswahl geht es vom Stadion in Houston direkt zum Flughafen und dann zurück ins DFB-Quartier nach Winston-Salem.
1: Einen Tag vor Beginn des G7-Gipfels in Frankreich haben im schweizerischen Genf viele Leute gegen Kapitalismus und Ausbeutung demonstriert. Die Behörden sprachen von etwa 20.000 Teilnehmern. Es kam auch zu Zusammenstößen mit der Polizei. Demnach wurden Beamte unter anderem mit Pflastersteinen beworfen. Die Polizei setzte wiederum Tränengas ein. Der G7-Gipfel startet morgen im nahegelegenen Evian. In den USA sind beim Absturz eines Flugzeugs mit Fallschirmspringern vermutlich alle 12 Insassen ums Leben gekommen. Das hat die lokale Polizei bekannt gegeben. Das Unglück hatte sich demnach südlich von Kansas City ereignet. Neben dem Piloten sollen 11 Fallschirmspringer an Bord der Maschine gewesen sein. Warum sie abstürzte, ist bislang unklar. Das waren die Nachrichten. Das Wetter in Deutschland. Im Norden, nachts im Norden und im Osten bewölkt und Schauer, sonst teils wolkig, teils klar und meist ist es trocken, bei 13 bis minimal 6 Grad. Am Tage vom Norden bis zur Mitte viele Wolken und vereinzelt Schauer, nach Süden mehr Sonne und oft trocken, 16 Grad auf Sylt bis 26 Grad am Oberrhein. Dienstag dann heiter bis wolkig mit einzelnen Schauern, 17 bis 29 Grad. Es ist 0:03 Uhr.
3: Und wir schauen gleich auf die Straßen in Deutschland. Wie sieht's ganz aktuell aus? A1 Bremen, Osnabrück zwischen Kloppenburg und Vechta wegen Bauarbeiten in beiden Richtungen bis 5 Uhr die Fahrbahn gesperrt. Sperrung auf der A7 Flensburg-Hannover zwischen Hamburg-Stellingen und Heimfeld. Diese Sperrung ist wieder aufgehoben worden. Gute Fahrt. A8 Karlsruhe Richtung Stuttgart zwischen Pforzheim West und Pforzheim Nord. Bauarbeiten, die Fahrbahn bis 5 Uhr gesperrt. A40 Duisburg Richtung Essen zwischen Winkhausen und Heißen. Noch bis zum 22. Juni die Fahrbahn gesperrt. A44 Essen Richtung Düsseldorf zwischen Düsseldorf Nord und Flughafen wegen Bauarbeiten Fahrbahn gesperrt. A81 Stuttgart-Singen zwischen Sindelfingen-Ost und Böblingen-Hulb wegen einer Baustelle in beiden Richtungen bis 5 Uhr morgen früh noch die Fahrbahn gesperrt. A480 Reiskirchen-Gießen zwischen dem Reiskirchner Dreieck und Wettenberg eine Baustelle noch bis 5 Uhr in beiden Richtungen die Fahrbahn gesperrt. Und noch eine Meldung von der A553 Bliesheim Richtung Brühl zwischen Brühl Ost und Brühl Nord wegen Bauarbeiten. Auch hier die Fahrbahn komplett gesperrt. Wo auch immer Sie uns hören, haben Sie eine gute und sichere Fahrt.
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0: Unverkennbar die Stimme und der Sound von Mr. Phil Collins hier bei uns in der ARD Hitnacht. 0:11, neue Woche hat begonnen, Montag, früher zeitiger Morgen würde man schon sagen. Ja, ich sag herzlich willkommen, schön, dass Sie mit dabei sind. Ich glaube, jetzt sind alle Radiostationen, die eingeklinkt sind in die ARD Hitnacht, mit dabei bei den dritten Programmen und da freue ich mich sehr. Also in ganz Deutschland herzlich willkommen. Hallo Deutschland, hier ist die ARD Hitnacht live vom Mitteldeutschen Rundfunk aus dem Landesfunkhaus in Sachsen. Wetter ist durchschaubar, aber wir haben Geduld. Der Sommer ist da, noch ein bisschen kühl, noch ein bisschen verregnet. Das braucht auch die Natur. Aber wir glauben ganz fest an uns und an den Prozess, um beim Thema des heutigen Tages zu bleiben. Und spätestens ab Donnerstag wird es richtig schön warm werden und da ist der Sommer wieder richtig da. Tja, glaube es, kann Berge versetzen. Haben wir heute gesehen, ne? Oder gestern bei der deutschen Nationalmannschaft. Ja, gut, die einen sagen, das war so Kreisliga-Niveau, ne? Irgendwie Profis spielen dagegen irgendwelche Neulinge. Nun denn, aber ich würde es mal so sagen, es gehört auch ein bisschen Glück dazu und natürlich auch das Können und die starken Nerven, ein guter Coach und der Glaube an das, dass man was bewegen möchte. Und ich meine, der Auftakt ist wichtig für so eine WM. Die Deutschen haben jetzt, sag ich mal, ein gutes Ziel vorgesetzt. Sie haben an sich geglaubt an den Prozess und jetzt gilt es dabei zu bleiben und mal sehen, wie die kommenden Wochen sich gestalten werden. Ist eine schöne Sache und ich merke auch, Sie schreiben hier langsam Ihre Gedanken zum Thema Glaub an dich und dem Prozess. Und so manch einer sagt, ein ganz schön komplexes Thema. Wie kriegt man das mit der Musik verbunden? Da ganz einfach, weil wir haben viele, viele Künstler hier, die auch an sich geglaubt haben, an den Prozess lange durchgehalten haben, bevor es dann so richtig losging. Gesagt sei da zum Beispiel Peter Maffay, der ist dann auch gleich noch am Start hier mit einem schönen Song, der hat auch lange an sich geglaubt und ist durch viele Facetten gegangen und dann letztendlich, ja, hat's geklappt. Und die Sabrina hat mir zum Beispiel geschrieben zum Thema sehr komplex, aber ich versuch's mal. Und zwar ist ihr eingefallen, erst wenn du den Prozess akzeptierst, die beste Version von dir selbst zu werden, wirst du die Kraft und den Sinn des Lebens verstehen und auch leben können. Sehr schöne Gedanken. Dankeschön, liebe Sabrina.
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Richtig cooles Duett. Jennifer Rush mit Mr. Elton John. Flames of Paradise in der ARD-Hitnacht. Schön, dass Sie noch wach sind. Schön, dass Sie uns schreiben unter ard-hitnacht@mdr.de, zum Beispiel zum heutigen Thema Glaub an dich und Glaub an den Prozess. Maria hat geschrieben, sie tut das. Sie ist zurzeit im Krankenhaus, bedankt sich bei allen Ärzten, Pflegern, die dafür sorgen, dass es vorwärts geht und aufwärts geht und ihr bei der Genesung helfen. Das finde ich schön. Ne? Und der Klaus, der hat es ja auch ein bisschen angetan, wie sie mir geschrieben hat. So, so. Und dann haben wir noch Post bekommen von Thomas. Der hat ziemlich viele Schicksalsschläge hinter sich. Aber die Musik, die gibt immer Kraft an das Gute, das Wahre, das Schöne zu glauben an den Prozess, dass alles seinen Sinn hat. Und besonders Musik von Peter Maffay macht ihm ganz viel Freude. Passt ja wie die Faust aufs Auge. Denn jetzt läuft gleich Peter Maffay. Und lieber Thomas, wir wünschen Ihnen viel Kraft für alles, was noch ansteht. Glauben Sie weiterhin an sich und an den Prozess. Alles wird gut, denn alles hat seinen Sinn im Leben. Glauben Sie mir.

0: Inzwischen 0.31 Uhr, eine Minute nach 12:30. Hier ist der Blick auf die Straßen in Deutschland in der ARD-Hitnacht. A1 Bremen-Osnabrück zwischen Kloppenburg und Vechta wegen Bauarbeiten in beiden Richtungen bis 5 Uhr die Fahrbahn gesperrt. A8 Karlsruhe Richtung Stuttgart zwischen Pforzheim West und Pforzheim Nord. Bauarbeiten bis 5 Uhr, Fahrbahn gesperrt. A40 Duisburg Richtung Essen zwischen Winkhausen und Heißen bis zum 22. Juni die Fahrbahn gesperrt. A44 Essen Richtung Düsseldorf zwischen Düsseldorf Nord und Flughafen wegen Bauarbeiten aktuell die Fahrbahn gesperrt. A81 Stuttgart-Singen zwischen Sindelfingen-Ost und Böblingen-Hulb wegen einer Baustelle in beiden Richtungen bis 5 Uhr die Fahrbahn gesperrt. A480 Reiskirchen-Gießen zwischen dem Reiskirchner Dreieck und Wattenberg wegen einer Baustelle bis 5 Uhr früh in beiden Richtungen die Fahrbahn gesperrt. Und noch eine Meldung von der A553 Bliesheim Richtung Brühl, da ist die Fahrbahn zwischen Brühl-Ost und Brühl-Nord wegen Bauarbeiten aktuell gesperrt. Weitere Staus haben wir nicht zu melden, auch keine Blitze und keine Falschfahrer. Freuen wir uns drüber, wünschen eine gute und sichere Fahrt.
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0: Schön, dass Sie im Radio sind und mit uns hineinstarten in die neue Woche. Was auch immer Sie tun, haben Sie eine gute Nacht und viel Freude jetzt mit der Musik von Carly Simon und Milo. Mein Name ist Ronny Krabmann. Freue mich, dass Sie am Radio sind. 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

etwas muss man bis zum Schluss stehen lassen. So ein schöner Song von Milo. Wir machen jetzt einen Blick zurück in die 80er. Ich liebe ja die 80er, das muss ich wirklich sagen. Und ich spiele gern Musik von den 80ern. Und an dieser Stelle möchte ich mal gern Dankeschön sagen an den Christian Ildken und an den Thomas Leonardi, die die Musik gebaut haben für die heutige ARD-Hitnacht. Und die ganzen Lobeshymnen, die mich hier erreichen unter ard-hitnacht.mdr.de und auch mit so Vorschlägen für weitere Titel, die leite ich alle weiter, ist versprochen. Die Nummer, die jetzt kommt, die hat mich glauben lassen. An mich, an den Prozess und dass alles gut wird, wenn, als das Ding rauskam, war ich schwer verliebt und habe gedacht, ich komme nie an diesen Menschen ran und es hat doch geklappt.

0: Ja, lang ist's her, 1987, Sally Oldfield mit Silver Dagger. Ja, und manche haben mich schon gefragt, was, der Krabbenmann war verliebt? Ja, ich war auch mal verliebt und mehrfach. Aber das war meine erste große Liebe und sie hieß Anke. Wir haben Abitur gemacht zusammen. Tja, es war schon eine schöne Zeit damals. Erinnere ich mich sehr gern dran zurück.
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0: Jetzt Musik von Toto.

A Little Time, The Beautiful South, in der ARD Hitnacht. 0:51, gleich 0:52, 8 Minuten haben wir noch, dann gibt's wieder den Blick auf die Straßen, aufs Wetter und natürlich auf das, was in der Welt so passiert. Unter ard-hitnacht.mdr.de können Sie mir gerne noch Ihre Gedanken schreiben zum heutigen

und er schreibt, ja, man sollte sich auf niemanden verlassen, sondern selbst seine Probleme in die Hand nehmen und auch aus eigener Kraft heraus versuchen zu lösen. An sich glauben und an den Prozess, das hat ihm sein Großvater vermittelt und er hat das auch an seinem Sohn und seine Enkel schon vermittelt. Vielleicht auch ein ganz, ganz toller Gedanke. Ja, und so ist es auch in der Musik. Viele, viele Musikschaffende auf im Pop, im Schlager, im Rock, die haben lange an sich geglaubt, bevor es mal so richtig losging. Manch einer hat über Jahre gebraucht, damit das wirklich an den Start ging. Und das Fazit, irgendwann landet man dann bei mir hier auf dem Plattenteller. Auch wenn ich keine Platten mehr spiele, weil die Musik kommt aus dem Rechner, aber zum Beispiel der Song, der jetzt gleich am Start ist, das war wirklich auf dem Plattenteller, also Gassenhauer. Hier ist Jean-Paul Young mit Love is in the Air.

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1: Um 1 Uhr mit Olaf Knapp. Nach langem Ringen haben sich die USA und der Iran auf ein Abkommen zum Kriegsende geeinigt. Das haben der Vermittler Pakistan und US-Präsident Trump online mitgeteilt. Aus der Nachrichtenredaktion Astrid Rolle.
2: Die USA und der Iran hätten die sofortige und dauerhafte Einstellung der militärischen Operationen an allen Fronten erklärt, teilte Pakistans Ministerpräsident Sharif mit. Dies schließe auch den Libanon ein. US-Präsident Trump erklärte, er habe bereits die sofortige Aufhebung der US-Seeblockade gegen iranische Häfen angeordnet. Auch der Iran kündigte ein Ende des Krieges und der Militäreinsätze in dieser Nacht an. Die offizielle Unterzeichnung der Vereinbarung ist nach pakistanischen Angaben für nächsten Freitag in der Schweiz geplant.
1: Die deutsche Fußballnationalmannschaft hat ihr erstes WM-Gruppenspiel klar gewonnen. In der US-Metropole Houston besiegte das Team von Bundestrainer Nagelsmann den WM-Neuling Curaçao mit 7:1. Aus dem ARD-WM-Team Jakob Rüger.
3: Ein Auftaktsieg ist immer wichtig. Wir sind froh, dass wir das geschafft haben, so Bundestrainer Julian Nagelsmann nach dem erfolgreichen Turnierstart gegen Curaçao. Trotz des zwischenzeitlichen Ausgleichs, der Curaçaos erstes WM-Tor war, gelang Deutschland mit dem 7:1 der zweithöchste WM-Erfolg der DFB-Geschichte. Torhüter Manuel Neuer hat bei seinem Nationalmannschaftscomeback eine neue Bestmarke aufgestellt. Mit 40 Jahren ist er nun der älteste deutsche WM-Spieler. Für die DFB-Auswahl geht es vom Stadion in Houston direkt zum Flughafen und dann zurück ins DFB-Quartier nach Winston-Salem.
1: Und die Niederlande und Japan haben sich in ihrem ersten Gruppenspiel 2:2 getrennt. Vor Beginn des G7-Gipfels in Frankreich haben im schweizerischen Genf viele Menschen gegen Kapitalismus und Ausbeutung demonstriert. Die Behörden sprachen von etwa 20.000 Teilnehmern. Es kam auch zu Zusammenstößen mit der Polizei. Demnach wurden Beamte unter anderem mit Pflastersteinen beworfen. Der G7-Gipfel beginnt heute im nahegelegenen Evian. In den USA sind beim Absturz eines Flugzeugs mit Fallschirmspringern alle 12 Insassen ums Leben gekommen. Das hat die lokale Polizei bekannt gegeben. Das Unglück hatte sich demnach südlich von Kansas City ereignet. Neben dem Piloten sollen 11 Fallschirmspringer an Bord der Maschine gewesen sein. Warum sie abstürzte, ist bislang unklar. Das Wetter in Deutschland, in der Nacht im Norden und Osten bewölkt und Schauer, sonst teils wolkig, teils klar und meist trocken bei 13 bis 6 Grad. Am Tage dann vom Norden bis zur Mitte viele Wolken und vereinzelt Schauer. Nach Süden hin mehr Sonne und oft trocken. 16 Grad auf Sylt bis maximal 26 Grad am Oberrhein. Es ist 1:03 Uhr.
4: Dankeschön an die Kollegen von den Nachrichten. Weiter geht's mit dem Blick auf die Straßen in Deutschland. Hier ist der Verkehrsservice in der ARD-Hitnacht. A1 Bremen-Osnabrück zwischen Kloppenburg und Vechta. Wegen Bauarbeiten in beiden Richtungen bis 5 Uhr heute Morgen noch die Fahrbahn gesperrt. A4 Kirchheimer Dreieck Richtung Erfurt zwischen Waltershausen und Gotha-Boxberg. Unfall, Fahrbahn komplett gesperrt, bitte Vorsicht. A8 Karlsruhe Richtung Stuttgart zwischen Pforzheim West und Pforzheim Nord. Bauarbeiten noch bis 5 Uhr, Fahrbahn gesperrt. A40 Duisburg Richtung Essen. Zwischen Winkhausen und Heißen ist die Fahrbahn bis zum 22. Juni gesperrt. A44 Essen Richtung Düsseldorf zwischen Düsseldorf Nord und Flughafen wegen Bauarbeiten Fahrbahn gesperrt. Und eine Meldung von der A81 Stuttgart Singen zwischen Sindelfingen Ost und Böblingen Hulb. Eine Baustelle in beiden Richtungen, daher bis 5 Uhr noch die Fahrbahn gesperrt. A94 München Richtung Passau zwischen München Riem und Feldkirchen Ost. Bauarbeiten noch bis 5 Uhr, auch hier die Fahrbahn gesperrt. A480 Reiskirchen Gießen zwischen dem Reiskirchener Dreieck und Wettenberg. Wegen einer Baustelle noch bis 5 Uhr in beiden Richtungen die Fahrbahn gesperrt. Und eine Meldung von der A553 Bliesheim Richtung Brühl zwischen Brühl Ost und Brühl Nord. Wegen Bauarbeiten auch hier die Fahrbahn gesperrt. Blitze haben wir keine zu vermelden, auch keine Falschfahrer. Sehr schön. Wo immer Sie uns hören, haben Sie eine gute und sichere Fahrt.
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4: Herzlich willkommen, sagt Ronny Krappmann.

Inzwischen 1.12 Uhr. Tja, wir machen hier richtig gute Laune und halten Sie auf Trab in dieser ARD-Hitnacht. Und egal, wo Sie uns hören, auf Arbeit, privat, im Urlaub oder auf Reisen, wir wünschen Ihnen einfach viel Spaß mit unserer Musik und bedanken uns, dass Sie dabei sind. Das Thema heute in der Sendung ist so ein bisschen der Gedanke, glaub an dich und den Prozess. Wie bin ich drauf gekommen? Ganz einfach. Viele Künstler machen jahrelang in irgendwelchen kleinen Clubs, in kleinen Kellern spielen. Die machen dort so ihre Mucke, wie man sagt. Und irgendwann mit dem passenden Lied oder mit dem passenden Kontakt geht's raus. Sie haben an sich geglaubt und den Prozess und fahren den Erfolg ein. Aber das ist nicht nur in der Musik so, sondern auch im Sport kann das so sein. Oder in der Kunst, in der Liebe, bei der Arbeit, in der Freundschaft, wer weiß. Jedenfalls, Sie sind gerne dazu aufgerufen, mir zu schreiben unter ard-hitnacht@mdr.de, was denn Ihre Gedanken dazu sind. Und die Geli, die hat gerade geschrieben, sei dein größter Fan. Schön, vertrau auf den Prozess. Noch besser, auch wenn du noch nicht sehen kannst, wohin er dich führt. So empfinde ich es jedenfalls, ist es gut, bei sich zu bleiben und der größte Fan von sich selbst zu sein. Denn am Ende begleitet man sich selber ein Leben lang. Also sei gut in Beziehung zu dir selber, glaub an dich und den Prozess und dann bist du vielleicht auch gut in Beziehung zu anderen. Und in diesen Beziehungen kann man wachsen und Erfolge einheimsen. In der Musik, im Sport oder wo auch immer. Schöner Gedanke, Geli, und Dankeschön auch im Namen des Teams, dass Sie geschrieben haben. Und Sie können natürlich weiterhin schreiben. Und wir machen natürlich weiter mit schöner Musik. Zum Beispiel von diesem Mann hier, der hat auch an sich geglaubt und große Erfolge eingefahren, über Jahrzehnte. Hier ist Musik von Mr. Cliff Richard.

Schön, dass Sie am Radio sind. 1.21 Uhr, 9 Minuten noch, dann schauen wir auf die Straßen in Deutschland. Jetzt machen wir einen kleinen Rückblick. Viele, viele, viele Jahre zurück. Vielleicht erinnern Sie sich noch dran. Es gab ja so ein bisschen die Italo-Pop-Welle in den 80er Jahren. Und einer, der da wirklich abgeräumt hat, mit einem ganz eigenen Sound, der hieß Gazebo. Und der hat es ein bisschen mit Chopin gehabt. Und ich freue mich immer, wenn ich diesen Titel spielen darf, hier in der ARD Hitnacht, weil damit verbinde ich so viele schöne Erinnerungen. Ist einfach wunderbar. Also, I like Chopin jetzt am Start. Von und mit Gazebo.

0: Die Pointer Sisters, die haben immer an sich geglaubt und an den Prozess des Wachstums. I'm so excited. Tja, und sie haben eine Weltkarriere hingelegt. Faktisch kann man sagen. Gleich 1:30 Uhr, 2:30 Uhr. Montagmorgen, wir schauen auf die Straßen in Deutschland. Hallo, liebe Autofahrer, hier ist der Verkehrsservice in der ARD-Hitnacht. A1 Bremen, Osnabrück, zwischen Kloppenburg und Vechta, Bauarbeiten in beiden Richtungen, bis 5 Uhr die Fahrbahn noch gesperrt. A4 Kirchheimer Dreieck Richtung Erfurt, zwischen Waltershausen und Gotha Boxberg, nach einem Unfall aktuell Fahrbahn gesperrt. A8 Karlsruhe Richtung Stuttgart, zwischen Pforzheim West und Pforzheim Nord, Bauarbeiten bis 5 Uhr, Fahrbahn gesperrt. A40 Duisburg Richtung Essen, zwischen Winkelhausen und Heißen, bis zum 22. Juni die Fahrbahn gesperrt. A44 Essen Richtung Düsseldorf, zwischen Düsseldorf Nord und Flughafen wegen Bauarbeiten, Fahrbahn aktuell gesperrt. A81 Stuttgart-Singen zwischen Sindelfingen-Ost und Böblingen-Holb wegen einer Baustelle in beiden Richtungen bis 5 Uhr die Fahrbahn gesperrt. A94 München Richtung Passau zwischen München-Riem und Feldkirchen-Ost, Bauarbeiten bis ca. 5 Uhr Fahrbahn gesperrt. A480 Reiskirchen-Gießen zwischen dem Reiskirchener Dreieck und Wettenberg wegen einer Baustelle bis 5 Uhr früh in beiden Richtungen Fahrbahn gesperrt. Und eine Meldung von der A553 Bliesheim Richtung Brühl zwischen Brühl Ost und Brühl Nord wegen einer Baustelle aktuell die Fahrbahn gesperrt.
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0: Und ich betone das Ganze live mit mir. Mein Name ist Ronny Krappmann. Hallo allerseits.

Inzwischen 1.40 Uhr, 10 Minuten nach 2. Schön, dass Sie im Radio sind, egal wo Sie uns hören. Seien Sie nochmal ganz, ganz herzlich willkommen. Hier ist die ARD-Hitnacht. Sie haben also das richtige Programm eingeschaltet, mit dem Sie dann vielleicht auch morgen früh aufwachen und haben ganz viel Freude dabei. Tja, unser Thema heute in dieser Nacht: Glaub an dich und den Prozess. Und es macht wirklich Spaß, Ihre Gedanken dazu zu lesen, weil doch ein sehr komplexes Thema. Und tja, so wie das Thema auch das Leben in jeder Hinsicht. Nicht nur für Otto-Normalbürger, sondern auch für Künstler. Und wer weiß wohl nicht besser als Britney Spears, was das heißt. Die hat ja wirklich alles durch, ne? Von langen Haaren, blond, braun, rot, vielleicht auch noch bunt, keine Ahnung. Irgendwann hat sie sich mal in voller Verzweiflung eine Glatze geschnitten. Und sie ist wirklich ein geläutertes Mädchen, muss man sagen. Diese Britney Spears, inzwischen ja eine reife, erwachsene Frau, die auf ein Leben zurückblicken kann mit vielen, vielen Höhen und Tiefen, als Kinderstar, dann als Jugendstar und als Pop-Ikone gefeiert und tief gefallen. Und irgendwie, dennoch hat sie immer wieder an sich geglaubt, ist raus und kann wirklich auf ein sehr, sehr spezielles Leben zurückblicken, was man nicht mal teilen muss. Aber ich finde, auch vor solchen Existenzen, vor solchen Stars, da kann man einen Hut ziehen und Respekt haben. Die viele lernen aus ihren Fehlern. Man hat lange nichts mehr von ihr gehört und es wird auch seinen Grund haben. Aber was wir von ihr hören, ist zum Beispiel Musik. Sometimes, hier ist Britney Spears. Sie hat an sich geglaubt, an den Prozess. Ob sie immer was draus gemacht hat, nun, wer mag das Wort?

Breakaway. Musik von Kelly Clarkson hier in der ARD-Hitnacht. Der Niklas hat geschrieben unter ard-hitnacht.mdr.de. Der hat so seine Erfahrungen auch gemacht mit verschiedenen Ausbildungen. Und die Arbeitgeber damals bei der Ausbildung waren nicht so freundlich. Das hat ihn ein bisschen zurückgeworfen in seinem Glauben an sich und in der Motivation und an dem Prozess des Wachstums. Dann hat er eine neue Ausbildung gemacht, mehrere Arbeitgeber gehabt. Jetzt ist er schon lange dabei und erinnert sich gerne an seinen Opa, der immer wieder gesagt hat, egal welche Prüfung auch wie kommt und ausgeht, dein meiner bleibt immer gleich. Und er sagt, tja, so ist das Leben. Man glaubt an sich selbst, man wächst an den Aufgaben und am Glauben an den Prozess. Schöner Gedanke. Tja, und wir machen noch ein bisschen Musik bis 2 Uhr. Dann schauen wir auf die Straßen, aufs Wetter und das, was in der Welt passiert. Und wir glauben auch an das Gute, das Wahre, das Schöne, an den Prozess und an uns selbst. Und ich finde, das ist eine tolle Message.

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1: Um 2 Uhr mit Olaf Knapp. Nach langem Ringen haben sich die USA und der Iran auf ein Abkommen zum Kriegsende geeinigt. Das haben der Vermittler Pakistan und US-Präsident Trump online mitgeteilt. Aus der Nachrichtenredaktion Astrid Rolle.
2: Die USA und der Iran hätten die sofortige und dauerhafte Einstellung der militärischen Operationen an allen Fronten erklärt, teilte Pakistans Ministerpräsident Sharif mit. Dies schließe auch den Libanon ein. US-Präsident Trump erklärte, er habe bereits die sofortige Aufhebung der US-Seeblockade gegen iranische Häfen angeordnet. Auch der Iran kündigte ein Ende des Krieges und der Militäreinsätze in dieser Nacht an. Die offizielle Unterzeichnung der Vereinbarung ist nach pakistanischen Angaben für nächsten Freitag in der Schweiz geplant.
1: Die hohe Teilzeitquote von Frauen kostet Deutschland nach Einschätzung des Ökonomen Marcel Fratscher großes wirtschaftliches Potenzial. Die Gesellschaft verzichte so auf eine Menge Wohlstand, sagte der Präsident des Deutschen Instituts für Wirtschaftsforschung dem Redaktionsnetzwerk Deutschland. Eine höhere Erwerbsbeteiligung von Frauen wäre zudem das effektivste Instrument, um das gesetzliche Rentensystem zu stabilisieren. In Deutschland arbeitet etwa die Hälfte der erwerbstätigen Frauen in Teilzeit. Hürden auf dem Jobmarkt sind laut Fratscher etwa unzureichende Kinderbetreuung sowie geringe finanzielle Anreize, etwa wegen des Ehegattensplittings. Vor Beginn des G7-Gipfels in Frankreich haben im schweizerischen Genf viele Menschen gegen Kapitalismus und Ausbeutung demonstriert. Die Behörden sprachen von etwa 20.000 Teilnehmern. Es kam auch zu Zusammenstößen mit der Polizei. Demnach wurden Beamte unter anderem mit Pflastersteinen beworfen. Der G7-Gipfel beginnt heute im nahegelegenen Evian. Die deutsche Fußballnationalmannschaft hat ihr erstes WM-Gruppenspiel klar gewonnen. In der US-Metropole Houston besiegte das Team den WM-Neuling Curaçao mit 7:1. Aus dem ARD-WM-Team Jakob Rüger.
3: 7 Tore musst du erst einmal schießen. Die Überzeugung ist jetzt größer als vor dem Spiel, so Bundestrainer Julian Nagelsmann nach der Partie. In Dallas haben sich die Niederlande und Japan 2:2 unentschieden getrennt. Die Niederländer verspielten dabei 2 Führungen. Unterdessen ist die iranische Nationalmannschaft in den USA für das Auftaktspiel gegen Neuseeland gelandet. Zuletzt hatte es widersprüchliche Angaben zu den Einreisebestimmungen der Iraner in die USA gegeben. Der Iran hat sein WM-Quartier in Mexiko.
1: Das Wetter in Deutschland. In der Nacht im Norden und Osten bewölkt und es gibt Schauer. Sonst ist es teils wolkig, teils klar und meist trocken bei 13 bis minimal 6 Grad. Am Tage vom Norden bis zur Mitte Wolken, vereinzelt Schauer, nach Süden mehr Sonne bei 16 bis maximal 26 Grad. Es ist 2:03 Uhr.
4: Guten Morgen, liebe Autofahrer. Kurz nach 2 der Blick auf die Straßen in Deutschland. Hier ist der Verkehrsservice in der ARD-Hitnacht. A1 Bremen-Osnabrück. Zwischen Kloppenburg und Vechta Bauarbeiten in beiden Richtungen noch bis 5 Uhr die Fahrbahn gesperrt. A4 Kirchheimer Dreieck Richtung Erfurt. Zwischen Waltershausen und Gotha-Boxberg. Nach einem Unfall aktuell die Fahrbahn gesperrt. A8 Karlsruhe Richtung